Tada! X-Fate. Da sind wir durch für heute. Wir hoffen, ihr hattet genauso viel Spaß beim Hören, wie wir beim Machen. Und natürlich jetzt noch, wie immer, viel Spaß mit der Nachtschleife. Auf Wiedersehen!

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0: Freitagabend, kurz nach sieben, ist die Zeit von Der Himmel geht weiter hier bei Radio X Frankfurt. Und heute mit Neues aus dem Wasteland und dem Thomas und mir, dem Rainer. Guten Abend.
1: Ja, hallo.
0: Ja. Der Thomas hat was vorbereitet, der war im Urlaub und beginnt mit seinen Mitbringseln aus dem Urlaub, oder?
1: Ja, ein paar habe ich mitgebracht, aber vor allen Dingen Musik aus Chile. Mhm. Also insgesamt war ich in drei Ländern, das war Chile, Bolivien und Peru. Und zunächst einmal fing ich dann an mit einer Woche in Santiago del Chile und habe mir das angeschaut, die Stadt, und das wollte ich schon immer und war dann in einem Museum für Menschenrechte und da habe ich Studentinnen kennengelernt, da konnten wir uns gut auf Englisch unterhalten, das hat schon geholfen. Spanisch ist doch spärlich bei mir, eher passiv, verstehen ja, aber reden, hm. Und ja, dann konnte ich mit denen wunderbar klönen und fragen, wie geht's der Jugend, was ist hier los? Kast ist an der Regierung, das ist so ein Trump-Millet-naher Regierungschef, der ist seit März gewählt und im Amt. Und ja, was ist in Chile los? Und natürlich haben wir uns auch über Musik unterhalten. Und da haben sie mir zwei Bands genannt. Und mit der einen fangen wir jetzt an. Und da musste ich bei dem Namen schon wirklich ein bisschen lachen. Denn die heißt Hesse Kassel. Ich habe gedacht, was sagst du da? Ja. Hesse Kassel, ja. Du kennst sie ja, also Rainer.
0: Genau.
1: Schon. Die haben sich schon einen Bekanntheitsgrad errungen in den letzten Jahren. Waren auch in Lollapalooza oder in Barcelona mal gespielt. Und ja, ich kannte sie nicht und das war so eine von den beiden Bands, die sie mir empfohlen hatten. Und da hören wir doch mal rein in ihr Album La Brea mit dem Titel Prosperato.

0: Ja. Ja, das war Hesse Kassel aus Schiele. Also der Name ist schon eine Sensation, finde ich. Also, ich habe dann mal geguckt, wie kommt es denn zu diesem Namen? Und in der Pandemiezeit hat dann der eine Begründer immer im Computer einfach nachts so aus Langeweile, ja, Bandnamen und einfach so wild getippt mit blind. Ne? Also einfach nicht hingeguckt, was sie da für Buchstaben. Und dann kam er dann irgendwie auf diese Kombination Hesse-Kassel, altrömisches Reich und so weiter. Und dachte irgendwie, das klingt ja jetzt interessant, ja. Und später, als sich die Band gegründet hat, dann hat er sich da an diese Wortschöpfung erinnert, ja, und hat halt gesagt, komm, wollen wir das nicht nehmen? Das ist wirklich, und die anderen Bandmitglieder, ja, super, ja.
1: Aber so die haben aber nicht weiter gesucht im Internet, dass es da einen Fußballverein gibt namens KSV Hessen-Kassel.
0: Das nicht. Nee, es geht irgendwie ums altrömische Reich. Also ja. Da habe ich im Interview zumindest gelesen, dass er davon erzählt hat. Ne? Ja. Und dass es eine Stadt in Hessen ist. Also das schon, ja, das wussten sie.
1: Ja, vollgepackt.
0: Ja, das ist Art, Post, Rock, Math Rock irgendwie. Und in Schiele sind die ganz groß. Ja, das ist die aktuelle Band, die Band der Stunde mit 2, 3 anderen. Ja. Und ja, die Studentinnen, die haben da große Werbung für gemacht. Mhm. Und ich kannte es, wie gesagt, nicht. Und dann war ich doch auch ein bisschen überrascht. Ja. Mhm. Also wow,
1: ja, es gibt eine Szene. Das letzte Album, das war unter den besten Rockalben, glaube ich. Aber ich weiß nicht, 25 oder 24, das weiß ich jetzt nicht ganz genau.
0: Also das La Brea ist nicht das aktuelle Album. Ja, ja. Das aktuelle habe ich auch. Wie heißt es? Morir Saltando. Aber ich habe es noch nicht so genau mir angehört. Und ich muss auch sagen, das, glaube ich, gefällt mir fast besser als das Neue. Aber was ich interessant finde, wieder so die Mischung, Gitarre, Synthesizer, Klavier und Saxophon, ja, das ist...
1: Und die Brüche wieder, das magst du ja auch gerne.
0: Genau, es geht bei denen da so irgendwie um Emotionen, also die wollen Emotionen darstellen, also eben dieses alte Prinzip auch leise laut, langsam hektisch, ne? Das ist so das Stilmittel von denen, ne?
1: Du hast noch einen zweiten Song ausgewählt.
0: Wir könnten noch einen zweiten hören. Der ist von seiner Art ein bisschen ausgeglichen, melodischer und heißt Anova. Das ist das alte Problem mit der Lesebrille. Anova. Jo.
1: Dann los geht's.

0: Jo, das war schon ein bisschen anders als das erste, ne? Ja, das war schon, stimmt.
1: Da bin ich jetzt nicht mehr so dabei, muss ich sagen. Davon habe ich genug gehört. Aber gut, ich meine, interessant trotzdem, ich habe es gerade schon im Off gesagt, wenn man so, sag mal, die musikalischen Zutaten, die kennt man ja alle. Aber so in der Kombination und dann auch mit dem Gesang, ja, auch dem spanischen Gesang, genau, mit der spanischen Sprache, ja, das hat wieder, das macht das Ganze ein wenig, also, oder macht das Ganze lebendiger, so könnte man sagen. Und auch da wieder so überraschende Wechsel, auch in dem Song.
0: Ja, drin. Es ist jetzt nicht 2-4-4-2 oder sowas, ja, ne, diese üblichen Strophe-Refrain-Geschichten, ja. Es ist schon irgendwie auch wieder instrumental, tritt das eine mehr hervor als das andere und so weiter. Naja, ist interessant, ja. Also war, auf jeden Fall sind das jetzt in Chile so die eine große Band und die andere nennt sich Candelabro, ja. Und das Album heißt Deseo Carne e Voluntad, das ist jetzt auch das aktuelle. Und da würde ich jetzt sagen, jetzt kommen wir so Richtung Prog-Rock fast, ja, oder fast Karneval-Kabarettistisch, aber auch tolle Stimmen, so eine 8-Personen-Band, ja. Und die haben in letzter Zeit ein paar Wechsel gehabt an Mitgliedern. Die sind im Kreuzfeuer der Kritik geraten aus der politischen Richtung, weil die sind auch politisch in ihren Inhalten, werden aber auch von eben gerade so Bands wie Hesse Kassel unterstützt, ja, auch auf den Festivals, hey, hey, hey, das geht so nicht mit der Kritik und so weiter, ja. Also da ist, vom Inhalt, da ist da schon mehr, ja. Das ist wirklich, ja, ich will nicht sagen, so eine intellektuellere oder lyrische Geschichte, aber der Text ist auch sehr wichtig. Das fällt jetzt ein bisschen weg, weil wir das meiste eben nicht verstehen. Aber es sind Zitate von alten Gedichten aus der Zeit, eben auch, die Chile so geprägt hat und woran Chile immer noch arbeitet. Das ist 1973, damals der Putsch, Pinochet mit Unterstützung der USA gegen Allende, gegen sozialistische Regierung, ja, die mit Kuba und so weiter, ja. Also dieser Putsch und das Militär und diese Gewalt, die damals ausbrach und stattfand, das ist so in Chile das große immer noch Thema. Und darauf wird auch immer noch von den aktuellen Bands zurückgegriffen, ja. Ja, also Candelabro ist da so eine solche Band, die da durchaus so politische, ja, Parallelen zur jetzigen Zeit, auch gegen den, wie gesagt, den vorhin genannten neuen Präsidenten Kast, der da eben Milei und Trump und Libertär und am liebsten wieder das alte Pinochet-Regime haben möchte. Ja. Gut, die Musik, wie gesagt, wow, auch ein Erlebnis, hören wir sie uns doch mal an. Ja. Das Stück heißt jetzt Pescado.
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0: Ihr hört die Senderei Der Himmel geht weiter, heute mit Neues aus dem Wasteland und dem Thomas und mir, dem Rainer. Und der Thomas hat Musik mitgebracht aus seinem Lateinamerika-Urlaub, besser gesagt aus Chile. Und das war jetzt, wie heißt die nochmal?
1: Also die heißen Candelabro.
0: Oh.
1: Mhm. Und ja, also
0: auch da wieder, da geht so einiges.
1: Da geht so einiges und das ist auch nicht 4-2-4-2, Strophe, Refrain, da... Ja, es hat Prog-Rock-Allüren, manchmal war es Ska-mäßig oder Klezmer oder auch eine wilde Mischung. Ja. Aber wie gesagt, das ist so eine Band mit Inhalten, also die wollen eine Message rüberbringen. Toll ist das, dass die solche Sachen auch live spielen können. Ja. Und da gehen die Leute ab in Chile.
0: Das kann ich mir vorstellen. Ich habe eben gerade schon gesagt, ich glaube nach 3 Songs wäre ich da fix und fertig, wenn ich da mittanzen würde.
1: Ja, noch einen oder?
0: Für wie du willst.
1: Dann machen wir noch einen. Oder?
0: Ja, ja, mach mal.
1: Na gut, okay. Freifahrt voraus, Trompa.

0: Jo.
1: Ja, also ich muss sagen, dass das finde ich jetzt sehr interessant. Obwohl ich gerade schon gesagt habe, dann machen sie halt einfach nochmal ein neues Lied hinten dran an das alte. Ja, gut. Ja. Was hast du denn noch mitgebracht aus
0: deinem Prinzip, Urlaub? Ja, im Prinzip mit Lateinamerika. Ja, was soll man da sagen? Also, ich war ja, wie gesagt, auf Reisen. Santiago del Chile war jetzt noch die Stadt und danach ging es halt in die Anden. Und da war man dann wirklich in der Natur. Ja, und da gab es dann nur die Guides oder Fahrer und die Musik, die man da so hörte. Und das war typische lateinamerikanische Musik. Es gibt noch eine Geschichte, da war ich irgendwie an einem Ort und das war irgendwie ein mystischer Moment. Und ich dachte, was läuft denn da für Musik? Ja, und die Frauenstimme fand ich so interessant. Da habe ich dann nachgefragt und mit dem Ergebnis, dass alle an diesem Ort, wir waren da fast auf 5000 Meter und haben recherchiert und wir haben es gefunden, ja. Aber ich, ehrlich gesagt, ich weiß nicht, ob wir das spielen sollen.
1: Doch, ich meine, Urlaubsmusik.
0: Das Lustige war, also in dem Moment, also das war so Pachamama-Moment, ja. Pachamama, das ist so die Mutter Erde, Mutter Welt, Mutter Kosmos. Das ist so Yin und Yang, Gut und Böse, welches in der Philosophie der Indios, also der Anden, nicht so gibt. Da ist Gut und Böse immer vereint und das war so eine Partystimmung, Pachamama.
1: Vielleicht sollten wir es doch nicht spielen. Nein. Aber wir können es ja ausblenden, wenn es ganz fürchterlich ist.
0: Und dann sah ich aber später hier das Video dazu und da dachte ich, um Gottes Willen, was ist denn das für eine Band? Die heißt Jaque Mata Iso Grupo und ja, du wolltest.
1: Das jetzt auch immer noch Chile oder?
0: Jetzt sind wir in Bolivien.
1: In Bolivien.
0: Ja, in Bolivien.
1: Okay. Also,
0: soll ich?
1: Ja,
0: wirklich?
1: Ja. In der Tat? Wie gesagt, wir können es ja abkürzen.

0: Ja. Sehr schön. Also nach deiner Vorankündigung habe ich Schlimmstes befürchtet. Ich dachte, jetzt gibt's hier das Panflötenorchester, ja, mit allen Klischees, die man sich so vorstellen kann. Super.
1: Ja, nee,
0: das hat mir also richtig gut gefallen.
1: Das hat herausgestochen und es war halt, wie gesagt, da so oben Vulkangegend und sehr, sehr hoch und mit den Leuten gerade, das war so ein magischer Moment. Mhm. Ja. Und da kam dieses Lied über so eine Ghetto-Blasenbox. So ja, und ich dachte halt, ja, wow, das ist gerade, das gefällt mir. Ja. Fand halt bei dem Stück, fand ich halt diese Flöten hinten mit diesem weiten Echo, mit dem Delay drauf, ne, das fand ich schon besonders. Und dann, ja, die Charangas und die Stimme der Frau, ne, also ist spezieller als vieles, was ich gehört habe, ja. Aber damit möchte ich es auch beschließen, weil das andere viele, was ich gehört habe, das war so das, was man kennt. Das war so Latino-Musik oft. Gut, man könnte jetzt noch einen Charanga-Kurs machen. Was ist die Charanga und so weiter? Aber das lassen wir jetzt mal. Das ist genug des Guten.
0: Du hast aber noch was ganz Aktuelles mit.
1: Ja, wir könnten noch einen Sprung jetzt machen in ein Duo, das mich vor 2, 3 Jahren, 22 oder wann? Nee, wann kamen die raus? Die erste Platte von denen. Muss ich gerade mal gucken. Also, heißen tun sie Domi und J.D. Beck. Ja, das ist Klavier plus Schlagzeug, ja. Mhm. Und die hatten vor, oh, ich finde sie jetzt gerade nicht, warte mal, ich muss es mal gucken. 26, das ist die neue, 22, doch, hatten die ihr erstes Album rausgebracht und damals noch unter Mitwirkung von solchen Musikern wie Thundercat, Herbie Hancock, ja, und Anderson Paak, ja. Und das schlug ein. Das war ein tolles Album. Das ist also, wie gesagt, ein Schlagzeug-Klavier-Duo.
0: Weil auch ganz, ganz jung.
1: Ganz, ganz jung und wahnsinnig talentiert. Ne? Mhm. Domi, die kommt aus Frankreich. Das ist so ein Wunderkind am Klavier, die dann auch alle Jazzschulen und Klassikschulen durchlaufen hat. Und J.D. Beck am Schlagzeug, das ist auch eine Nummer für sich. Ja? Die beiden haben sich irgendwo auf einer Party bei Erykah Badu getroffen und dann haben sie sich... Ja, ineinander, wir beide, ja, wir passen zueinander, ja. Und das Album war toll, also mir hat's gefallen. Und
0: hat der Thomas auch hier in der Sendung vorgestellt.
1: Ja.
0: War so ein Stilbruch zu eigentlich dem, was normalerweise hier in dem Wasteland läuft, aber aufgrund der Ausgefallenheit fand ich was dann doch auch passend.
1: Ja, also ist halt, wie gesagt, ja, ist schon High-Sport-Musik. Ja.
0: Genau.
1: Aber damals auch noch mit Hip-Hop gemischt und melodiös. Und jetzt ist etwas, wie gesagt, eine neue rausgekommen, wo sie keine Gäste haben. Also jetzt auch mehr selber singen, was nicht so ihr Ding ist. Aber J.D. Beck singt so vorneweg, der Schlagzeuger. Und Domi so hinten im Background. Nicht immer tonal passend. Ja, also... Was soll man sagen? Ein hoch anspruchsvolles Album. Ja, wir beide haben mal ein Interview gesehen. Sehr sympathisch, die beiden. Ja, aber hier stellt sich die Frage, haben sie es nicht ein bisschen übertrieben? Ja.
0: Ich glaube, über 2 Jahre haben die da dran rumgeschraubt in ihren Songs.
1: Aber bevor wir jetzt immer weiterreden, erstmal ein Stück. Mhm. Eine Besonderheit, die bei diesem Album das Who Ask hat.

0: noch dazu kommt,
1: ups,
0: ist...
1: da läuft schon.
0: Nee, das wollte ich gar nicht. Ja. Eine Besonderheit, die noch dazu kommt, ist, dass sie manche Lieder mit Streichern haben, also im Orchester. Ja, und hier haben wir gleich das erste volle Kanne alles dabei. Mhm. Ja.

0: Ja, die Sendereihe Der Himmel geht weiter heute mit Noise aus dem Wasteland. Und der Thomas hat Musik mitgebracht. Und jetzt nach der Lateinamerika-Abteilung das neue Album von Domi und J.D. Beck. Ja, also ich habe in einem Interview haben sie gesagt, dass sie irgendwie Steve Reich auch unter anderem für sich entdeckt haben.
1: Ganz groß, ganz wichtig. Ja, ja, mehrere Jazzgrößen.
0: Und da, dem eifern sie nach, das muss man schon sagen. Am besten alles in einem Track zusammen.
1: Ja, also das Problem ist halt, man kann die ganze das ganze Album nicht hören, hintereinander. Ja. Also das schaffe ich einfach nicht. Also,
0: weil zu anstrengend.
1: Weil es einfach zu anstrengend. Und das, die Ironie ist, die geben sich unheimlich viel Mühe, die wollen unheimlich viel reinpacken, ja. Aber vom Hörgefühl hat man dann am Schluss diesen, ja, da kommt man zu diesem Schluss, das hört sich alles gleich an. Mhm. Ja. Und dem fehlt einfach die Abwechslung bei diesem Album, ja. Das ist zu viel Reingepacktes, ja. Also zu viel Gewolltes, zu viel ausprobiert, ich weiß es nicht, ne. Also das erste Album war doch, ja, einfach schöner, ja, weil da waren Hip-Hop-Lieder dabei, da waren verschiedene Thundercat, die hatten da mehr Einfluss oder die haben mehr Rücksicht darauf genommen, andere Musiker mit reinzunehmen. Und jetzt sind sie eben für sich alleine und haben das ein bisschen übertrieben. Ne? Was ich aber sehr interessant fand, ist so, wie sie geschildert haben, wie sie komponieren. Die komponieren mit diesem Programm Sibelius. Das ist ein Notenprogramm. Ja? Das heißt, die spielen nicht, sondern die gucken sich Notenblätter an und versuchen dort, das ist halt ein Programm, wo man auch ja, mit einigermaßen guter Instrumentierung wie ein Synthesizer dann auch hört, was man so an Noten eingibt. Ja. Und da haben sie dann irgendwie so diesen Anspruch, wir probieren aus, damit wir möglichst nicht gleich klingen, ja, sondern wir wollen experimentieren. Ja. Und das ist so den ihr Vorgehen. Was ich klasse fand, was die Domi gesagt hat, ist, man hat so, wenn man ein Instrument beherrscht, so ein Fingergedächtnis. Und wenn ich Gitarre spiele oder irgend sowas, dann merkt man ganz oft, dass man immer dasselbe spielt. Ja, man kommt da irgendwie nicht raus, das Fingergedächtnis unterbewusst, man dudelt immer dasselbe Zeug und denkt dann auch, was Neues. Mhm. Ne? Und da bist du natürlich durch so ein Programm, durch so eine Kompositionsweise abgelöst. Ne? Also das ist dann so eine Kopfgeschichte mit dem Computer.
0: Herausforderung.
1: Ja. Mhm. Und dann müssen die am Schluss das, was sie da fabrizieren und sich ausdenken, erstmal selber lernen zu spielen. Mhm. Ja? Das ist dann eine richtige Challenge, weil ja, dann haben sie es natürlich wirklich auf die Spitze getrieben und es ist gar nicht so leicht zu spielen. Ja. Aber die kriegen das natürlich hin, weil die sind wirklich musikalisch ausgebildet, sehr gut. Ja. Also erstmal fand ich so dieses Erzählen, wie man komponiert, hat mir das eingeleuchtet und haben mir gesagt, ja super, das Fingergedächtnis immer dasselbe Dudeln, das nervt mich auch. Ja. Das könnte eine gute Idee sein. Aber wenn ich mir das Ergebnis angucke, dann denke ich mir auch wieder aufgepasst. Ja.
0: Zu viel gewollt.
1: Zu viel gewollt.
0: Hast du noch einen zweiten
1: Track? Ja, ein zweites kurzes. Das heißt Lovely Masquerade. Wirklich kurz. Und da kommt dann wieder so dieses Ding, die Domi spielt immer mit der linken Hand die Bässe, die Basslinien. Und die ist bei dem Lied mal ein bisschen prägnanter, sodass man mal was hat. Oh, man ist nicht nur im Gedudel, ja. Mhm. Außerdem singen sie jetzt mal auch ein bisschen und es ist kurz und das kann man bewältigen.
0: Das kann man konsumieren.
1: Okay.

0: Ja, vielen Dank, Thomas, für die Musikauswahl.
1: Bitte, bitte.
0: Ja. So, jetzt brauchen wir was zum Durchatmen.
1: Allerdings. Ja.
0: Genau, jetzt übernehme ich und ich habe so einige Neuheiten dabei. Und vielleicht ganz passend, weil es auch grooved, so wie J.D. Beck und Domi, hat Chris Forsythe mit seinem neuen Trio Basic ein neues Album raus. Und ja, daraus hören wir uns jetzt einfach mal einen Track an und der heißt Brutalist with Filigree. Und ich hoffe, der CD-Player spielt das, weil ansonsten muss ich dann wieder an den Laptop holen.

Ja, und wie gesagt, das war jetzt Chris Forsythe, ein neues, oder was heißt aktuelles Bandprojekt, Basic. Und jetzt ein Trio und mittlerweile ist da Douglas McCombs von Tortoise, ist da festes Mitglied. Der ist 24 mit eingestiegen, um der Tourbassist zu sein für Basic. Und ja, also hinterlässt auch hier jetzt sehr deutlich seine Spuren. Ich fand, das Vorgängeralbum hat mich ziemlich genervt und angestrengt. Basic, da geht es um Grundkonzept, geht es darum, die Sachen simpel zu halten, einfach zu halten. Und bei dem Album davor fand ich, das war mir viel zu viel Gedudel. Und hier merkt man schon, es geht um so einen Groove. Und der wird wiederholt mit einer schönen Gitarrenmelodie. Ja, und das gelingt ihnen auf diesem selbstbetitelten Album wirklich sehr gut. Obwohl ich auch sagen muss, das ist jetzt eigentlich schon das Beste vom Album. Aber wir hören uns noch einen zweiten Track an, der ist nämlich auch toll. Das ist Loose Cannon.

0: Das amerikanische Trio Basic. Ja, zweiter Song, Loose Cannon vom unbetitelten neuen Album. Ja, Instrumentalmusik, Gitarre, Bass, Schlagzeug und ein paar Soundspielereien dabei. Deine Meinung dazu? Wie hat es dir gefallen?
1: Ja, ich finde das nicht schlecht, aber jetzt, wo du im Off hast du ja gesagt, das erinnert dich so an Tuareg. Und da habe ich dann gemerkt, ja genau, das war so, hat er Anteile von Tuareg-Musik, ne? So ja. Diese ewig wiederholenden Gitarrenriffs und ja.
0: Das Interessante ist, dass das Album zu 60%, sagt die Band, live im Studio improvisiert wurde. Und das ist dann schon wieder, finde ich, phänomenal, also wie gut die Musiker dann sind, ja. Mhm. Dass da wirklich das so tight und ja, also groovig dann auch gleich gelingt. Ja, ist schon toll.
1: Das ja. Fingergedächtnis.
0: Genau, das Fingergedächtnis. Genau. Gut, ja, dann bleiben wir bei amerikanischen Gitarristen und Bill Orchid hat wieder ein neues Album raus. Und zwar 24 hat er Louie Louie gecovert. Ja, den eigentlich der, also wie gesagt, es ist wohl historisch gesehen der Rocksong, der am häufigsten gecovert wurde. Es gibt über 1300 oder 1500 Coverversionen. Okay. Also ich kann es sehr empfehlen, sich mal den Wikipedia-Beitrag dazu durchzugucken, weil da ist komplett eine Liste mit, wer hat alles schon Louie Louie gecovert und irgendwie hat es jeder. Von Iggy Pop zu Bruce Springsteen, also alle möglichen. Ja, und er hier hat was ganz anderes draus gemacht, nämlich ein Stück, das 22 Minuten lang ist und das auf der einen Seite diese Rockstruktur aufnimmt, auf der anderen Seite aber so in die Minimal Music geht. Und es gab, glaube ich, 24 gab es ein 3-Tage-Festival in New York mit Musik von Bill Orchid und das, was er so auf seinem Palia La La La Lia Album veröffentlicht, ja. Und dabei wurde auch das Album Four Louis aufgeführt, live aufgeführt, ja. Und da war unter anderem mit dabei Wendy Eisenberg, ja, also und zwar nicht an der Gitarre, wie man es denken könnte, sondern an der Orgel. Das waren überwiegend Orgel, die da benutzt wurden. Nur Bill Orchid hat tatsächlich Gitarre gespielt. Dann ist da mit dabei Alan Licht, der hat auch den sehr schönen Pressetext geschrieben. Chris Corsano am Schlagzeug. Und wie gesagt, leider ist es so, das gibt es als digitaler Download und es sind zwei Parts dann aufgegliedert. Und es ist sehr schade, weil nach 10 Minuten bricht dann der Song ab und dann muss man den zweiten erst wieder einstellen, um ihn zu hören. Bisschen unglücklich, das Ganze, muss ich sagen. Aber wir hören in Part 1 rein. Part 2 ist eigentlich noch der, der noch mehr Energie hat. Aber ich glaube, Part 1 reicht eigentlich schon. Ja, also Bill Orchid, Four Louis live. Und das habe ich hier auf dem eingestellt.
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0: Ja, so viel zu Bill Orchards neuem Album The Four Louis Live. Ja, ganz wunderbarer Track. Ja, gut, wie hat's dir gefallen? Was sagst du dazu?
1: Also, als alter Orchard-Spezialist bin ich zufrieden.
0: Musst du das ablehnen?
1: Also, ja, nee, die Gitarre war diesmal einfach Gitarre und du weißt ja, ich mag seinen Gitarrenklang nicht immer.
0: Nicht mehr.
1: Aber wir sind auf dem Weg der Besserung.
0: Ja. Ich habe auch einen Fehler gemacht, und zwar dieses Festival mit Musik von seinem Label und von ihm selbst, das war im März 26, weil das ist nämlich hier auch eine, das aufgenommen live in Brooklyn im März 26. Das hatte ich irgendwie falsch in Erinnerung. Also das Album kam ursprünglich, das Studioalbum kam ursprünglich 24 raus. Gut, ja, befreundet ist Bill Orchard mit Ethan Miller. Ethan Miller, auch ein gewaltiger Gitarrist mit Vorliebe für lautem Garagen, psychedelischen Rocksound. Mhm. Und der hat seit ein paar Jahren eine Band, ein Seitenprojekt, das nennt sich The Odyssey Cult. Und von denen kommt jetzt bald ein neues Album raus, das heißt Volume 3. Und da ist jetzt Bill Orchard nicht mit dabei, aber Steve Shelley, ehemals Sonic Youth, spielt hier auch wieder Schlagzeug. Ansonsten ist da Zoe Amber dabei, spielt Saxophon, ja, die wir hier auch schon vorgestellt hatten. Mhm. Paula Fraser, Sängerin von Tarnation. Also sind ganz tolle Musiker mit dabei. Und zwei Tracks möchte ich gerne vorspielen. Erstmal so ein Garagen-Psychedelic-Rocker. Und dann danach auch, wo es gefühlvoll zugeht, bei The Odyssey Cult. Auch eine Wasteland-Empfehlung.

0: Da erwartet uns, glaube ich, Großes. Nächste Woche Freitag kommt das Album von The Odyssey Cult heraus. Volume 3 heißt es. Auf Ethan Millers eigenem Label Silver Current. Ja. Was sagst du dazu?
1: Das ist fett. Ja. Ja. Also das ist eine neue Art von Phil Spector. Wall of Sound. Ja, ja, das ist massiv.
0: Ja.
1: Da ist viel drin, ne?
0: Ja,
1: was passiert immer was Soundtechnisches. Ja. Ne? Wow. Ja. Und trotzdem ja auch nicht übertrieben. Also melodiös und ja, das wird bestimmt ein Knaller.
0: Ja, hat einen Punch. Also, man kann es nur hoffen, dass das ein großer Wurf wird. Also wie gesagt, ansonsten, Ethan Miller hat so tolle Bands. Howling Rain, Heron Oblivion. Also wenn man muss einfach nur auf die Silver Current Seite gehen, Bandcamp Seite von Ethan Miller, und dann kann man eigentlich komplett alles kaufen, was da ist. Also das ist einfach toll, ein ganz toller Musiker, ja, mit der richtigen Einstellung, glaube ich auch. Gut, zum Musiker-Dasein. Das, wie gesagt, ging jetzt auch schon so ein bisschen psychedelic, ja, in die Richtung. Und letztes Jahr kam von einer ganz jungen Band im Trio aus Columbus in Ohio ein sehr schönes Album raus. Die heißen Golomb. The Beat Goes On hatte ich hier auch vorgestellt. Ist so eine Mischung aus, sag ich mal, als würde Velvet Underground zusammen mit Pavement Musik machen. So könnte man das sagen. Also bester 90er Jahre Indie-Rock und dann aber gepaart immer wieder mit diesen, ja, melodiösen 60s Psychedelic Sounds. Und die sind auf Tour, kommen leider natürlich nicht zu uns, haben aber dafür noch mal was rausgebracht, nämlich ein Mini-Album, das heißt The Beat Goes On and On and On. Und da gibt es eigentlich nur einen neuen Song drauf, und ansonsten gibt es eine Silly Version von einem Song vom Debütalbum, The Beat Goes On, nämlich der Titelsong. Und was sehr schön ist, es gibt zwei Mixe, und zwar der eine ist von Sonic Boom, also von Spaceman 3, und der andere von einer befreundeten Band aus Indianapolis, die ich noch gar nicht kannte, die heißen Wishy. Und ich würde jetzt eigentlich gerne diese drei Songs hintereinander spielen, die ich ausgesucht habe. Also einmal The Silly Version von The Beat Goes On, dann diesen kurzen neuen Song, Morning, Noon or Night heißt der, und dann nicht der Remix von Sonic Boom, weil das kennen wir schon, was der da daraus macht, sondern das von Wishy finde ich eigentlich noch viel witziger und interessanter. So, eingestellt ist es, dann hören wir uns jetzt Golomb an.

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4: Wie gesagt, das waren jetzt drei Stücke von der neuen Mini-Album von Gollomp. Und?
5: Toll.
4: Hat dir gefallen?
5: Hat mir gefallen.
4: Sehr schön.
5: Ja, das war schön. Das, insbesondere das dritte, ne?
4: Also das, was jetzt gerade lief.
5: Ja, genau. Das war toll, ja.
4: Gut, ja, das war's heute hier mit Der Himmel geht weiter, Neues aus dem Wasteland, den Thomas und mir, dem Rainer. Ich habe noch ganz, ganz viele Sachen dabei und was eine ganz große Überraschung ist, dass der Neuseeländer Peter Jeffries nach über 25 Jahren Pause Mitte September ein neues Album rausbringt. Und vorab gibt es schon zwei Songs und die möchte ich jetzt einfach zum Schluss spielen. Und da freue ich mich auch schon sehr drauf, weil das ist einer meiner Helden. Wie gesagt, hatte Bands This Kind of Punishment, die Alben von This Kind of Punishment, das sind meine Alben unter anderem für die einsame Insel, ja, oder für die 100 Punkte, wenn man mich fragen würde. Und da freue ich mich sehr drauf und ja, gut. Dann nach uns kommt jetzt die Peak Show. Wann wir im September dran sind, wissen wir noch nicht, aber das kann man ja hier auf unserer Homepage dann rauskriegen. Gut, ein schönes Wochenende und es wird ja bald kühler, hoffentlich.
5: Ja.
4: Ciao.
5: Ciao.

0: Okay, das üben wir noch. Ja.
1: Ja. Das sind die Super Furry Animals, passend zum heutigen Thema. Guten Morgen.
0: Moin.
1: Hallo Markus, lange nicht mehr gesehen.
0: Hallo Jens, ja. Ja, echt?
1: Ja. Wir haben nicht so oft Sendung miteinander.
0: So lange schon wieder her eigentlich.
1: Ja, ja, aber dafür sehen wir uns ja heute Abend gleich nochmal.
0: Ja, eben.
1: Das ist ja ein Wahnsinn. Ich glaube, das letzte Mal war bei David Byrne. Oder haben wir uns danach nochmal gesehen?
0: Puh. Müssen wir mal auf den Plan schauen.
1: Ja. Ja, wo seid ihr denn? Ihr seid auf jeden Fall zum richtigen Zeitpunkt am richtigen Ort, in dem ihr Radio X angemacht habt, auf 91,8 oder im Internet unter www.radiox.de.
0: Wobei wir gelesen haben, Thorsten hat uns mitgeteilt, der Livestream sei irgendwie gestört.
1: Oh, das wissen wir nicht, können wir überprüfen.
0: Ich hoffe, das war nur kurzzeitig oder nur bei ihm, auch wenn ich es ihm nicht wünsche.
1: Ja, auf jeden Fall hört ihr die Rätsel mit Hausmeistern, wie gesagt, jeden Samstag. Und heute hatte ich mir überlegt, der Markus hat mit den Star Trek Sendungen mit 6-7 Teilnehmern und sowas gesagt, er hat einen Schaden fürs Leben genommen.
0: Rohrkrepier-Sendungen, weil ich Fragen gestellt habe, die nur ich beantworten konnte.
1: Habe ich mir gedacht, das topp ich. Und mache eine Sendung zu 40 Jahre This Miss, The Queen is Dead. Von daher, widerlegt mich. Ruft an, macht mit. Und macht mehr als 6-7 Teilnehmer, die der Markus damals hatte. Dann bin ich glücklich und zufrieden. Wie könnt ihr das machen?
0: Scheint mir fast zu hoch gegriffen, 6-7.
1: Meinst du? Ich habe davon überhaupt keine Ahnung, von daher habe ich definitiv nicht mitgemacht bei dieser Sendung damals. Obwohl ich, glaube ich, mich sogar erinnern kann daran. Das ist aber schon mindestens so 15 Jahre her.
0: Ja, sein? Schätze ich auch.
1: Ja, ja. Ja, die Sendung gibt es also hier schon ganz schön lange. Seit 1997?
0: Seit 97 macht es der Thomas. Ja. Ich bin seit 2000, glaube ich, dabei, so ungefähr.
1: Mein Gott.
0: Ja.
1: As time goes by.
0: Das heißt, ich bin schon mal mindestens 26.
1: Könnte man eine Schätzfrage stellen. Nein. Also, wie könnt ihr jetzt mitmachen? Ich fange nochmal von vorne an. Indem ihr anruft 069 299 71211. Aber das ist nicht das Einzige. Was könnt ihr denn noch? Lieber Markus.
0: Was hast du denn alles am Start? Du hast alle Techniken bei dir da drüben versammelt. Deswegen.
1: Alles. Ja, Hartzams hat übrigens gesagt, über Mastodon, der Livestream kommt in Niedersachsen an. Das ist doch mal gut zu hören.
0: Na gut.
1: Und Mastodon könnt ihr mitmachen mit @hausmeister mit AH hinten, @hessen.social. Und ihr könnt WhatsApp mitmachen, Markus.
0: Unter welcher Nummer?
1: Die weißt du nicht?
0: 0179 ist
1: falsch.
0: Die ist es nicht?
1: 01579. 235-0245.
0: Ja. Also die Durchwahl kann man sich einfach merken. 235-0245. Nur mit der Vorwahl hat man eventuell zu kämpfen.
1: Ja.
0: 01579.
1: Genau.
0: Alle ungeraden Zahlen außer der 3.
1: Richtig. Die kommt ihr dann hinten bei der 235.
0: Nein, nicht.
1: So, jetzt fangen wir aber mal an. Eben hatten wir, wie gesagt, die Super Furry Animals mit The Boy with a Thorn in His Side von diesem Meisterwerk. So, das wievielte Album der Smiths ist eigentlich The Queen is Dead? Wir fangen also wirklich mit einer einfachen Frage an. Ja, das kann man wissen und wenn nicht, kann man es ja raten.
0: Ja.
1: Das ist ja eine Ratesendung, wie Kollegen sagen würden. Die Ina hat gesagt, guten Morgen, ich höre euch heute nur zu. Hm. Ich weiß zwar, dass die Queen tot ist, aber der Rest ist mir unbekannt. Ina, ich gebe dir einen guten Tipp, auch zur Queen habe ich eine Frage. So, von daher, man kann immer mitmachen. Ja, und brauchen wir vielleicht Hintergrundmusik?
0: Kann vielleicht nichts schaden.
1: Ja. Ich kann dir übrigens sagen, dass der Eberhard mitmacht und schon mal einen Punkt bekommen hat. Der wusste es nämlich.
0: Da haben wir schon 3 Mitspieler.
1: Und der Jochen hat auch mitgemacht und hat auch die richtige Antwort. Ich gebe nochmal die Telefonnummer durch. Die Leitung 2 funktioniert übrigens nicht. Von daher, es gibt nur eine Leitung. Ändert aber sowieso nichts an der Telefonnummer. Die ist immer die gleiche, ob nun Leitung 1 oder Leitung 2. Nur wenn ihr hier bei Leitung 2 rauskommt, dann kann es sein, und ich sehe das, dass ich sage, danke für den Anruf, bitte nochmal neu anrufen.
0: Ich schreibe mich auch mal mit auf.
1: Weil ja, schreib mich auch mal mit auf, weil es gibt ja auch eine Schätzfrage.
0: Haben wir schon 5 Teilnehmer.
1: Oh, wir haben nicht, wie kommst du auf 5?
0: Harzhamster hat sich gemeldet.
1: Ja, gemeldet, okay.
0: Nina hat sich gemeldet. Eberhard, Jochen und ich.
1: Und Mamü. Mamü hat sich auch gemeldet. Mamü hat gesagt, sie mag die Smiths nicht. Ja. Und die Dagi macht auch mit. Und sagt aber, dass das falsch ist. Aber du kannst dir dazu dienen. Die Telefonnummer gebe ich nochmal durch. 069-299-71211. Das sollte machbar sein.
0: Ich gebe zur Schätzung ab und ich sage...
1: Und damit hast du einen Punkt.
0: Ja.
1: Ja. Wollen wir auflösen?
0: Ja, es ist nicht so schwer, wenn man weiß, wie viele Alben die überhaupt rausgebracht haben.
1: Wie viele hatten sie denn rausgebracht?
0: Wie viele reguläre?
1: Ja.
0: Waren nämlich nur vier.
1: Vier, richtig. Weißt du auch, wie sie heißen?
0: Ja, die Meat is Murder und die The Queen is Dead, die habe ich selbst. Heißt nicht eins auch Strange Ways Here We Come?
1: Das war das vierte, jetzt fehlt nur das allererste. Meat is Murder ist jetzt das zweite.
0: Das erste hieß, keine Ahnung, How Soon Is Now?
1: The Smiths.
0: The Smiths.
1: Ja, okay. Also ganz, ganz
0: stimmt.
1: Banal.
0: Ja.
1: Ja, von daher, es war das dritte. Wie lautete denn der Arbeitstitel dieses Jahrhundertwerkes?
0: Wer soll denn sowas wissen?
1: Also das kann man doch wissen. Ich kann ja auch noch Tipps geben. Ich kann auch noch Tipps geben. Ich bin ja nicht so.
0: Der Arbeitstitel hieß The King is Alive.
1: Wäre eine Option, ist es aber nicht. Nein.
0: The Queen is not dead.
1: Ich merke schon, ich muss hier einen Tipp geben.
0: Ja.
1: Die Ina meinte Test 1. Nein. Dann gebe ich mal den Tipp. Dieser Arbeitstitel wurde später, genauer gesagt 2 Jahre später, auf dem ersten Soloalbum von Morrissey verwendet. Aber nicht wie es heißt, sondern als Titel. Jetzt, die LP hieß Viva Hate.
0: Die habe ich.
1: Die hast du? Ja. Du bist also im großen Vorteil. Jetzt, geh mal die Tracklist durch. Traditionell waren ja meistens nur so 10 bis 12. Ja. Mehr waren ja nicht drauf, mehr Songs. Und gehen sie jetzt mal alle durch. Und dann gebe ich dir noch den Tipp, es war fast ein Hit. Nils ist auch dabei und sagt guten Morgen. Und Ina sagt, das ist ja ein super Tipp. Also, ich bitte euch. Was soll ich denn noch sagen?
0: Ist da nicht auch drauf, The Last of the Famous International Playboys?
1: Das ist nicht auf der Viva Hit, glaube ich, drauf. Bin mir aber nicht ganz sicher. Eberhard meint, Every Day is Like Sunday. Das ist auf der Viva Hit drauf, ist es aber nicht. Und der Jochen hat den zweiten Punkt, weil er hat's gewusst. Und jetzt gebe ich den Tipp. Wir schreiben ja das Jahr 1986, logischerweise, weil 40 Jahre The Smiths, The Queen is Dead. Und wer war denn gerade in diesem Lager, in dem die Smiths sich bewegten politisch, die Persona non grata?
0: In England.
1: In England.
0: Ach so, das ist die hingerichtet wurde.
1: Genau. Ja,
0: dann weiß ich's ja.
1: Sehr gut.
0: Und so war der Arbeitstitel.
1: Ja. Ina meinte auch, dafür gebe ich ihr einen halben Punkt. Weil das Lied hieß ja ganz anders, der Arbeitstitel. Der Eberhard hat es jetzt richtig gewusst. Das ist nämlich, und jetzt sage ich's, Margaret on the Guillotine. Und wahrscheinlich habe ich es jetzt ein bisschen falsch ausgebrochen. Weil Guillotine
0: er singt
1: auf Englisch...
0: Margaret on the Guillotine.
1: Guillotine.
0: So singt er es immer.
1: Ja, schwer, gell? Schwer. Harz Hamster meinte Anarchie. Nee. Ich gebe übrigens noch... Harz Hamster, das dritte Album. Kriegt also auch einen Punkt.
0: Gut.
1: Sehr gut. Die Dagi meint, ich kenne nichts von den Smiths. Nur, dass die Hausmeister immer darüber singen.
0: Fehler.
1: Ja, absoluter Fehler. Im Hintergrund hören wir übrigens gerade Kate Rogers. Ich sag das deshalb, weil ich das Lied ja nicht spielen werde.
0: Du hast ja auch nicht gesagt, welches Lied es ist.
1: Das hört man doch. Ja. Ich gebe nochmal die Telefonnummer durch. Wer könnte denn anrufen?
0: Ich könnte ja vor die Tür gehen und anrufen.
1: Ja, aber lass mich kurz überlegen. Also ich bin mir eigentlich ziemlich sicher, dass die Katrin, die ist doch Morrissey-Fan. Also die müsste doch anrufen.
0: Die Dagi ruft auch ab und zu an, Nils ruft ab und zu an, die Mamü ruft auch mal an.
1: 069-299-71211 und Leitung 1 funktioniert. Apropos Lieder. Ich spiele auch ein paar Lieder und jetzt dürft ihr sagen, wie heißt das Lied und vor allem... sagen, wer singt's? Wer singt's?
0: Morrissey.
1: Nein. Ich spiel's mal. Ruft an.

0: Für Eberhard und für Jochen kannst du schon mal einen Punkt notieren. Die haben die Band gewusst. Weißt du es denn, lieber Markus?
1: Mir fällt dazu nur eine ein, aber die ist es wahrscheinlich nicht.
0: Wie heißt sie?
1: Laibach.
0: Nein, falsch. Das ist falsch. Die Ina meinte, das sind die Dontronsacken.
1: Dann sind es die...
0: Da gebe ich ihr den zweiten halben Punkt. Komm, zweiter halben Punkt. Ich bin ja jetzt so. Wie gesagt, Eberhard und Jochen richtig. Und Rich aus der Wetterau meint übrigens, ist Livestream und App offline. Ist ein Widerspruch zu dem, was der Harzhamster gesagt hat. Ich antworte ihm, keine Ahnung.
1: Ich habe noch eine Band in petto.
0: Ah, weißt du, was passiert?
1: Wie, was passiert?
0: Ja, was gerade passiert ist.
1: Das Telefon klingelt, ja.
0: Es klingelt. Da gehe ich begeistert heran. Hallo. Oh.
2: Hallo, hier ist Katrin.
0: Ja, ich wusste es. Auf dich jetzt verlass, sehr gut.
2: Ich sag's gleich, ich habe keine Ahnung von Smith und Morrissey. Ich habe überhaupt keine Ahnung.
0: Ja, ja.
2: Ich kenne ein paar Titel, aber die spielt ihr eh nicht. Also, vielleicht ist das ja der Chor, der finnische Chor der schreienden Männer oder so.
0: Finnische Chor der schreienden Männer. Ich kenne bei Finnen kenne ich nur Leningrad Cowboys. Das hat übrigens auch gerade eben, als ich gesagt habe, lustigerweise Nils gesagt. Aber da ich es ja schon gesagt habe, ist es falsch.
1: Ah, die hätte ich auch gedacht.
0: Ja.
1: Schade.
2: Also ich habe gedacht, wäre jetzt dieser Chor, der finnische Chor der schreienden Männer. Ich weiß nicht, der ist aus einer bestimmten Stadt und die haben immer so einen Fahrradschlauch als Krawatte an. Aber vielleicht bin ich ja auch falsch.
0: Das sagt mir jetzt gar nichts. Ich guck mal ganz erstaunt den Markus an, aber der schüttelt auch den Kopf und sagt...
1: Kann ja mal gucken, ob es sowas tatsächlich gibt.
0: Also wir wissen davon nichts. Nee, ich kann dir einen Tipp geben. Die Band heißt so wie ein Land.
2: Wie ein Land?
0: Wie ein Land.
1: Du hast jetzt ungefähr 230 Möglichkeiten.
0: Jetzt gebe ich dir den alles entscheidenden Tipp. Wie ein Land, das sich aktuell im Krieg befindet.
2: Ukraine.
0: Ja, super. Woher wusstest du das? Das ist ja unglaublich.
2: Unglaublich.
0: Ja.
2: Ich habe einen Punkt gemacht hier.
0: Plus Anruferpunkt.
2: Okay, macht's gut.
1: Und es gibt tatsächlich den finnischen Chor der schreienden Männer.
0: Es gibt den finnischen Chor der schreienden Männer. Aha. Und wie heißt der?
1: Finnischer Chor der schreienden Männer. Und sonst kommt raus.
0: Ach ja. Ach, das ist eine deutsche Band.
1: Oder auch Miss Kuoro Hutayat.
0: Ach so, also das ist nur die Übersetzung sozusagen. Also der heißt im Original Miss Kuoro Hutayat und die deutsche Übersetzung ist finnischer Chor der schreienden Männer.
1: Ja.
0: Aha, verstehe. Die Dagi hat übrigens auch Ukrainians gesagt.
1: Gut, dann muss ich doch mal hier gucken.
0: Kurz nachdem sie geschrieben hat, sie kennt nichts von den Smiths und dem verrückten Morrissey. Ja, so kann man sich täuschen. So, und schon kommen wir zu einer Schätzfrage, damit auch wirklich jeder mitmachen kann. Und die Schätzfrage finde ich wirklich eigentlich ganz lustig. Soll ich es dir mal sagen?
1: Das wäre nicht schlecht.
0: Weil wenn ich es dir sage, sage ich es nämlich auch allen anderen.
1: Es hilft beim Schätzen, wenn man die Frage kennt.
0: Ja. So, und zwar lautet diese Frage, wie viel Prozent, das ist also eine Prozentfrage, aller The Smiths-Singles waren Singles mit Liedern, die nicht auf den 4 Studioalben veröffentlicht wurden.
1: Soll ich mal eine Schätzung abgeben?
0: Ja.
1: 30.
0: 30, dann schreib's mal auf. Ist die Frage euch klar? Singles sind ja meistens Lieder von der LP, um die LP zu featuren, sag ich mal.
1: Ja. Bro.
0: Bei Smith vielleicht nicht so immer gewesen, vielleicht aber auch doch. Die haben manchmal auch gegebenenfalls Singles rausgebracht, die oft keine Platte drauf
1: haben. Haben auch die Beatles ganz gerne gemacht.
0: Haben auch die Beatles ganz gerne gemacht.
1: Mit Hey Jude und Strawberry Fields Forever. Und
0: zum Beispiel. Hallo, was ist denn deine Schätzung?
2: Hallo, hier ist Katrin. Meine Schätzung ist 0%.
0: 0% wäre eine Option, richtig. Ja. Sehr gut. Danke dir.
1: Ciao.
0: Ich
1: dachte, sie sagt 42%.
0: Habe ich auch gedacht. Ich kann dir aber sagen, dass die Ina 5 gesagt hat. Der Eberhard hat 40 gesagt, der Jochen hat 38 gesagt, die Dagi hat auch 40 gesagt, vielleicht kann die Dagi oder der Eberhard dann nochmal korrigieren, weil zum Wohl ist gleich sehr blöd. Ich glaube, es hat eben geklingelt. Hallo?
3: Ja, Mikey Palki, guten
0: Morgen.
3: Mikey
0: Palki, morsche.
3: 15% sage ich.
0: 15, okay, ist notiert.
1: Okay.
0: Danke dir.
1: Ja.
0: Ciao. Ich wiederhole nochmal die Frage, das hat nämlich der Nils gesagt. Bitte Frage wiederholen. dazu muss ich hier erst wieder mal raussuchen. Wie viel Prozent aller The Smiths Singles waren Singles mit Liedern, die nicht auf den 4 Studioplatten veröffentlicht wurden? Heide, Heide, Heide. Und der Eberhard korrigiert netterweise damit auf 36, damit die Dagi alleine ist. Habe ich dir schon Jochen 38 gesagt?
1: Ja.
0: Harzhamster meint, ja, das heißt das jetzt 6 bis 7 oder heißt das 6,7 oder heißt das 67?
1: Ja, 6,7.
0: Ja, es ist ein 6, dann Leerzeichen, dann 7.
1: Okay. Das macht's schwierig.
0: Ja. Von daher, ich stelle mal die Frage, ich gebe ihm die Frage zurück, weil er antwortet ja über Mastodon. Aber ich gebe erstmal ins Telefon. Und ich bin vor allen Dingen multitaskingfähig.
3: Guten Morgen.
0: Ja.
3: Hallo,
0: Morgen. Morgen.
3: Ich kenne mich da überhaupt nicht mit der Band und dem Typ
0: aus. Das ist ein Fehler.
3: Ja. Die einen sagen so, die anderen sagen so.
1: Warum klang dieses Ja eher nach einem Nein?
3: Bitte?
1: Warum klang dieses Ja eher nach einem Nein?
3: Ja, weiß ich auch nicht. Das habt ihr falsch verstanden.
0: Ja, das gehe ich auch davon aus.
3: Es gibt ja nichts Tolleres und das Schrecklichste in meinem Leben ist, dass ich da viel verpasst habe.
1: Ah, okay.
3: Ja, so.
1: Gibt fast einen Steuerpunkt.
3: Insofern habe ich nicht gerade egal, ich sage einfach mal 11%.
0: 11.
1: Ja. Gut.
0: Danke, super, ciao. Eberhard gemeint, er glaubt sich, 36 ist immer noch zu viel, da ja allein bei der Strange Ways Here He Comes 4 Singles von der Platte waren. Da hat er nebenbei berechnet, von der Strange Ways Here He Comes waren es 4 Singles, das ist richtig. Und Harzhamster hat geantwortet, er versuchte den Witz 6-7 aus seiner Jugend in die Sendung einfließen zu lassen. Ich kenne diesen Witz nicht, vielleicht du?
1: Nee.
0: Ist ja dein Alter.
1: Ich weiß nicht, wie alt
0: ich der Hartmann ist. 67 will er damit sagen. 67. So, soll ich jetzt mal lösen?
1: 1, 2, 3, 4, 5, 6, 7, 8, 9.
0: Wow. Ich glaube, ich habe ja deinen Minus-Rekord schon übertroffen, würde ich sagen, oder?
1: Tja, Pech gehabt, ja.
0: Schwitz, ich habe nur die Leute so lange provoziert. Ja, es funktioniert. Sehr gut.
1: Ich dachte, du wolltest meinen Rekord brechen.
0: Nein. Ja, willst du es wissen?
1: Das wäre nicht schlecht.
0: Ja, es gab insgesamt 21 Singles, die Smiths veröffentlicht haben.
1: Echt so viel?
0: Ja, davon waren 10 mit Liedern, die nicht auf einer dieser 4 Platten drauf waren. Und das sind umgerechnet 47,62%.
1: 47, das macht verhältnismäßig, was hast du gesagt?
0: 47,62 habe ich genau gesagt.
1: Und irgendwie aufschreiben und...
0: Also 10 von 21.
1: Gut, was habe ich gesagt? 9 Teilnehmer.
0: Ja, ach, die Kerstin macht auch mit. Guten Morgen, hat sie gesagt. Ich bin verspätet, guten Morgen. Das stimmt. Ja, das jetzt kannst du ja rechnen. Ja. Ich kann dir sagen, dass die Katrin einen Punkt bekommt.
1: Moment, ich mach's andersrum. Ja. 1, 2, 3, 4, 5, 6, 7, 8, 9 Punkte für die Dagi. 8 Punkte. 1, 2, 3, 4, 5, 6, 7, 8 Punkte für den Jochen.
0: Yeah.
1: 7 Punkte. 1, 2, 3, 4, 5, 6, 7 für den Eberhard.
0: Mm.
1: Und 47,6. Und, ach nee, es sind 67 hier oben. Was habe ich gerade gesagt? 7 Punkte. 6 Punkte bekomme ich. 1, 2, 3, 4, 5, 6. So, und jetzt wird es schwieriger. Jetzt muss ich nämlich rechnen. Aber nee.
0: Na, da oben, die 67.
1: 5 Punkte für den Harzhamster. 1, 2, 3, 4, 5.
0: Gut gerechnet.
1: 4 Punkte für den Mikey Pikey. 1, 2, 3, 4. 3 Punkte für den Nils. 1, 2, 3. 2 Punkte für die Nina. Und 1 Punkt für die Katrin.
0: So, da das alles noch nicht schwer genug war, nächste Frage. Vervollständige diesen Text aus Never Had No One Ever. I had a really bad dream. It lasted 20 years, 7 months and...
1: Irgendwas mit Days.
0: Ob du recht hast oder nicht. Sagt dir vielleicht jemand, der die 069-299-71211 anruft.
1: Es ist höchstwahrscheinlich eine Zahl zwischen 1 und 31.
0: Das stimmt. Damit habe ich indirekt dir recht gegeben, dass es mit Days weitergeht.
1: Ja.
0: Die Ina meinte 14 Days. Die Dagi meinte 100 Days.
1: Ich meine einfach mal so ins Blaue hinein, 16 Days.
0: 16 Days.
1: Oh, das hört sich nett an.
0: Die Kerstin meint 21.
1: Nee, das passt irgendwie nicht so in den Rhythmus rein.
0: Eberhard meinte Strich. Was immer das heißen soll.
1: Also keine.
0: Keine. Und der Jochen hat das Richtige. Habe ich mir doch fast gedacht, dass er das weiß als Morrissey-Fan.
1: Dieses Jahr oder was, letztes Jahr bin ich nicht zu Morrissey gegangen. Ich fand auch die Preise einfach unverschämt hoch.
0: Ja, ich kaufe fast nie Original. Ich kaufe immer kurz vorher. So, und Eberhard hat gemeint, er hat diesen Song schon so oft geskippt, bis dahin kam er nie. Dabei ist das eines der größten Lieder überhaupt. Also wirklich überhaupt. Ist so. Glaubt mir einfach. Also von daher, alle Leute, die hier zuhören, kann ich nur animieren. Hört euch alle Platten, das ist an, abgesehen davon. Aber diese Platte ist wirklich eine Legende. Und Never Had Born One Ever ist ein...
1: Nee, da gibt es bessere Lieder.
0: Wie soll ich das nennen? Eine Erleuchtung. So, also. It lasted 20 years, 7 months and 27 days. Da, da, da, da, da.
1: 27
0: days, ja. Hat, wie gesagt, nur der Jochen gewusst.
1: Ja.
0: So. Aber warum eine Frage, die leicht ist, stellen, wenn die nächste noch genauso leicht ist? Hust, hust. Die habe ich dir übrigens gestern beim Vorgespräch mitgeteilt. Von daher, vielleicht weißt du es. Wer ist denn eigentlich auf dem Plattencover zu sehen?
1: Ja, weiß ich.
0: Hast du es gemerkt?
1: Ich habe mir das Plattencover nochmal angeschaut und dachte, das ist doch der
0: Gringo, Charles.
1: Das Lippen-Gringo, Karl-Heinz.
0: Karl-Heinz, genau. Ja. Mir liegt's auf der Zunge. Also, wer ist auf dem Plattencover von The Queen Is Dead zu sehen? Und hat keinen.
1: Da gebe ich mir mal keinen Punkt für,
0: Und hat keinen Cent dafür bekommen. Wollte er nicht. Hallo.
2: Ja, ich dachte immer, es wäre James Dean.
0: James Dean ist auf einer Single zu sehen, die ich nicht nachher fragen werde, aber er ist auf einer Single zu sehen.
2: Ich habe immer gedacht, das wäre James Dean, aber ich habe es nicht gewusst.
1: Du bewegst dich im richtigen Genre.
0: Richtig, es ist ein Filmschauspieler.
2: Ein Filmschauspieler, ja, der damals noch gelebt hat.
1: Ein Filmschauspieler.
0: Der damals gelebt hat und ich lebt er noch?
1: Nee, der ist vor drei Jahren.
0: Ist noch nicht so lange her, gell?
1: Drei Jahren oder so ist er gestorben.
2: Ach, das weiß ich eh nicht. Also, ahoi.
0: Okay, ahoi. Also wir nehmen aber diesen Tipp auf und sagen, ein Filmschauspieler. Und das hat natürlich der Eberhard dann genutzt. Jochen hat es schon vorher genutzt. Während Ina auf Robert De Niro gekommen ist, und Robert De Niro ist es nicht.
1: Der lebt ja auch noch.
0: Der lebt auch noch, richtig. Also es ist ein toter Schauspieler, also ein Ex-Schauspieler, ein gewesener Schauspieler, um den Monty Python-Sketch mit dem Papagei aufzunehmen. Franzose, das kann man ja noch als Tipp geben. Und sehr, sehr gut aussehend.
1: Ja.
0: Und als allerletzten Tipp würde ich jetzt sagen, Romy Schneider.
1: Hat sich gerne mal an einem Schwimmbad geregelt.
0: Und Dagi nutzt das und verwandelt zielsicher und kriegt einen Punkt. Hallo.
2: Also dann ist es Alain
0: Delon. Alain Delon. Genau, richtig, der ist es.
2: Okay.
0: Super, danke.
1: Alain Delon, das ist einfacher.
0: Ja, das hat auch Dagi geschrieben, Alain Delon. Und die Ina hat auch Alain Delon.
1: Swimming Pool ist auch ein ganz berühmter Film, mit dem er zusammen mit Romy Schneider spielt.
0: Echt? Ja, ich habe ehrlich gesagt ganz, ganz wenig Filme von ihm gesehen.
1: Ja, ich kenne auch nur das Foto aus dem Film.
0: Das ist aber ein relativ unbekannter Film. Das ist nämlich aus der Die Hölle von Algier. Vielleicht ist er aber nicht ganz so unbekannt, der Film. Mir sagt er jedenfalls nicht so viel.
1: Na ja, gut, wenn du sowieso wenig aber Filme von ihm gesehen hast.
0: Ja, dann ist es wahrscheinlich auch naheliegend, das ist richtig. Welcher der Smith-Musiker ist denn bereits gestorben? Ihr habt jetzt also die Wahl zwischen 1, 2, 3 und 4.
1: Also ich wüsste jetzt auf Anhieb natürlich das Instrument.
0: Mhm. Apropos Instrument, man könnte ja wieder mal ein bisschen Hintergrundmusik laufen lassen.
1: Und ich weiß auch ungefähr, wie er heißt.
0: Du weißt ungefähr, wie er heißt?
1: Ja. Wie ein Schauspieler.
0: Ja.
1: Mit Nachnamen.
0: Das stimmt.
1: Da gebe ich mir mal einen Punkt.
0: Der Jochen hat es natürlich gewusst. Ich gehe auch davon aus, dass er dieses Mal gewinnt. Und der Eberhard hat es auch gewonnen. Obwohl, die beide könnten sich ein Battle liefern.
1: Das kann in dem Zusammenhang habe ich halt auch gelesen, dass der jahrelang heroinabhängig war.
0: Ja.
1: Und mal ersetzt werden sollte, weil er einfach nicht
0: das mehr... Das kommt später zu.
1: Weil er...
0: Da komme ich später hin.
1: Weil er...
0: Da komme ich später hin.
1: Gut. So. Jetzt machst du wieder Thomas ja schon alles vorab verraten.
0: Genau. Da ist ja jemand am Telefon. Hallo, da freue ich mich.
2: Ja, hier ist nicht der Jochen, obwohl ich verstehe nicht, warum der dich anruft, aber egal. Ich glaube auch, dass es der Bassist ist, aber ihr wisst alle, ich habe kein Namensgedächtnis.
0: Das ja, aber Krankheit Bassist gebe ich dir schon mal einen halben Punkt.
2: Plus einen halben, na wenigstens einen halben. Okay.
1: Ach, und einen Anrufpunkt.
0: Also. Und einen Anrufpunkt, genau. Super.
2: Ciao.
0: Ja, okay. Ciao. Am Ende gewinnt die Katrin, weil sie nämlich anruft, im Gegensatz zum Eberhard und zum Jochen.
1: Ja.
0: Er hat gemeint, er hat es ja schon richtig gesagt, er musste wahrscheinlich mit Sinéad O'Connor ein Soloalbum aufnehmen. Und das hat bei der Lebenserwartung nicht geholfen. Naja. ich meine sogar, dass das stimmt, dass er mit Sinéad O'Connor auch ein Album aufgemacht hat. Er hat vor allen Dingen mit Peter Hook von New Order und dem Stone Roses Bassisten, also von daher ist es der Bassist, auch in so eine Supergruppe gegründet, der besten Bassisten. Und ich sag jetzt den Namen.
1: Ein bisschen eintönig, wenn da nur was ist.
0: Ja, also wenn man Smith sich anhört, es ist natürlich Johnny Marr überragend, aber es ist mindestens genauso überragend, was Andy Rourke am Bass spielt. Es ist unfassbar. Also es ist wahrscheinlich in der Popkultur einer der besten Bassisten, wenn nicht der beste Bassist. Ja, doch, aber doch. Ein Brett. Also von daher, wenn ihr Smith uns ja anhört, was ihr ja macht, das weiß ich ja, jetzt spätestens um 12 Uhr, wird gestreamt oder vielleicht in einen Plattenladen eurer Wahl gegangen und sich die originale Vinylscheibe, um auch Alain Delon in der Originalgröße euch anzugucken. Ja, dann achtet auf den Bass. Sodele, apropos Bass. Da spielen wir doch mal ein Lied, was nicht auf der Platte war, aber eine B-Seite von einer Single. Und jetzt möchte ich wissen, wie heißt das Lied und auf welcher Seite war es die B-Seite? Das ist ja eigentlich ganz, ganz einfach, oder?
1: Ja,
0: ein bisschen leise, oder? Ach, das liegt da dran. Ach, hier ist ja der Bass gut zu hören, gell?
1: Ja.

0: Du kennst ihn?
1: Wen?
0: Den Song?
1: Nee.
0: Echt nicht?
1: Ja, es gibt einige Lieder von den Smiths, die ich überhaupt nicht kenne.
0: Oh. Ja, sag ich doch. You Are Sleeping ist ja auch auf den zahlreichen Compilations. Also wir haben es ja vorhin erwähnt, noch ganz, ganz am Rande. Sie haben ja 4 Studioplatten rausgebracht und bis zum Auflösen der Band, oder vielleicht 2 Jahre später, gab es 8 Compilations-Alben. Also das muss man erstmal schaffen. Aber
1: naja, ich denke mal, da hat auch die Plattenfirma ihre Finger im Spiel gehabt und wollte das noch ein bisschen ausschlachten.
0: Ja, wahrscheinlich auch. Aber es gab halt auch so viele Singles, haben wir ja gerade schon festgestellt, die einfach nicht auf der Platte drauf waren. Und darum soll einfach Compilations noch gemacht. So, der Jochen hat's gewusst. Aber er hat nicht der zugehörige Single genannt, aber eben das Lied. Kerstin meint, sie kann alles mitjodeln, aber wie es heißt, weiß ich nicht. Und Eberhard meinte Sleep. Nein. Das wird nur am Ende, wie gesagt, gesagt. Deshalb habe ich ja diesen Spoiler gemacht. Wollen wir da mal hinspulen? Komm, wir spulen mal dahin. Na, geh mal hin.

0: Es ist auch da wieder ein unglaublicher Bass. Hast du den gehört?
1: Nee, hab ich nicht drauf geachtet.
0: Sehr, sehr gut. Sehr, sehr gut. Das ist Rubber Ring.
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0: Genau, das war das, was ich meinte. Und von der Single The Boy with the Thorn in His Side. Du erinnerst dich, erster Lied, Super Furry Animals, die ist gekauft.
1: Der arme Kerl.
0: Ja. Jetzt eine Zeile, die du auch weißt, weil die bin ich auch gestern mit dir durchgegangen.
1: Da wusste ich es auch schon.
0: Ja, da weißt du es auch schon. Ich gehe davon aus, du weißt es jetzt auch schon. Nämlich vervollständige diesen Text aus There's a Light That Never Goes Out. And if a double-decker bus crashes into us. Ich hab's gehört. Ich hab's gehört. Ich geb hier einen Punkt. Ja, das ist ja wirklich einfach. Das ist ja wirklich einfach.
1: Ja, wenn man das Lied kennt, hilft das schon mal.
0: Ja. And if a double-decker bus crashes into us. Jetzt darf ich nicht mehr weiter singen, denn das sollt ihr ja erraten. Das hat der Jochen jetzt aber genau gemacht und kriegt dafür einen Punkt. Und das hat der Eberhard auch gemacht und kriegt dafür einen Punkt. Und das hat die Kerstin auch gemacht und kriegt dafür einen Punkt. Und die Ina schreibt. Und schreibt.
1: Und wenn sie nicht gestorben ist, dann schreibt sie heute noch.
0: Don't make too much fuss. Nein.
1: Nein. Sich auf Bass, ne?
0: Deswegen. Ja, ja. 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So geht's weiter. Ja, ja, ja. Und der Markus hat's gewusst.
1: Tja.
0: Er hat's mir sogar gestern vorgesungen.
1: Das Lied ist...
0: Und er hat sich hier, wir erinnern uns, noch geweigert, standhaft beim Hausmeister-Singen-Wettbewerb mitzusingen. Aber da traut er sich, kommt aus dem Untergrund... Und tröstet mir was über das Telefon.
1: Ich hab's mehr so mit Independent Alternative.
0: Und mit keinen Zuhörern, genau, nur einen. Jetzt also, ich glaube, es war vorhin die Ina. In welchem Alter starb eigentlich die Queen? Album heißt ja The Queen is Dead.
1: Ja, haben sie ein paar Jahre zu früh rausgebracht.
0: Ja, jetzt ist es ja geschehen. Wann will ich jetzt gar nicht wissen, sondern wie alt ist denn nur geworden?
1: Ich glaube, ich weiß es.
0: Hallöle!
3: Hallo!
1: Hallo!
3: Könnt ihr mich hören?
0: Ja!
3: Ja! Ich versuch's mal mit 95, keine Ahnung. Ich weiß nur, sie ist kurz nach ihrem Geburtstag gestorben, ne? Irgend so.
0: 95, 98 kam jetzt hier auch schon, 93 kam jetzt schon und alles ist falsch. Also auch deine Antwort ist falsch, ja. Okay, oh, schade, aber danke.
3: Ahoi.
0: Ciao. Dafür hat die Dagi jetzt, nachdem sie, glaube ich, 3 Zahlen getippt hat. Nee, sie hat sogar gleich die richtige. Ina meinte 99, aber alle sind bei 90. Das ist ja schon mal richtig. Und jetzt hat Eberhard, nachdem er jetzt den richtigen kundgetan, kriegt also auch noch einen Punkt. Hallo.
3: Also dann versuche ich es nochmal mit 90.
0: Ganz falsch. Ganz falsch.
3: Okay.
0: Okay, ciao. Aber Thorsten macht auch mit und meinte 99, ist aber falsch. Harzhamster hat recht. Und die Ina meinte jetzt 93. Ich wusste gar nicht, dass hier kaum kommen die Queen ins Spiel, merkst du es? Da kommen sie raus aus ihren Verstecken.
1: Ich hätte
0: und,
1: auch 93 geschätzt.
0: Nein, sie war viel älter.
1: Viel älter.
0: Naja, also in dem Alter ist ja jedes Jahr quasi viel. Ich kann dir sagen, sie wurde 96 Jahre alt und starb am 8. September 2022. Jetzt hat die Ina auf 97 korrigiert. Und ich gehe nochmal ans Telefon, aber da hat jetzt wahrscheinlich einer gehört, dass ich schon aufgelöst habe. Hey Kerstin, die hat 96, dafür kriegt sie noch einen Punkt. Das lasse ich mal gelten.
1: Gut.
0: Ja. Sodele, ich würde sagen, wir hören mal ein zweites Lied. Ihr dürft wieder sagen, von wem ist es denn? Und wie es heißt, könnt ihr von mir aus auch sagen.

0: Ich gebe mal einen Tipp. Diese Künstlerin hat alle knapp 90 Lieder in The Smiths gecovert. Auf ihrem Machwerk The Smiths Project. Und man kann es nicht erahnen, aber es ist alles, absolut alles a cappella. Aber man kennt sie nicht. Von daher löse ich es auf. Ja, oder kennst du es?
1: Nee.
0: Ich kann es vorher da auch nicht. Ich habe mich aber logischerweise schlau gemacht. Und es ist wirklich alles a cappella. Finde ich gut. Die gute Frau heißt Janice Whaley.
1: Ah ja.
0: Und das ist Frankly Mr. Shankly.
1: Das hätte ich noch zusammengekriegt,
0: ja. Ja, das zweite Lied auf der Platte. Da wir gerade bei Frankly Mr. Shankly spielen und da du heute mein Yin und Yang bist, wer wurde denn angefragt, ein Pianopaar?
1: Bin ich.
0: Oh, das ist ja unglaublich. Markus zeigt mir sein Tattoo. Heidewitzka. Wer wurde angefragt, den Pianopart bei Frankly Mr. Shankly zu spielen, sagte aber ab. Das war übrigens dann auch gleichzeitig ein Tipp für alle Zuhörer, wenn ich gesagt habe, Markus, speziell für dich diese Frage. Mal sehen, ob er selber damit was anfangen kann mit diesem Tipp. Da bin ich gespannt. Ich kopiere es nochmal ganz kurz in Mastodon, wo ihr auch mitmachen könnt, @Hausmeister. Und Ina ist beim falschen Hausmeister, weil sie sagt Elton John.
1: Wer wäre da der richtige Hausmeister?
0: Thorsten und Dagi. Ja. Also ich nicht, du auch nicht und nee. Thomas auch nicht. Die schließe ich jetzt schon mal aus. So, Eberhard hat auch Elton John gesagt und Kerstin hat auch Elton John gesagt. Wahrscheinlich wegen Klavier, da fällt einem nur einer ein. Möglicherweise. Ich gebe den zweiten entscheidenden Tipp. Ah, Meister Dagi meint Ryuichi Sakamoto. Ja, das wäre ein richtiger Tipp für Markus gewesen, das ist richtig. Dann gebe ich einen anderen Tipp. Es ist, es hat was mit Liverpool zu tun.
1: Okay, ja, da fällt mir jetzt einer ein.
0: Ja, und einer ist falsch, es ist Aine.
1: Aine?
0: Ja.
1: Eine Liverpoolerin.
0: Sozusagen. Aber nur indirekt wahrscheinlich. Ich weiß gar nicht, ob sie daherkommt.
1: Ich glaube, sie ist Amerikanerin.
0: Du kannst ruhig jetzt sagen.
1: Sie hat nichts mit Fotografie, mit der Fotografierfirma zu tun.
0: Jetzt stehe ich auf.
1: Wenn du die meinst.
0: Sag mir, was du jetzt sagst.
1: Die Linda.
0: Ja,
1: Linda McCartney. Die eigentlich Linda Eastman heißt. Und Eastman Kodak war ja die große Firma. Und sie war ja Fotografin, musste sich immer wieder erklären, nein, ich habe damit nichts zu tun. Ne?
0: Ah, das wusste ich jetzt gar nicht. Ach, das hat aber Eberhard gerade kurz bevor du es erklärt hast, die Kodak-Linda. Und ja, also er kriegt damit einen Punkt. Der Jochen hat auch dann gesagt, dann rate ich jetzt mal Linda McCartney. Und die Dagi hat gemeint, die Ex-Frau von Paul, die Wings-Frau. Aber wie hieß sie denn noch mal? Ja, würde ich auch mal jetzt gelten lassen, oder? Ja, ah, genau, die wurde gefragt und hat aber abgesagt. Und wenn man hinhört, es gibt gar keinen Pianopart mehr auf diesem Lied. Wurde vielleicht dann daraufhin rausgenommen, keine Ahnung. Das weiß ich jetzt nicht so genau. So, zu welchem Lied gab es denn das allererste Musikvideo überhaupt der Smiths? Dann könnte sich jetzt was zusammenreimen.
1: Ich kann mich an überhaupt kein Video von denen erinnern.
0: Ja, was daran liegt, dass sie relativ spät angefangen haben. Wir reden von 40 Jahre The Queen is Dead. Hallo?
2: Hallo, ich habe keine Ahnung. Ich bin nicht der Jochen. ich versuche mal Meat is Murder.
0: Meat is Murder ist eine Platte zu früh.
2: Zu früh, okay.
0: Ja. Da gab es noch keine Videos von denen.
2: Ciao.
0: Alles klar, aber Anruferpunkt. Der Jochen meinte daraufhin zu The Queen is Dead. Zu The Queen is Dead gab es später ein Video, aber das war nicht das erste. Und der Eberhard nimmt dann die richtige und ich gebe ihm einen Punkt. Beziehungsweise du, weil du machst ja die Notation.
1: Ich bin Chefsekretär heute.
0: Der Harzams, der meint, zum 40. Lied vom vierten Album. Aber es müsste dann aus den 90ern gewesen sein. Habe ich jetzt nicht ganz verstanden, was er damit sagen will. aber gut, nein. Ich könnte jetzt noch den Tipp geben, wir haben mit diesem Song angefangen.
1: Ach, ja. Das ist schon so lange her, hast du mal auf die Uhr geguckt.
0: Ja, es ist 10:44 Uhr, man könnte mal wieder alles durchgeben, wo man anrufen kann und sowas. Willst du das übernehmen?
1: Wäre mal eine Möglichkeit, ruft an 069 299 71211, wenn ihr hier unsere tollen Fragen beantworten könnt. Es gibt super Punkte dafür.
0: Mhm. Wer ganz zum allerersten Mal mitmacht, kriegt sogar 5 super Begrüßungspunkte.
1: Mhm. Ja. Und damit wäre ein Sieg irgendwie noch möglich.
0: Ja, also du wirst ja in Viertelstunde wirst ja die Halbzeitpausenstand durch verkünden.
1: Die Führenden sind noch nicht ganz jenseits.
0: Aber einer der Führenden, vermute ich, Jochen, kriegt jetzt noch einen Punkt. Er hat es nämlich dann jetzt sich zusammengeklabboostert. Aber es gibt ja auch noch andere Möglichkeiten mitzumachen, nämlich über WhatsApp, wie es der Jochen gemacht hat. Die 01579-235-0245. Und es gibt noch eine ganz, ganz super tolle Möglichkeit, nämlich bei Mastodon @hausmeister@hessen.social. Und da gebe ich mal die Lösung bekannt, das ist The Boy with a Thorn in His Side.
1: Aha. Schön.
0: Ja.
1: Wüsste ich nicht. Habe ich überhaupt kein Video oder irgendwas vor Augen.
0: Ja, ich auch nicht. Ich auch nicht. Jetzt kommt eine wirklich schwierige Frage. Jetzt könntest du sagen, das sagst du immer. dann sage ich, jetzt kommt eine wirklich schwierige Frage. Und dann könntest du was sagen?
1: Auch das hast du auch immer.
0: Genau. Das waren jetzt quasi Zitate aus einem Dialog zweier anderer Hausmeister, die wir heute Abend sehen. Vervollständige diesen Text aus I Know It's Over. It's so easy to love, it's so easy to hate. 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Ja, die ersten zwei Wörter waren richtig.
1: Und dann fehlt mir ein Wort und dann weiß ich wieder, wie es weitergeht.
0: Das ist aber das entscheidende Wort. Das ist das entscheidende Wort. Wir haben schon wieder keine Hintergrundmusik.
1: Ich könnte Wieso ist das glauben. Das entscheidende Wort?
0: Ja, aber das ist schon. Was könnte ich denn als Hintergrundmusik spielen lassen? Das könnte ich mal spielen lassen. Das ist ganz lustig. When you, sagt die Ina, ist ein Versuch wert, ist aber nicht richtig. Tja, man könnte natürlich jetzt auch zum Plattenspieler laufen, die Platte auflegen. Machst du das jetzt?
2: Nee.
0: Aber du holst einen zweiten Möglichkeit und willst jetzt die Platte dir auch mal anhören, oder?
1: Nee, irgendwie habe ich ein...
0: Ach so, du, das ist was ganz anderes.
1: Ich dachte, ich hätte irgendwie einen Bonbon oder sowas, aber habe ich nicht.
0: Ah, also etwas ganz anderes. Gut, ich gebe zu, es ist eine schwierige Frage. Ist auch jetzt auch nicht so eines der bekanntesten Lieder überhaupt. It takes strength to be gentle and kind. Oh, das hat der Jochen jetzt gerade auch gemacht. Er hat es wahrscheinlich gerade
1: nachgehört.
0: Nachgehört, ja. Und da wir gerade bei diesem Lied sind, spiele ich mal ein Liedchen. Aber wer singt's?

0: Das finde ich eins der besten Lieder von den Smiths.
1: Auf welcher Platte ist es denn?
0: Tja.

0: Jochen hat's erraten oder gewusst. Dagi kriegt für den Titel einen Punkt. Thorsten macht auch mit über Mastodon, aber hat immer bis jetzt nicht das Richtige gesagt. Aber er versucht's. War jetzt eigentlich gerade der Text, den ich schon gefragt habe? Oder kommt er noch?
1: Nee, war noch nicht, glaube ich.
0: War noch nicht, danke. Dann warten wir noch bis dahin. Aber eigentlich kennen wir doch die Stimme, oder? Was könnte ich als Tipp geben? Dote. Also ist Dote. Und ich glaube auch mit 27. Weißt du das?
1: Der Hendrix?

0: Ah, da ruft jemand an. Hallo.
1: Ja, guten Morgen, Jürgen aus Kreppen.
0: Servus.
1: Ich bin ja gar kein Smith-Fan und gar kein Morrissey-Fan, aber ich höre die Sendung trotzdem sehr gerne.
0: Das freut mich.
1: Und bin jetzt nur gerade auf das Lied aufmerksam geworden. Das ist Jeff Buckley.
0: Das ist Jeff Buckley, richtig. Und ich habe gerade recherchiert, er ist mit 30 gestorben. Er war älter als
1: 20. Genau, ich glaube 97 ist er gestorben.
0: Ja, ja.
1: Okay.
0: Super, jo, prima, ciao. Jürgen, danke dir. Ciao. So, also jeder, der auch nicht den Smiths mag, kann anrufen, weil man kennt ja vielleicht dann Jeff Buckley. Zum Beispiel. Und dieses Lied kann man ja gar nicht schlecht machen. Das ist ja mal original schon Weltklasse. Hast selbst glaub, der Markus gesagt.
2: Kann man es nur schlechter machen eigentlich.
0: Man kann es fast nur schlechter machen, ja. Aber hat er nicht gemacht. Er hat es genauso gut gemacht. Eine Frage, die ich vorhin angekündigt habe. In welchem Zusammenhang steht der englische Musiker Craig Gannon zu The Smiths?
2: Das ist dann wahrscheinlich das, genau, was ich vorhin fast verraten hätte.
0: Ja, richtig. Punkt. Genau. Harzhamster meint Amy Winehouse. Knapp, aber ganz knapp. Eberhard, habe ich dir schon mit Jeff Buckley Punkt gegeben?
2: Aber jetzt.
0: Dann machen wir das doch mal. So, Greg Gannon. In welchem Zusammenhang steht denn Greg Gannon mit der Band The Smiths? With your triumphs and your triumphs. Bei WhatsApp schreibt auch Gochi Kerstin schreibt. Das ist doch schon mal schön. Mal sehen, was sie schreibt. Der Jochen meint, das stimmt.

0: Dann habe ich vielleicht doch Unrecht.
1: Nein, du hast recht. Du hast recht. Du kannst es kommen. Jetzt hat er die richtige Antwort gesagt.
0: Ich dachte, hatte ich ja vorhin schon gesagt, Andy Roark öfter mal Probleme gehabt.
1: Ja, richtig.
0: Und irgendwann war er auch mal nicht mehr in der Lage, anständig zu spielen, sodass man gesagt hat, da müssen wir einen Ersatz holen.
1: Genau.
0: War aber nur 2 Wochen lang Ersatz. Dann hat der Andy Roark sich am Riemen gerissen, war wieder da und weiter ging's.
1: Ja, aber dadurch, dass er dann quasi schon da war und zu ihm gesagt haben, du bist unser 5. Mitglied, wurde er dann einfach der Rhythmusgitarrist.
0: Den man vorher schon nicht vermisst hat.
1: Deshalb war er auch für die ganze Tour dann der Live-Bassist und hat auf 6 Liedern die 2. Gitarre gespielt. Und ein Lied hat er angeblich sogar mitgeschrieben und streitet sich immer noch um die Tantiemen mit Morrissey Moore. Das kennt man ja, sag ich mal.
0: Ja, da gab's, glaube ich, generell gegen Ende der Band Streitereien.
1: Ja.
0: Wie immer.
1: Genau. Der Thorsten, den gebe ich jetzt mal einen Punkt.
0: Gott.
1: Und der Harzhamster meinte, er ist der Vater aller Smiths. Analog Abraham. Ja. Nee. So einfach ist es jetzt aber auch nicht. 10.53 Uhr. Wollen wir eine Schätzfrage noch machen? Oder wollen wir erst ein anderes Lied machen?
0: 10.03
1: Uhr. Komm, wir machen eine Schätzfrage.
0: Schätzfrage packen wir noch, genau.
1: Locker. Auf welchem Platz befindet sich dieses Album in dem 2013er Ranking der Zeitschrift NME mit dem Titel Die 500 Greatest Albums of All Time? NME ist der New Musical Express. Man kennt ihn. Und jetzt ist halt die große Frage, die Lösung liegt irgendwo zwischen 1 und 500. Das kann ich schon mal vorwegnehmen. Auf welchem Platz?
0: Habe ich sogar nachgelesen. Aber leider war er auf dem Platz,
1: in dem Magazin war er
0: auf dem Platz, richtig. Und im Jahr so und so war es auf dem Platz. Und ich habe es mir alle durchgelesen, es sind so 10 verschiedene, deswegen weiß ich jetzt überhaupt nicht mehr.
1: Genau, ich habe jetzt eine genommen daraus. Man müsste sich dann schon durchwuseln. So, ich kann dir da also ein paar Lösungen sagen. Möchtest du notieren?
0: Ja.
1: Dann fangen wir an, wo fangen wir denn da an?
0: Also ich sag mal einfach 37.
1: Ich gehe erst mal ans Telefon. Hallo.
2: Hallo, da ist das Telefon. Guten Morgen, ihr Lieben.
1: Hallo, Thorsten.
2: Bonjour. Ich höre ja nichts, ne? Also.
1: Ja, ich weiß, du hörst andere Musik.
2: Nee, ich höre im Moment gar keine Musik. Ich gucke da immer mal zwischendurch, zwischen der Arbeit, weil wenn ich schon nichts höre, kann ich auch arbeiten. Ne?
1: Das stimmt, ja.
2: Ich habe gesehen, es läuft gerade eine Schätzfrage, wenn die noch läuft.
1: Ja.
2: Dann sage ich doch mal, hatten wir schon 42?
1: Ja, der Rich aus der Wetterau gesagt, ja.
2: Dann sag ich 44.
1: 44, super, gut. Notiert. Gut, ciao. Danke, ciao. Die Dagi hat 30 gesagt.
0: Gut.
1: Na, jetzt gehe ich nochmal ins Telefon. Hallo.
3: Hallo, hier ist Katrin. Ich sag, also 42, 43 schon weg oder nee, 44 schon weg?
1: Nee, 42 und 44 ist weg. 43 ist noch da.
3: Ich nehme 50, mir ist auch egal.
1: 50, alles klar, super. Danke, ciao.
3: Ciao.
1: Wie gesagt, Rich 42, Jochen 2. Die Ina sollte auch nochmal neu tippen, weil sie hat auch 42 getippt. Der Eberhard hat 8. Die Kerstin hat 37. Der Harzhamster hat
0: 37 hab ich schon.
1: Ah, dann nimm du doch was anderes, oder?
0: Dann nehme ich die 36.
1: Harzhamster hat 41. Ina hat 48, also es geht bis 500. Ich wollte es nur noch mal kurz ansprechen. Hallo, grüß Gott.
4: Ja, Mikey, ich hätte gern 26.
1: 26, okay. Super, ja. Danke, ciao. Ciao. Bitte. Einmal die 26, scharf oder nicht scharf? So, ich hatte doch irgendjemanden gesagt, er soll noch mal neu tippen. Wer war denn das? Ach, das war die Ina.
0: Das war die Ina.
1: Ja, die hat dann auf 48 erhöht. Sehr gut. Das heißt, wir haben alles, oder? Wie viel haben wir?
0: Jürgen könnte noch und der Nils könnte noch.
1: Ne? Ja, stimmt. Aber Nils müsste ich wahrscheinlich die Frage wiederholen.
0: 6, 7, 8, 9, 10, 11.
1: Komm, ich wiederhole für Nils nochmal die Frage. Bin ja jetzt so. Zack. Habe ich ihm extra jetzt per diesen Messenger-Dienst, den wir nutzen. Ich glaube, in dem Fall kann man es ja auch sagen, weil wir hier geben es ja dauernd durch, wie die Nummer heißt, WhatsApp. Separat für

0: Ihnen speziell diese Frage nochmal neu formuliert. Ist es nicht nett von uns? Also wir tun wirklich alles für unser Publikum.
1: Wir können ja auch fast jeden Hörer per Handschlag
0: begrüßen. Das wissen wir nicht. Das wissen wir nicht. Das wissen wir nicht. Das
1: ist auch wieder wahr.
0: Ja. Wahrscheinlich hören ganz viele Menschen zu und sagen, ach, die Smiths, das war ja schon eine große...
1: Super Sendung, die möchte ich nicht durch meinen Anruf unterbrechen.
0: Großartige, das war ja eine super Band, unglaublich. Hallo!
2: Ja, danke für das Wiederholen oder Schreiben.
0: Gern geschehen.
2: Denn ich war gerade draußen, habe was erledigt
0: und habe die
2: nicht mitgekriegt.
0: Ja, ja, ja.
2: Aber wie schon gesagt, bei Schätzfragen versuche ich dabei zu sein.
0: Genau. Ansonsten
2: habe ich nichts zu sagen.
0: Ich gebe dir einen Tipp, zwischen 1 und 500 ist die Lösung.
2: Ja, habe ich mir fast gedacht. Ja, aber wenn der so gut ist, wie ihr sagt...
0: Ja, das ist ja nur meine Meinung. Ja, muss ja nicht so...
2: 13.
0: 13.
1: Okay.
0: Alles klärchen.
2: Cool.
0: Danke.
2: Ciao.
0: Ciao. Ciao. So, bevor wir auflösen... Oder sollen wir es jetzt auflösen?
1: Jürgen und Mamui kennt ihn noch.
0: Was hast du getippt? 37 hast du jetzt getippt, oder was war das? Gell?
1: Ich hatte jetzt dann geändert auf 36, weil die Kerstin ja 37 geschrieben hat.
0: Genau, genau. Also wir machen es natürlich ganz einfach und gehen ans Telefon. Hallo!
3: Ja, hallo, guten Morgen. Hier ist der Nils Björn nochmal.
0: Ach, grüß dich. Nochmal? Du hast auch noch nicht angerufen.
3: Hallo. Ich habe schon so oft angerufen.
0: Ja, aber nicht heute.
3: Aber wenn du sagst, du wiederholst die Frage und tippst sie nur auf WhatsApp, dann brauchst du eigentlich keine Radiosendung machen. Dann mach doch eine WhatsApp-Sendung.
0: Ja, ja, ja.
1: Das ist auch mal eine Idee.
3: Okay, also, wollte ich nur mal so einwerfen. Vielen Dank, viel Spaß noch. Ciao.
0: Also, ciao. Ciao. Ja, die ist natürlich auch...
1: Ein Anrufpunkt.
0: Er hätte natürlich jetzt auch einen Tipp machen können. Aber gut, gehen wir nochmal ans Telefon.
1: Morgen.
0: Moin. Ja,
4: hi, moin, Jürgen. Ich habe einen Tipp von meinem Bruder gekriegt, der war ein großer Smith-Fan. Er meinte irgendwo bei Platz 80.
0: 80. Ja. Okay.
1: Gut.
0: Super.
1: Jo, ciao.
0: Danke, ciao. So, dann können wir aber jetzt auflösen, oder? Also, in dem 2013er Ranking des New Musical Express unter dem Titel Die 500 besten Alben aller Zeiten ist The Queen is Dead auf Platz. Eins.
1: Ach, guck mal an.
0: Ja, das ist für dich einfach.
1: Ja, der Jochen kriegt, warte mal, 1, 2, 3, 4, 5, 6, 7, 8, 9, 10, 11, 12, 13 Punkte.
0: Ja, das ist der Wahnsinn. Ich kann der Dagi übrigens sagen, dass ich ihr alle Fragen wieder per Mail durchgeben kann. Fällt mir gerade so ein. Da brauchst du nicht alles notieren. Mache ich gerade mal. Parallel, während du rechnest, mache ich das mal parallel. Beziehungsweise ich logge mich mal ein in meinen Account und mache es dann ganz zum Schluss, damit ihr um 12.15 Uhr nämlich unseren Blog schon mal anwerfen könnt unter www.alpha-beat.de und alle Fragen und Lösungen, alle Videos und so weiter euch nochmal durchlesen könnt. So.
1: So, ich brauche hier noch einen kleinen Moment. So, da.
0: Bist du soweit?
1: Bald, bald.
0: Ah, ist das spannend. Es ist nämlich 11 Uhr und es ist Zeit für eine Halbzeitwertung. Und es sind doch deutlich mehr Teilnehmer, als ich befürchtet habe. Von daher, ich bedanke mich bei allen Teilnehmern und Teilnehmerinnen.
1: Ja, ich hab's.
0: Sehr gut, dann...
1: Du willst den Halbzeitstand wissen?
0: Ja, nicht nur ich, alle.
1: Der Harzhamster hat 13 Punkte, die Ina hat 7, die Eberhard hat... Oh, hier hab ich was falsch gemacht. Mach die mal weg. 30.
0: Oho.
1: Der Jochen hat 15, 20, 25, 30, 33.
0: Oho.
1: Ich selber habe 21. Mami hat sich gemeldet, aber keinen Punkt gemacht. Die Dagi hat 23. Der Nils hat 14. Der Rich 5. Die Katrin 10. Mikey Pikey 14. Die Kerstin 9. Der Thorsten 5. Der Jürgen 3. Und der Nils Björn hat auch einen Punkt gekriegt.
0: Ja, dann machen wir jetzt mal Pause, würde ich sagen, oder?
1: Dann machen wir.
0: Bis in 4 Minuten.

0: 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Das war Brockdorf Klanglabor.
1: From the Ice Age to the Dole Age.
0: Exakt, so sieht's aus. Hallo und herzlich willkommen zur zweiten Stunde der Rätsel mit Hausmeister.
1: Juhu!
0: 40 Jahre ist Miss, the Queen is dead.
1: Also wenn man das hört, da denkt man doch, das ist doch echt unglaublich, dass das schon 40 Jahre her ist.
0: Das ist wahr. Das ist wirklich wahr. Aber es ist halt so. Was will man machen? Gell? Was will man machen? So, jetzt habe ich gerade hier irgendwas verrückt. So, habe ich's. Wo ist es denn hin? Ich wollte doch eigentlich gerade was machen.
1: Ach, Frage
0: ja.
1: Stellen.
0: Ja. Da das ist es doch. Da ist es doch. So, ich muss mal ganz kurz, weil ich wollte diese Frage dann jetzt quasi vorziehen. Deshalb mache ich mal Copy und mache jetzt gleich Paste. Du kannst in der Zwischenzeit sagen, wie man hier mitmachen kann.
1: Na, ihr ruft einfach an, wenn ihr eine Frage beantworten könnt. 069 299 71211. Wir vergeben natürlich auch Punkte, wenn für Lobhudelei zum Beispiel. Ja, das muss dann schon wirklich ein großartiges Lob sein und ehrlich rüberkommen. Also Schleimpunkte könnte man es auch nennen. Wenn einer was wirklich Lustiges sagt, dann geben wir auch mal einen Punkt. Ja.
0: Wenn einer die Smiths lobt, gibt es vielleicht auch einen Punkt. Den. Nein, dafür nicht.
1: Ja, also, über Mastodon, ja. Da könnt ihr @hausmeister mit aha hinten.
0: Ja.
1: Oder über WhatsApp, und jetzt muss ich überlegen, 015792350245.
0: Ja, das läuft ja. Das läuft
1: ich,
0: ja.
1: Ich kann mir Zahlen merken.
0: Das ist gut.
1: Das ist wie diese Fernsehsendung. Herr Mayer, Sie sind dafür bekannt, dass Sie sich unheimlich viele Adressen merken können. Ja, das stimmt. Ja, können Sie mal ein Beispiel geben? Ja, Hauptstraße 13, Mainstraße 25.
0: Genau. Ja.
1: Ja.
0: In Bezug auf dieses Lied, was wir gerade gehört haben, habe ich mir gedacht, komm, wir machen jetzt auch mal eine einfache Frage. Um diese 15 aktiven Zuhörer, die schon mitgemacht haben, zu motivieren, zu sagen, yo, komm, das kriege ich doch auch hin, dann mache ich doch mal weiter mit. Vervollständige nämlich diesen Text aus Some Girls Are Bigger Than Others. Und dieser Text lautet, Some Girls Are Bigger Than Others. Some Girls Are Bigger Than Others. Wie geht's weiter?
1: Ich muss erst mal vor mich hin, um es wieder zusammenzukriegen, ja.
0: Ja, wer eben aufmerksam in der Pause gelauscht hat, ich sag nur so viel, sie haben den Text nicht verändert.
1: Ja, so ein Mädchen das kommt ja nicht von ungefähr so viel mal als Hinweis. Ja.
0: Thorsten meint nur, er hört jetzt die erste Stunde aus der Mediathek nach. Ergibt das Sinn? Jetzt die erste Stunde zu hören und die zweite dann nachher nochmal wieder zu hören.
1: Und wenn man so ein Junge ist und verliebt sich in ein Mädchen,
0: ja,
1: da hat man sowieso schon erstmal Respekt und seine Befürchtungen. Deswegen, some girls are bigger than others. Aber da gibt es dann noch ein weiteres Hindernis, ja.
0: Da gehe ich doch mal ans Telefon. Hallo.
2: Ich weiß nur, dass das irgendwas mit den Müttern zu tun hat. Also some mothers are bigger than others oder so.
1: Ganz bestimmte Mothers.
2: Ganz bestimmt.
1: Some girls are bigger than others und some
2: their mothers.
1: Ich würde mal schon einen Punkt geben. Das ist nämlich so. Das ist,
2: ja,
1: das
2: ich ist, bin nie textsicher. Ahoi.
0: Ahoi. Ciao. Textsicher waren allerdings der Eberhard.
1: Gut.
0: Der Jochen.
1: Gut.
0: Die Kerstin.
1: Auch gut.
0: Die Ina.
1: Sehr gut.
0: Frauen sind entweder Göttingen oder Fußabtreter, sagte Picasso, meinte die Dagi. Keine Ahnung. Willst du es lösen? Ah, wir haben es ja auch gerade erst gesungen. Ja, das stimmt. Richtig. Ja. Wobei, ich weiß ja gar nicht, ob er es gesungen hat. Willst du singen, lieber Markus?
1: Some girls' mothers are bigger than other girls' mothers.
0: Ich sehe eine große Karriere auf die Zukunft bei den Hausmeister singen. Ich weiß schon mal, wer da nicht an den Reglern sitzen wird, sondern aktiv teilnehmen wird bei Teil 2.
1: Da bin ich in Rente.
0: Ach, er meinte, bei der Karaoke, Jay, haben wir es doch gesungen. Ja, da hat er recht. Ich kann mich erinnern. Eberhard hatte Karaoke-Birthday-Party. Ich habe alles gegeben. You give it all, but we want more.
1: War übrigens die letzte Karaoke-Party, die jemals stattgefunden hat.
0: Seitdem ist er geschlossen. So, jetzt kommen wir wieder zu einem bekannten B-Seiten-Song. Wie heißt er und bei welcher Single war er denn eigentlich drauf? Also auf Deutsch gesagt, wie heißt die A-Seite?

0: Und er hat die zusätzliche Single genannt. Noch. Ja, führt er jetzt?
1: Nein.
0: Nein.
1: Ganz knapp.
0: Ganz knapp. Ich löse mal. Es ist Money Changes Everything von der Big Mouth Strikes Again Single. Gut. Was war das? Naja, keine Ahnung. In welchem Kontext steht Michael Fagan zum Songtext von The Queen is Dead?
2: Er hat sie umgebracht.
0: Das wissen wir doch, dass dem nicht so ist. Ich glaub, keine Fake News.
2: Es gibt ja viele Königinnen so rund um die Welt.
0: Nein, nein, nein, nein.
2: Oder?
0: Ja, es gibt schon mehrere Königinnen. Und vielleicht sind auch manche davon gestorben.
2: Und er hat sie umgebracht.
0: Nein.
2: Hätte er ruhig mal machen können, dann hätte ich jetzt einen Punkt gekriegt, ja.
0: Oh, Eberhard weiß es nicht. Er schreibt, wo soll ich denn das wissen? Da bin ich jetzt überrascht. Könntest du dir das vorstellen?
2: So einfach ins Blaue getippt, das war der Fotograf von dem Bild, von dem Ellendellen.
0: Vom Ellendellen? Ja. Nein, nein, zum Songtext von The Queen is Dead.
2: Ach so, zum Songtext.
0: Ich schließe daraus, du hörst mir nicht zu.
2: Wer bist du überhaupt?
0: Hallo.
3: Hi, Jürgen, was kommt?
0: Hallo.
3: Das war doch der Vogel, der da morgens um 6 Uhr oder so zum Frühstück bei der Queen am Bett saß.
0: Richtig.
3: Ehrlich, das hat aber auch nichts mit dem Smith zu tun, glaube ich.
0: Ja, doch, doch, doch, doch, doch, doch.
3: Wegen des Plattentitels, oder was?
0: Nein, in dem,
3: ach so,
0: in dem Lied.
3: Wollen sie umbringen.
0: In den, nein, in dem Lied selber wird darauf Bezug genommen.
3: Ach so, okay, den kenne ich.
0: In dem, es kommt gleich. Es kommt gleich.
3: Okay,
0: alles klar, ciao. Also indirekt wird Bezug genommen. Nicht so wortwörtlich. Ina meinte, er war der Bestatter.
2: Von der damals noch lebenden Queen, oder?
0: Aber der Thorsten hat es auch gewusst. War der nicht im Schlafzimmer der Queen? Genau. So.
2: Ist er sogar zweimal
0: in. Er ist sogar zweimal eingedrungen, richtig. Einmal hat es gar keiner so richtig mitbekommen, hat er nur sich ein Brot genommen oder sowas. Und einmal. Und dann war er am Schlafzimmer und hat sich angeblich mit ihr unterhalten. Und diese angebliche Unterhaltung. Er hat es dann später korrigiert. Sie hat einfach nur gesagt, bitte verschwinden Sie, und ist aus dem Zimmer gegangen. Mehr, es gab gar keine richtige Unterhaltung. Aber diese Originalaussage, dass es eine Unterhaltung gegeben hat, die hat unter anderem Inspiration zu diesem Text von The Queen is Dead gegeben, in dem es nämlich heißt auf der Single, She said, hey, I know you and you cannot sing. And I said, und jetzt, wie geht's weiter?
2: Das weiß ich jetzt nicht, ne.
0: Nicht?
2: Ne.
0: Das ist doch eins der bekanntesten Zitate der Musikgeschichte.
2: Naja.
0: Also dafür, dass es ja das bekannteste Lied ist, von der bekanntesten Platte, ist es natürlich so, wie ich sage.
2: Ich will auch nicht sagen, dass das das bekannteste Lied von der Platte ist.
0: Ja, nein. Aber Jochen hat es gewusst. Und die Kerstin hat es auch gewusst. Von daher, es gibt also schon Menschen, die das wissen. Und laut der Schwarmintelligenz, zwei Leute, die sich gemeldet haben, zweimal richtig, ist es eindeutig das bekannteste Lied der Welt. 100%
2: Ausbeute. Dem gegenüber stehen 13 Leute, die sich nicht gemeldet haben.
0: Du siehst aber auch alles so kritisch. Du musst mal ein bisschen flexibler sein, offen. Positiv denken. So, was hat denn der Thorsten, der ja nachhört, parallel? But I gave you this diamond ring. Nein, nein, hat er nicht gesagt. Wollen wir auflösen?
2: Löst mal auf.
0: Ja. I know you, but you cannot sing. I said that nothing, you should hear me playing piano.
2: Stimmt, jetzt wo du es sagst.
0: Ja. Ist doch eine schöne Antwort und ist doch ein schöner Text.
2: Gibt bessere von Morrissey.
0: Ja. Aber ich fand ihn lustig. Und ich finde ihn auch immer noch lustig. Und er hat es immerhin auf diese Rätsel.
2: Der jodelt da auch so komisch. Piano. Weil er hat so einen komischen Überschlag in der Stimme. Also das.
0: Ja. Sodle, eine weitere Spezialfrage. Wer sang denn nämlich in den Demo-Versionen von Big Mouse Strikes Again den hohen Background-Part? Da muss man jetzt schon wirklich diese Platte kennen. Ich gebe es zu.
2: Ich hab's im Ohr, aber wer ist...
0: Also nur auf den Demo-Versionen. Johnny Marr hat gesagt, nee, ihm gefällt's nicht und hat dann was anderes rausgemacht, was dann die nächste Frage ist. deshalb auf den Demo-Versionen. Und ich könnte jetzt einen Tipp geben. Aber ich warte noch.
2: Du könntest ja jetzt die Demo-Version spielen.
0: Ja, die gibt's, glaube ich, gar nicht. Also ich weiß nicht, ob sie die noch gibt. Ich muss
2: wer weiß, ob es dann überhaupt jemanden gibt, der da im Background gesungen hat. Also du stellst hier Fragen.
0: Ja, ich guck mal.
2: Zu das vermeintlichen Tatsachen, die es gar nicht gibt. Also das finde ich schon ein bisschen.
0: Ja, furchtbar. Ich schau mal, ob es das gibt. Irgendwo. Hier gibt's es angeblich. Und Eberhard meint, er weiß es auch nicht, ich soll einen Tipp geben. Mein Tipp wäre jetzt, und ich hoffe, ich bin jetzt nicht ganz falsch, sie hat auch bei Fairy Tale of New York den weiblichen Part gesungen.
2: Das nennst du Tipp, ja.
0: Das nenne ich Tipp, das nenne ich sogar Extrem-Tipp. Und Eberhard hat es gewusst, von daher war mein Tipp richtig.
2: Hat doch irgendwann die Linda McCartney dabei.
0: Nein, Linda McCartney war es nicht. Und Dagi hat es jetzt auch gewusst.
2: Was hast du gesagt? Eberhard hat es gewusst und Dagi hat
0: es. Ja, und Eberhard gemeint, das war ja ein Selbstläufer mit dem Tipp. Ja. Siehst du, so sieht's aus.
2: Mach mich fertig.
0: Ja. Thorsten meinte Michael Jackson. Nee. Jochen hat es jetzt auch gewusst mit dem Tipp.
2: Tja. Ich nicht.
0: Ina weiß es nicht, weil sie hat Kate Bush gesagt. Hallo.
3: Ja, Junge, das war Kirsty MacColl.
0: Das war Kirsty MacColl. War doch der Tipp. War doch 11 Meter, oder? Eigentlich der Tipp.
3: Okay, ciao.
0: Alles klar, ciao.
2: Ciao.
0: Auch Kirsty hat es gewusst, Kirsty MacColl. Die Tipps waren einfach zu einfach.
2: Doch, macht mich fertig. Ja.
0: Ja, einfach zu einfach. Na gut, was hat denn die Ina? Ina schreibt noch. Sie nicht auch? Ach nee, sie hat Kate Bush geschrieben, ja. Aber sie schreibt noch. Dann warte ich auch noch. Wann wartet ihr auf die Zuhörer und Zuhörerinnen? Lass dir ruhig Zeit, Ina.
2: Genau.
0: Ja. Immerhin stimmte der Anfangsbuchstabe.
2: Mal ein bisschen Druck aufbauen.
0: Da hat sie natürlich völlig recht. Bei Kate und Kirsty stimmte der Anfangsbuchstabe. Ja. So, dann werfe ich mal einen Blick in meine Fragen. Ach, ich habe schon wieder ein neues Lied.
2: Juhu.
0: Ja, von daher, wer singt denn diesen Song, zu dem Johnny Marr gesagt hat, er hat noch nie einen besseren Gesang gehört von Morrissey? Ach, Quatsch. Da habe ich das Ding kaputt gemacht. So, ich habe falsche Regler hochgezogen.
2: Nicht schlecht. Ich muss die CD nochmal neu einrichten.
0: So. Sabotage. Wir wollen jetzt die Sendung beenden. Unglaublich.

0: Und, weißt du's?
1: Nö.
0: Dagi wusste es.
1: Hm. Dann kriegt sie den Punkt.
0: Ja. Ebert kennt den Song Never Had No One Ever. Ja. War ja auch eine Frage, von daher gibt es auch einen Punkt.
1: Und dann darf ich mir auch einen Punkt geben, das hätte ich ja auch noch gewusst.
0: Ja, so bin ich. Hallo!
2: Heidi Schmitzens aus Kremmen. Das ist doch Billy Bragg gewesen.
0: Das ist Billy Bragg, so sieht's aus.
2: Die Sendung wird immer besser.
0: Okay. Ciao. Geht das überhaupt noch? Ist das überhaupt noch machbar? Eine Sendung über das beste Album aller Zeiten, das NMAs von Jahr 2013. Kann man diese Sendung dann noch besser machen? Mit Billy Bragg scheinbar
1: wenn,
0: schon.
1: Wenn nicht, müssten wir ja aufhören.
0: Du meinst so an der Spitze des Erfolgs?
1: Genau, ja.
0: Einfach dann sagen.
1: Solange die Leute noch sagen, ach, schade.
0: Ja.
1: Apropos. Dann sagen sie nachher um 12 Uhr, endlich ist vorbei. Ja.
0: Apropos, wir suchen Nachwuchs. Und wir suchen vor allem Geld, damit endlich auch die Telefonleitung 2 wieder funktioniert.
1: Ja, wir suchen Nachwuchs, dass auch noch jemand da ist, der in 40 Jahren eine Sendung machen kann über eine CD oder was auch immer, die heute rausgekommen ist.
0: Ja, gibt aber, kommen doch keine CDs raus.
1: Ja, doch. Gibt's noch.
0: Aber wenn, da kommt ja eher eine LP raus, oder? Als eine CD.
1: Nee, ich hab
0: zumindest sicher?
1: Eine aus dem Jahr 20, ist ja 25 oder 24, also es
0: ja, es gibt noch
1: CD-Veröffentlichungen.
0: Aber ich glaube, es gibt mehr LPs als CDs. Es wurde auf jeden Fall letztes Jahr mehr LPs verkauft als CDs, das weiß ich. Zumindest in Deutschland. Das weiß ich. So, was haben wir denn hier noch? Meister Dagi hat gemeint, unverkennbar Billy Bragg. Jochen hat auch noch gemeint, Never Had No One Ever. Und was? Billy Bragg war einmal mit Everything But The Girl zu Weihnachten bei Morrissey. Und dann haben sich alle drei vor Morrissey ins Schlafzimmer geflüchtet. Das sind Insider, die kriegt ihr nur hier bei Radio X mit. Ob es stimmt oder nicht. Keine Ahnung. Auf jeden Fall, wie gesagt, Billy Bragg. So, ich hatte eben gesagt, Kirsty MacColl hat den Background singen sollen in der Demo-Version. Und Johnny Marr hat gesagt, nee, gefällt ihm nicht. Und hat dann was anderes gemacht. Und es hat, ja, es hat dann Ann Coates gesungen. Ach, oder nicht. Auch nicht gesungen. Wer versteckt sich hinter Ann Coates?
1: Wer sich hinter ihr versteckt?
0: Ja.
1: Das muss ja jemand sein, der kleiner ist.
0: Ist das ein Mensch? Wer ist das?
1: Ich hätte gesagt, ja, ist ein Mensch.
0: Mhm, ist das richtig? Ja, schön, Markus, sehr gut.
1: Ein männlicher Mensch.
0: Ein männlicher Mensch, ist richtig, auch gut.
1: Soll ich weitermachen?
0: Ja, mach weiter. Bis ein Nein kommt.
1: Ein Bandmitglied des Smiths.
0: Ja.
1: Siehst du. Mehr verrate ich jetzt
0: nicht. Ach, du weißt es also. Die Ina meinte, es war ein Computer. Nein, dein Computer wurde nur verwendet, um die Stimme sozusagen hochzupitchen.
1: Ich weiß es nicht. Das war jetzt tatsächlich rangebannt.
0: Oh, wow. Ja, dann hast du ja 4 Optionen. Weil Greg Ginn war zum damaligen Zeitpunkt nicht Bandmitglied.
1: Und ich hätte Morrissey auch ausgeschlossen.
0: Dann hat Kerstin gemeint, sie schließt sich deiner Meinung an und hat gesagt, Johnny Marrs Stimme.
1: Hätte ich jetzt auch gesagt.
0: Tja, ob du recht hast oder nicht. 069-299-71211. Ihr habt, entweder könnt ihr das bestätigen oder ihr sagt einen anderen Namen. Also eigentlich habt ihr 25% Wahrscheinlichkeit. Weil Markus hat ja schon so gut sich herangebannt, dass wir wissen, dass hinter Encodes ein Bandmitglied steckt. Aber wer? Und es meldet sich keiner. Dann sage ich, es ist Morrissey. Er hat Morrisseys Stimme hochgepitcht.
1: Aha.
0: Ja.
1: Das fand Johnny Marr besser.
0: Ja.
1: Erstaunlich.
0: Und Johnny Marr war damals mehr oder minder nicht nur der Bandmanager, sondern auch der Hauptproduzent. Auch wenn Stephen Street öfters draufsteht oder so. Aber das war eigentlich er.
1: Na gut.
0: Und danach ist er irgendwie ins Koma verfallen. Man hat mir ja Jahre, zehntelang fast nichts mehr von ihm gehört. Zumindest nichts so richtig Brillantes. Also schlagartig war er ja dann weg irgendwie.
1: Ja.
0: Also sehr unfassbar eigentlich. 4 Jahre lang.
1: Da streiten sie sich vorher noch, wir machen musikalisch das. Nein, wir machen das. Dann macht Morrissey solo weiter und man könnte denken, zumindest in den Anfängen, sie sind doch immer noch die Smiths. Ja. Und von Johnny Marr, der gesagt hat, nee, wir machen jetzt was anderes, kommt gar nichts mehr. Ja. Da hätten sie auch weitermachen können.
0: Ja, das weiß ich nur zu gut, weil ich habe mir nämlich ein Ticket gekauft für U2, natürlich um U2 zu sehen, am 17.06.1987 in Köln-Müngersdorfer Stadion, weil da The Smiths die Vorgruppe gewesen wäre.
1: Aha.
0: Wer hat sich 4 Wochen vorher im Auftritt getrennt? Sag es mir, Markus. Sag es mir.
1: Leider waren es The Smiths.
0: Ja, und ja, nicht so YouTube. Sieht's. Jetzt raus. Sehen Sie diese Tür da. Schließen Sie die von der anderen Seite. Das ist ja unglaublich. Und nur Chrissy Hynde kam, hat der Ebert gesagt. Das ist richtig, die Pretenders waren da. Ja. Und Big Audio Dynamite, wenn ich mich richtig erinnere. Und ich meine, war nicht Lou Reed auch da? Ich glaube, Lou Reed war auch da. Ja, also es war schon auch immer noch ein gutes Set. Aber stell dir mal vor, statt Big Audio Dynamite, das ist noch The Smiths. Das wäre ja unglaublich.
1: Ja.
0: Unfassbar. Es wäre ja fast genauso gigantisch. Welches Konzert habe ich in den 90er gesehen? An irgendeinem so See, wo nie mehr ein Konzert stattgefunden hat. Da waren Heather Nova, Oasis, R.E.M., Cranberries. Ja. Was war ein Line-Up? Unfassbar.
1: Ja.
0: Was erzähle ich hier eigentlich?
1: Keine Ahnung. Ich lausche gespannt. Ich hänge an deinen Lippen.
0: Vervollständige die... Ah, Jochen meint, das waren Düren. Er war mit dabei, ich erinnere mich. Sehr gut. Vervollständige diesen Text aus Cemetery Gates. Keats and Yeats are on your side. Wie geht's weiter?
1: Keine Ahnung.
0: Warum weißt du das nicht? Na gut, das ist vielleicht jetzt auch ein bisschen ein speziellerer Text. Aber es passt natürlich auch ein bisschen zu den Smiths. Die haben ja öfters mal Lyriker zitiert oder sich Bezug drauf genommen. Und Jochen hat's gewusst. Jochen hat's gewusst.
1: Ja.
0: Lalu meint Michael Jackson. Ich gebe dir einen Tipp, lieber Lalu, lieber Thorsten. Du kannst bis 12 Uhr dauernd Michael Jackson schreiben und es ist nie richtig. Nie! Michael Jackson kommt heute nicht drin vor. Nein, nein, nein, das wird nicht passieren. So, aber es ist ja wirklich eine etwas unbekannte Sache, von daher löse ich aus. While Wild is on mine. Oscar Wilde.
1: Aha.
0: Ist also auf seiner Seite. Und aus diesem Grund hören wir auch nochmal Cemetery Gates. Ich sag's jetzt an, aber wer singt's? Wen hören wir hier dieses schöne Liedchen singen?

0: Jochen meint, er kennt's, aber er weiß nicht von wem. Das ist eine Band, die besteht aus zwei S's. The. Und nach dem S kommt jemals ein Vorname.
1: Aha.
0: Ah nee, es kommt nur ein S. Entschuldigung, es kommt nur ein S am Anfang und dann kommen zwei Vornamen. Weißt du's?
1: The Karl-Heinz.
0: Auch nicht so Gringos.
2: Das sind zwei Vornamen.
0: Ja, das stimmt.

0: Also du kannst mit dem Tipps nicht anfangen?
1: Nee.
0: The Frank and Walters.
1: Nie gehört.
0: Nie gehört?
1: Nee.
0: Sind, glaube ich, auch Iren. Jochen hat jetzt gerade eben The Frank and Walters noch geschrieben. Vielleicht hat er seinen Tipp. Ein Tipp ganz gut.
1: Der Tipp mit dem Karl-Heinz?
0: Mit dem Karl-Heinz. Ja. Sodele. Von daher machen wir mal die nächste Frage. Wir reden ja über 40 Jahre The Queen is Dead. Demzufolge 1986 veröffentlicht. Aber das ist ja eigentlich nur ein Bezug. Aus welchem Buch ist denn The Queen is Dead übernommen? Dort heißt ein Kapitel so. Weißt du's?
1: Nee. Kennt man das Buch?
0: Ja. Aber den Autor, ich kannte ihn jetzt nicht. Aber das ist der Name vom Buch? Ja.
1: Deutscher Titel, englischer Titel?
0: Englischer Titel. Dagi meinte aus einem Buch von Oscar Wilde, die Antwort ist leider falsch. Wäre eine Möglichkeit, aber nein.
1: Dann ist es halt James Joyce.
0: Nein, auch nicht. Ich kenne ihn, den kenne ich ja. Aber den Autor kenne ich ja gar nicht. Ina meinte Macbeth. Nein, auch nicht. Ich könnte einen Tipp geben.
1: Andrew McPherson.
0: Nein, auch nicht.
1: Aber den kennst du nicht.
0: Nee, den kenne ich auch nicht.
1: Ich auch nicht.
0: Ich versuche ja richtige Tipps zu geben. Ja? Ich möchte ja, dass die Leute die Antwort dann drauf kommen. In Frankfurt selber hat man zu dem Buchtitel eine Abwandlung gemacht. Zu einem Frankfurter Stadtteil. Also es gibt quasi so einen Slogan, der verwendet quasi diesen Buchtitel, aber in einem Kontext zu einem Frankfurter Stadtteil.
1: Kann nur das Motorradtreffen in Rödelheim sein?
0: Nein. Oh, die Dagi hat es gewusst. Weil sie hat dann gesagt, Sossenheim. Von daher, hallo.
2: Ich rufe jetzt einfach mal wieder an, aber ich muss zugeben, dass ich auch nicht so wirklich konzentriert zuhöre. Deswegen bin ich mir der Frage gar nicht sicher. Ich schmeiß einfach mal Last Exit Brooklyn in den Raum.
0: Ja, war doch mein Tipp sehr gut, oder?
2: Ach so, ja, das stimmt sogar.
0: Ja, okay, das stimmt.
2: Gut. Ja. Sehr gut, ja klar, nur wegen des Tipps habe ich das überhaupt hingekriegt.
0: Der Autor heißt Hubert Selby Jr.
2: Ach, guck.
0: Ja. Das ist Chapter 2, Last Exit to Brooklyn.
2: Habe ich leider jetzt schon wieder vergessen. Ja, aber den Titel, den kennt man, aber wahrscheinlich auch mehr wegen dem, also den Buchtitel, aber wahrscheinlich mehr wegen des Films. Ne? Das ist ja, glaube ich, auch verfilmt worden.
1: Ja, irgendwas sagt mir das auch, aber ich hätte auch nirgendwo hinstecken können.
2: Ja. Sehr gut.
0: Da hast du nochmal überlegt, ob du nochmal hier mal doch als Gastmoderator mitmachen möchtest?
2: Das müsste mich doch nicht immer in der
0: Alles klar, wir wollen den Samstag nicht versauen. Okay.
2: Nein, tut ihr doch überhaupt. Also erst mal ganz kurz. Ich weiß nach wie vor so wahnsinnig zu schätzen, dass ihr das gut findet. Und das hat auch einen riesen Spaß gemacht an dem Tag. Ich bin da einfach nur mit mich da auf die Samstage festlegen, weil ich viel zu viel auch umeinander bin.
0: Ja, ist alles gut.
2: Aber ich, also mal wieder irgendwie vorbeikommen und mal wieder mitmachen, wenn ihr das wirklich alle gut findet, dann herzlich gerne, kriegen wir bestimmt mal wieder hin. Also das sehr gerne, es war ein Riesenspaß und den Markus habe ich ja auch noch gar nicht kennengelernt, das war ja...
1: Genau.
2: Und da können wir gerne mal ein bisschen in privater
1: Runde. Wir sind doch jetzt nur zu dritt. Ja.
0: Wer hört uns denn zu?
2: Ja.
0: Alles klar, ihr macht das. Wir würden uns freuen.
1: Ciao.
0: Ciao. So, Hubert Selby Jr., habe ich den Autor schon genannt gehabt?
1: Ja. Ich kenne ihn aber immer noch nicht.
0: Ich kenne ihn auch nicht.
1: Ja. Und frag mich in 3 Minuten nochmal, da habe ich ihn wieder vergessen. Ja.
0: Gut. Eine nächste Single, beziehungsweise eine nächste B-Seite. Gleiche Frage, von welcher Single und wie heißt jetzt der Song? Dazu müsste ich mal ein bisschen lauter machen. Ich meine, es ist auch ein Instrumental.
1: Bislang schon, ja.

0: Okay, ich löse auf. Es ist The Trace Train von Some Girls Are Bigger Than Others.
1: Aha.
0: Kennt man jetzt nicht so richtig, gell?
1: Nee.
0: Ist jetzt auch kein Brett. Muss man auch fairerweise sagen. So. Am Anfang von The Queen Is Dead, von dem Lied The Queen Is Dead, was ja das erste Lied des Albums The Queen Is Dead ist, kommt ein gesampelter Song vor. Wie heißt denn dieser?
1: Ich habe es im Ohr, aber keine Ahnung, wie der heißt.
0: Ja, er ist auch relativ unbekannt. Aber er heißt so, wie sie es da singen. Also von daher, wenn du weißt, was sie singen, ist es wiederum einfach.
1: Nee, weiß ich nicht, keine Ahnung.
0: Aber vielleicht wissen es ja andere. Wie heißt dieser gesampelte Song, der am Anfang von The Queen Is Dead zu hören ist?
1: Klingt wie so ein Traditional-Ding.
0: Es ist ein Lied aus dem Ersten Weltkrieg. Aber die Aufnahme ist von 1956, glaube ich, oder sowas. Also das Original ist aus dem Ersten Weltkrieg.
1: Nee, da muss ich passen.
0: Brauchst du nicht. Jochen schreibt was. Sie singen irgendwas mit Take Me Back. Das ist richtig. Aber es geht noch weiter. Fliegergruß Wieso?
1: Bitte was?
0: Sag die Dagi.
1: Was?
0: Fliegergruß Wieso? Nein, komm, ich spiel's mal an.
1: Can you take me back?
0: Also das habe ich gesagt, so Trace Train. Und das...

0: Und dann kommt Mike Joyce am Schlagzeug. Auch brillant. Aber das war Take Me Back to Dear Old Blighty in der 1962er Version von Cicely Courtnage.
1: Ah, hat uns noch gefehlt.
0: Ja, die hat uns wirklich noch gefehlt in unserer Auflistung. Und Eberhard, ich weiß nicht, ob er hat jetzt gesagt, Take Me Back to Dear Old Blighty, hat er noch geschrieben gehabt. Ist ja in Den Haag, von daher hat er auf jeden Fall einen Zeitversuch, von daher lasse ich das gelten.
1: Ja.
0: Und vor allen Dingen, wer sich da bemüht, das auf jeden Fall sowieso. Aber er hat gemeint, nur nachdem er es eben gehört hat. Oh, war er so ehrlich. Jetzt kannst du entscheiden, was du damit machst.
1: Nee, ich habe ihm noch einen Punkt gegeben.
0: Ja, er hat gesagt, nein, ich lass es bitte nicht gelten, hat er hier eben noch geschrieben.
1: Ich gehe aber davon aus, dass unsere Hörer ehrlich sind.
0: Und sowieso nie auch recherchieren.
1: Genau.
0: Ja.
1: Ich sage ja immer, das wäre ja wie, wenn du ein Kreuzworträtsel anhand des Lösungsteils irgendwie ausfüllst.
0: Ja. So, in welchem, da wir gerade von, woher kommt The Queen is Dead? Und wir wissen ja jetzt, lieber Markus, es war, na?
1: Von dem Typ mit dem Hubert.
0: Hubert ist richtig.
1: S.
0: Selby Jr., Last Exit to Brooklyn. Stellt sich natürlich noch die Frage, in welchem Buch lautet eigentlich der Name eines Kapitels There's a Light That Never Goes Out?
1: Ulysses.
0: Nah dran.
1: Das Buch ist so lang, dass da das Licht nie ausgeht.
0: Ja.
1: Ich kenne auch keinen, der es. Ich kenne viele, die es angefangen haben, aber keinen, der es zu Ende gelesen.
0: Manche sind jetzt auch am Lesen.
1: Inklusive mir. Ich habe auch irgendwann aufgegeben.
0: Das war die Taktik von James. So, aber auch dieses Buch kennt man. Ich nehme natürlich nur Sachen, die man auch wirklich kennt.
1: Ja. Was kennt man nicht?
0: Das Buch kennt man.
1: Ach, das Buch kennt man.
0: Ja, ja. Und es wurde ja logischerweise nach 1986 geschrieben.
1: Auch wieder ein englisches.
0: Das als Tipp. Ja, das heißt aber auf Deutsch genauso wie auf Englisch. Also ist quasi ein feststehender Begriff.
1: Das war schon Ulysses.
0: Ja, zum Beispiel. Das ist auch nur ein Wort, von daher okay, ja.
1: Das ist aber, von,
0: aber Ulysses ist definitiv nach vor 1986.
1: Schon 100 Jahre alt, genau. Glaube ich, ja. Ein Wort.
0: Ja. Ein Tipp soll ich machen, sagte Eberhard. Wurde verfilmt.
1: Matrix.
0: Wurde verfilmt und es ist ein ganz bekannter Schauspieler.
1: Terminator.
0: Ich muss mal ganz kurz gucken, wie er heißt.
1: Arnold Schwarzenegger.
0: Nein, es war so ein junger Schauspieler damals. Und der ist aber international ganz durchge... Und hat sogar, Eberhard kam drauf und hat den richtigen Namen gesagt. Aber ich gehe mal kurz ans Telefon. Hallo.
2: Ja, hi, Jürgen, was kann... Trainspotting ist es gewesen, meine ich.
0: Wie bitte? Sorry, ich habe es akustisch verstanden.
2: Trainspotting.
0: Genau.
2: Ah, okay, ich war mir nicht sicher. Okay.
0: Ja, Trainspotting. Danke, ciao. Und ich habe jetzt auch gefunden, den ich gesucht habe, Ewan McGregor. Der hat nämlich dabei Trainspotting mitgespielt und damals kannte ihn, glaube ich, noch keiner.
1: Ja.
0: Ja, und zwar, ja, ich habe jetzt nicht drauf geschrieben, welches Kapitel. Nee. Okay, wir kommen wieder zu einem Liedchen. Wer singt denn hier das achte Lied der Platte? Namens, ich sag's mal, wie es heißt. Ach nee, ich sag's nicht. Ist auch eine Frage.

0: Und der Jochen hat beides gewusst.
1: Und der Eberhard nur, wie es heißt.
0: Jetzt haben wir, glaube ich, so die Creme de la Creme hat sich jetzt abgesetzt. Und die anderen sind einkaufen gegangen.
2: Von ja, da. Wir hätten aufhören sollen vor 20 Minuten.
1: Ja.
0: Katrin.
2: Ich weiß aber auch nicht, wie es heißt.
0: Aber er singt doch die ganze Zeit.
2: Die ganze Zeit?
0: Ja.
2: Jetzt singt er nichts.
0: Ja, gut. Also, es ist.
2: Aha.
0: Aha.
2: Ertappt.

0: Jetzt kommt's. Ja.
1: Hat man mal nicht zu hören.
0: Vigor in a Tutu. Und das ist nicht Frank Black, wie Eberhard getippt hat, sondern es ist Therapy.
1: Aha.
0: Und Ina meinte, das sind die Freedom Days, die ich gar nicht kenne.
1: Ich auch nicht.
0: Man kann aber auch nicht alles kennen. So, das heißt, wir waren bei Vigor in a Tutu, das ist da. Dann nehmen wir, ja, nein, wir machen erst was anderes. Und zwar, jetzt bitte genau zuhören, es kommt auf die ersten 5 Sekunden an. Welches Lied, dieses Lied diente als Inspiration eines Mega-Hits, welches auch auf dem Album Queen is Dead drauf ist. Tipp, 9. Lied. Jetzt will ich aber wissen, A, was dient zur Inspiration und B, wer singt hier eigentlich? So, das war's.

0: So. Also, das sind mehrere Fragen in einem. Wer singt hier? Und zu welchem Lied dient dieser Inspiration? Speziell dieser Anfangszeit, die ersten 3 Sekunden. Weißt du's?
1: Ich hab's im Ohr. Ich weiß auch, wer da singt.
0: Hallo!
2: Also, da singt meines Erachtens entweder Mick Jagger oder Van Morrison.
0: Entscheide dich für einen. Einer stimmt. Einer von beiden stimmt.
2: Das ist krass, wie ähnlich die sich anhören, oder?
1: Stimmt, jetzt wo du sagst.
2: Bin ich der Einzige, der das so empfindet. Ich habe nämlich schon Van Morrison Lieder gehört, da habe ich 100% geschworen, dass das, egal. Ja, ich sage Van Morrison. Nein, Quatsch, ich will ja weiter noch die nächste Antwort. Okay. Also Mick Jagger und dann Satisfaction.
0: Das soll Satisfaction sein.
2: Ja, weiß ich doch nicht.
0: Nein.
2: Ich rate doch nur.
0: Aber Mick Jagger ist richtig, das sind die Stones.
2: Ja.
0: Okay, super.
2: Gut,
0: danke, ciao. So, das hat übrigens auch der Eberhard geschrieben, das sind die Stones. Die Ina hat gesagt, das ist Mick Jagger und meinte, ja, da hat Nils recht mit Van Morrison und Jagger. Der Jochen hat geschrieben, das ist Stones und There is a Light that Never Goes Out. Und das, die Dagi meinte, das ist Hitchhike und Mick. Aber von daher alles richtig, es ist Hitchhike mit den Rolling Stones und ich gehe nochmal ans Telefon.
3: Hallo? Ja, irgendwas kann ja, Rolling Stones, Hitchhike, aber welche Inspiration das zu welchem Lied gewesen sein soll, weiß ich nicht.
0: Weißt du nicht? Okay. Ciao. So, aber es wurde ja schon gesagt. Und die Kerstin hat es wiederholt. Soll ich dann nochmal sagen?
1: Ja, sag's nochmal.
0: There is a light that never goes out. So, jetzt müsste ich natürlich, ich weiß gar nicht, ob ich überhaupt das habe. Von daher, ich werde mal, ich muss mal ein bisschen hier kurz nuscheln. Und nochmal von Anfang. Nochmal von Anfang. Genau. Das ist sehr, sehr leid. That never goes out. War?
1: Haben wir schon mal gehört, ja.
0: Konnte man erahnen, oder? Das war doch schon so ein bisschen.
1: Ja, doch. Ich habe es erkannt.
0: Ja. Und das Lustige ist, er hat gemeint, er hat es von denen so ein bisschen übernommen und variiert. Und die wiederum haben gesagt, ja, das ist doch gar nicht von uns. Wir haben es doch selber geklaut. Oder war es umgedreht? Es war umgedreht. Er hat es von Lou Reed genommen und Lou Reed hat gesagt, nee, ich habe es ja von Stones geklaut. So,
1: naja.
0: Warum war es? Ja. Aber ja, Kerstin, wie gesagt, sehr, sehr laut und Eberhard wollte es noch genannt bekommen. Hier ist es. Und Nils hat gemeint, Satisfaction war natürlich Quatsch. Hat die Frage nur nicht ganz verstanden. So. Gehen wir mal zu einem anderen Lied. Und da stelle ich die Frage, vervollständige wieder hier den Text. And now I know how John of Arc felt. 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
1: Da gibt es 2 Möglichkeiten.
0: Im Original möchte ich es gerne wissen.
1: Ja, es gibt 2 Möglichkeiten.
0: Okay, ich möchte die erste wissen, die bekannte. Die von der ersten.
1: Dann
0: davor.
1: Ist der...
0: Genau!
1: Es gibt nämlich noch die...
0: Ja, das stimmt. Das ist
1: und
0: richtig.
1: Er singt beides mal vorher diese nee, Textzeile.
0: Und das sagt der Mensch, der gesagt hat, ich kann damit überhaupt nichts anfangen. Ich finde die Platte auch gar nicht so gut. Also,
1: das habe ich nie gesagt. Ich finde nicht alles super.
0: So, the fire department had no Hose. Nein. Nein.
1: Ja, was passiert denn in so einem Feuer? Das passiert auch da. Also es verbrennt, kann etwas verbrennen, aber in dem Fall verbrennt es nicht, sondern...
0: Tja, Eberhard hat die Frage verpasst. Ich soll es nochmal neu nennen. Okay, mache ich gerne. And now I know how John of Arc felt as the flames rose to a Roman nose. Hearing Aid. Walkman und Hearing Aid, hat er gemeint.
1: Ja, der hat recht.
0: Ja.
1: Wer war das?
0: Eberhard.
1: Gut.
0: Ina meinte Burning to Ashes und Jochen meinte And her Walkman started to melt. Und die Kerstin meinte And her Walkman started to melt. Und das ist auch genau das, was ich hören wollte. Und Eberhard meinte, später war es dann iPod. Das stimmt. Er hat sein Live mit iPod gesungen. Das ist richtig. So. Wo sind wir denn eigentlich? Da

0: Ja, Eber hat gemeint, das ist ja wieder.
1: Eber.
0: Und hat er recht?
1: Ja. Und da gibt es einen Punkt für?
0: Ja. Ja.
1: Na gut.
0: Warum nicht?
1: Dann kriege ich auch einen Punkt.
0: Ah, Lalalu hat auch Anna Walkman Goes to Hell. Naja, gut. Aber Walkman immer gewusst. So, aber wer singt denn da? Man erkennt es eigentlich an der Stimme. Erkennst du es an der Stimme? Du bist so als alter Britpopper.
1: Lass mal hören.

0: Es ist Divine Comedy.
1: Aha. Nee, endlich gut.
0: Neil. Wie heißt er denn eigentlich? Neil?
1: Young.
0: Tennant auch nicht? Nein.
1: Espinel.
0: Auch nicht. Na gut, Neil Hannon.
1: Neil and Jack and Neil.
0: Nein, Neil Hannon, das ist richtig. Und ich würde sagen, wir machen noch ein Lied, damit wir das auch noch haben. Das letzte Lied der Platte. Und ich möchte wissen, wie heißt es und wer covert es denn hier? Und dann sind wir durch.

0: Ina meinte Ice Age. Hallo.
1: Hi Jungs, ich will jetzt auch noch einen Punkt für Supergrass.
0: Ja, und wie heißt das Lied? Komm, sagst du, kriegst du zwei, kriegst du drei Punkte.
1: Some Girls Are Bigger, war das, oder?
0: Ja, genau. Some Girls Are Bigger Than Others.
1: Genau, das ist genau. Okay.
0: Super, danke dir. Okay. Ciao. Und die Kerstin kriegt für Some Girls Are Bigger Than Others auch noch einen Punkt. Und das war Supergrass, richtig.
2: Ich hätte ja auf Susie and the Banshees getippt. Ja.
0: Ja. Jetzt würde ich sagen, Ina kriegt auch noch einen Punkt. Und dann würde ich sagen, wir zählen und ich lasse im Hintergrund noch mal ein lustiges Liedchen laufen. Wenn ich es denn finde, wo ist es denn? Da ist es denn. Das lasse ich noch mal im Hintergrund laufen, während du zählst, wer denn gewonnen hat. Weil das ist nämlich auch noch eine ganz lustige Version.

0: Das ist extra für Nils. So, wir sind also durch mit 40 Jahre The Queen is Dead von The Smiths. Nachher auf alphabet.de könnt ihr alles nochmal nachlesen. Und wie ist es denn ausgegangen?
1: So, Harzhamster 13 Punkte, Ina 10, Eberhard 42, hat aber nicht zum Sieg gelangt, nämlich Jochen hat 44.
0: Oh.
1: Ich habe 28, Mamü hatte sich mal gemeldet, aber keinen Punkt gemacht, Dagi hat auch 28.
0: Ui.
1: Nils 18, Rich 5, Katrin 12, Mikey Pikey 14, Kerstin 15, Thorsten 7, der Jürgen aus Kremmen 16 und der Nils Björn einen.
0: Also deutlich mehr Teilnehmer, als ich befürchtet hatte bei diesem absoluten Spezialthema.
1: 15 waren es.
0: Weil manchmal darf man ja auch Sendungen machen für sich selbst.
1: Eben.
0: Ja, man kriegt ja schon nichts dafür.
1: Wenn kein anderer macht, dann
0: man kriegt ja ohnehin nichts dafür, außer ein Dank, was aber auch sehr wichtig ist.
1: Ja.
0: Ja. So, endlich bei passender Musikgeschwindigkeit.

0: Willkommen bei Tatsache. Gut, mir ist es ein bisschen zu heftig. Eberhard hat gemeint, war lustig, danke, freut mich, sehr gut. Dafür, dass ich nicht der Überfan bin, aber sehr zufrieden. Das ist doch gut. Ja. Als Zweiter kann man das auch sein.
1: Eben.
0: Was haben wir noch für Möglichkeiten zu sagen?
1: Mittwoch.
0: Alphabet. Mache ich Alphabet. Ich glaube, das Thema war Katzen. Von 22 bis 23 Uhr.
1: Also alle Katzen. Großkatzen, Kleinkatzen, Löwen, Tiger, Hauskatzen, alles, was eine Katze ist.
0: Ja. Stray Cats.
1: Wurden sich gewünscht, zum Beispiel.
0: Cat Stevens.
1: Der wurde sich nicht gewünscht.
0: Ja, schauen wir mal. Also alles über Katzen am nächsten Mittwoch, 22 bis 23 Uhr. Und am nächsten Samstag bin ich nicht da. Das habe ich aber letzte Woche auch schon gesagt. Jetzt bin ich doch hier. Aber wer ist denn nächste Woche?
1: Thomas und ich.
0: Thomas, du. Okay. Wo ist das? Alphabet.de, alpha-bet.de.
1: Genau.
0: Da könnt ihr alles sagen.
1: Nachlesen, nachhören auch zum Teil. Oh. Alpha-bet.de, alpha mit einem F, bet mit einem Doppel-E, alpha-bet.de. Wie geht's hier jetzt weiter? Weiß ich gar nicht.
0: Weiß ich auch nicht.
1: Kommt aus der Konserve, weil im Nachbarstudio tut sich auch nichts.
0: Nee.
1: Insofern.
0: Viel Spaß, schönes Wochenende, genießt die Hitze und hoffentlich regnet's bald.
1: Macht's gut, ciao, ciao.
0: Alles klar, ciao.

0: ich Schluss.
1: Heute ist nicht alle Tage. Ich komm wieder, keine Frage.
0: Doch.
2: Ach, ich wünsch euch so viel Schönes und Gutes und Ehrenwertes da draußen, liebe Zuhörerschaft. Hinnen. Aber ich hoffe so sehr, dass ihr unabhängig davon, dass jetzt die Seepferdefahrgäste Radioshow eine Sendung von Saas-Fee am Mikrofon von Herrn Jörg Ritter mit Dingeldangelungen, also unabhängig davon, dass ihr das jetzt hört, hoffe ich so sehr, dass ihr die letzten zwei Minuten noch nicht mal, wenigstens die letzten zwei Minuten der letzten Sendung mitbekommen habt, weil ihr da lernen hättet können, wie man richtig mixt. Ich bin so entzückt über die Skills. Das war wundervoll. Das war ein wundervoller Short-In-Break oder wie das heißt. Fantastisch. Glücklich. Ihr seht einen glücklichen Moderator. Ernsthaft, das ist wundervoll. Zumal, ich sah nämlich, vor kurzem bekam ich so einen Videoclip zugespielt über diese Netzwerke von einer riesenhaften Techno-Veranstaltung, wo ein, ich möchte mal sagen, in landläufigem Sinne ansehnliches junges Frauenzimmer, wie auch immer gelesen, in sehr, sehr knapper Kleidung, vor Hunderttausende von Leuten einen Übergang, riesige Anführungszeichen, der Luft gerade machte und dabei eigentlich nur so herumwobbelte von A nach B und sehr glücklich war über diese Fähigkeit, einen Feder runterzuziehen, den anderen raufzuziehen. Und das war so jämmerlich, es war so erschütternd und die Reaktion des Publikums so tragisch, weil es so ohne Sinn und jenseits von Verstand einfach nur irgendwie hübsch sein und einen verflixten Schalter betätigen, tragisch. Das jetzt hingegen, das war die Erwartungshaltung aufbrechend, gleichsam zertrümmernd, während ich bei dem ohnehin schon hübschen Lied vorher immer so ein bisschen mitwippen muss und mitsingen muss, weil ich es halt sehr liebe. Das Pauschen-Panther-Thema. War der Einschub mit dem Sams ganz großes DJ-Tennis. Fantastisch. Nochmals Respekt. Weniger Respekt vor... Naja, wovor eigentlich? Weniger Respekt vor einer Sache, die mir... Ich meine, ihr kennt das ja, diese Sendung ist außerordentlich schlecht, um nicht zu sagen gar nicht vorbereitet, bis auf die Oma-Hilde-Geschichte, die heute, unabhängig davon, dass sehr viele Leute in den Ferien sind und sich gerade etwas locker machen, auch ein bisschen kürzer ausgefallen ist, aber nicht ausfällt. So weit kommt es noch. Keine Sommerferien in der Seepferde-Fahrgäste-Radioshow. Schon gar nicht für Oma-Hilde. Dazu geht es dazu spannend zu. Und selbst wenn wir vielleicht nicht so weit vom Fleck kommen, wieder mal mit der Geschichte... ist es doch ohnehin egal, weil wer erinnert sich schon an die letzte Sendung. Nur, es geht weiter. Jedenfalls aber davon abgesehen, passieren dann manchmal herrliche Zufälle, wie ein leicht trunkenes Gespräch am gestrigen Abend, das heute mündete in einer S-Bahn-Fahrt, in der ich durch pure Recherche auf ein sehr interessantes, sehr, sehr dramatisches Phänomen gestoßen wurde geradezu. Stoßen. Wie von einem Widder geschubst, sozusagen. Einem Widder. Oder einem Mufflon. Und davon handelt diese gesamte Show wahrscheinlich. Wir werden uns beschäftigen mit dem Mufflon, also unter anderem dem Gemütszustand des Mufflons, dem Tierkreis, dem es angehört, den Implikationen, die allein die Wortgebung von uns, dem Menschen, der wie immer das ganze Problem ist und nicht nur das halbe, welche Implikationen es hat, wenn man Begrifflichkeiten verwendet für, um damit zu beschreiben, das und damit meint was und am Ende erreicht, was wir dann sehen. Diesen ganzen Kladderadatsch, nicht wahr? So sieht's aus. Aber jetzt gibt's erstmal ein bisschen eitel Musik. Ich mache meine artigen Grüße, schöne Grüße an Astrid A und Astrid 1. Wir hoffen sehr hier drin, also wir es wie immer, me, myself and I, dass ihr euch auch dieses Mal trotz der wunderlichen Klänge aufs Angenehmste unterhalten wird. Leider gibt's diesmal keinen Umzug oder sowas live zu moderieren, aber wie gesagt, es geht um Widder und Mufflons und Schafe. Und wie heißt es? Zippen. Aber davon später mehr. Fangen wir einfach mal an. Machen wir uns mal ein bisschen locker. Hören wir ein bisschen Musik. Ferienzeit. Oh, ja. Und meine Herren, meine Damen und alles dazwischen außerhalb. Wenn es in euren Herzen liegt oder so und ihr es euch leisten könnt, aufgrund eurer, weiß nicht, Frisur oder eurer Kleidung, könntet ihr da eingeschränkt sein, aber wenn nicht, dann versucht noch die letzten Tröpfchen da draußen zu ergattern. Es gibt nahezu im Moment jedenfalls fast nichts Schöneres als einen angenehmen Sommerregen. Das war ein herrlicher Weg. Triefennass bin ich angekommen, aber glücklich, glücklich, glücklich. Überhaupt, vielleicht ist ja Glück vom Himmel geregnet. Vielleicht sind die Chemtrails da oben ja auch nett. Vielleicht ertragen wir den ganzen Quark nur wegen der Chemtrails. Darüber schon mal nachgedacht, hm? Mind blown. Mind zusammengezogen. Mind your own business. Mind the Bahnsteinkante. Mind the Seepferdefahrgäste-Radioshow. Eine Sendung von Sossé, von und mit Herrn Kretter. 2 Stunden lang. So eine Musik. Viel Spaß.

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0: ist es in diesen Zeiten?
1: Oh, höre ich überhaupt was?
0: Ja, tatsächlich. Es ist heutzutage immer ein bisschen schwierig, die Sache mit der Satire. Das vorhin war Gichte. Das ist so eine Hamburger surrealistische Punk-Elektro-Band, wenn man es genau nimmt. Und das, was die eben gespielt haben, ich habe das Lied vorhin noch nicht gehört, ich habe die Platte neu, ist zu 1000%, zu 10.328,6% antirassistisch, antifaschistisch. Wir verstehen uns hier als so eine Sendung, also nicht, dass das irgendjemand einen falschen Hals kriegt. Man muss heutzutage Triggerwarnung aussetzen. Mich hat es auch ein bisschen überrascht, aber ich glaube, diese Leute sind über jeden Zweifel haben und deswegen nur ganz am Rande. Hier geht's antirassistisch, antifaschistisch und natürlich divers zu in dieser Sendung. Nur, dass das mal klar ist, ne? Muss man auch mal sagen. Kleine Disclaimer.

Ja. Tja, so ist es bei interkontextuellen Sendungen mit schlecht vorbereiteten Moderatoren, die neue Platten auf den Teller schmeißen und sich später dann wundern und alles erklären müssen. Macht aber nichts, denn zum Erklärbär bin ich geboren worden, sozusagen. Im Moment jedenfalls fühle ich mich so. Ein kleiner, rundlicher Erklärbär, der Dinge erklärt und sich über Dinge wundert. Zum Beispiel gestern, wie gesagt, gab es ein entzückendes, kleines, quasi, es ist kein Gelage gewesen, es war ein gepflegtes Beisammensein. Und in dem Verlauf wurde die Miesmuschel, thematisiert. Es wurden verschiedene Rezepte ausgetauscht, köstliche und weniger köstliche, aber größtenteils interessante Rezepte zum Thema Miesmuschel. Und eine der anwesenden Damen wies darauf hin, dass sie eher Miesmuscheln eher weniger möge, was sie zu einer Miesmuschelmuffel machte. Das bestätigte sie, sie sei Miesmuschelmuffel. Und in dem Moment fiel es mir wie ein Blitzstrahl aus heiterem Himmel in den Schoß, sehr schmerzhafte Sache, dass das Mufflon ja auch keine, nicht wahr? Ist ja auch keine Miesmuschel. Das heißt, das Mufflon ist technisch gesehen ein Miesmuschel-Muffel-Mufflon. Das amüsiert mich eine Weile. Und dann kam mir aber plötzlich der Gedanke, dass ich eigentlich... es gibt ja so entsprechende Freigehegen, in denen sich dieses ganze haarige, hufige Viehzeugs rumtreibt. Und ich erinnere mich daran, dass es in der Nähe der sogenannten Fasanerie nahe Hanau, da gibt es ein Gehege. Und da treiben sich die Mufflons rum. Und ich dachte mir, nun, was ist denn das eigentlich genau ein Mufflon, nicht wahr? Schauen wir doch mal nach in der allwissenden Müllhalde. Und ich stieß auf einen interessanten Eintrag, einen ganz einfachen Eintrag, einen normalen Eintrag, gar nicht so erwähnenswerten Eintrag für Leute, die Ahnung von Biologie haben. Sogar ein banaler Eintrag. Ich hingegen habe keine Ahnung von Biologie, das erwähnte ich schon. Hoppala, das Lied ist alle. Ich gehe mal kurz rüber zu den Plattenspielern. Wie ein Mufflon. Hört ihr es? Meine Hufen. Meine Mufflon-Hufen. Mufflon-Hufen. Hufen. Wir machen mal das hier. Warum nicht? Zack. Könnte was sein. Trödeln wir uns hier mal durch. Wo ich doch gerade von den DJs so gelobt habe. Jetzt noch so eine Art anschaulicher so Unterricht, wie man es nicht macht. Aber wie es auch sehr viel Spaß macht. Bisschen bizarr darf es ja sein. Also wie gesagt, das Mufflon. Wer oder was ist das Mufflon? Und es stellte sich heraus zu meinem Erstaunen, dass das Mufflon so, egal ob es jetzt Muscheln mag oder nicht, das ist tatsächlich das kleinste aller weltweit vorkommenden Wildschafarten. Das Mufflon. Und es ist technisch gesehen, es hat so gedrehte Hörnerchen auf dem Kopf, ist also im Endeffekt auch gleichzeitig ein Widder. Ein Widder. Mufflon, also keine Muscheln mögen und kleinstes aller weltweit vorkommenden Wildschafe sein. So weit, so gut. Ein Widder ist wiederum ein männliches Schaf. Und ein Schaf ist ein weibliches Schaf. Das war mir auch neu. Demzufolge ergibt sich ein sehr interessantes sprachlich-linguistisches Problem, möchte ich meinen. Wenn der Widder ein männliches Schaf ist, dann ist es A, eine ziemliche Gemeinheit, wenn man Bevölkerungsgruppen, die man früher als Mitläufer bezeichnet hat, im Rahmen von, was ich, verschwörungstheoretischen oder sonstigen Kreisen als Schafe oder Schiepel bezeichnet. Und das Schaf ist eindeutig weiblich konnotiert. Das Schaf an sich ist weiblich. So ist es. Demgemäß ist es eigentlich total gemein, wenn man sagt, wer ein Mitläufer ist und darunter leidet, ist muss ein Schaf sein. Der Widder hingegen als männliches Schaf, das ist auch Quatsch, ist ein männliches Weiblich. Ich verstehe Biologie wirklich überhaupt nicht. Man muss mir das nachtragen oder verzeihen, beides. Tragt's nach, mir doch egal. Also wenn das Widder
wenn Widerstand von Widder kommt, der Widerstand, und man sagt zum Beispiel, Widerstand ist zwecklos, dann bedeutet das ja, dass das Widder-Tier als männliches Schaf durch seine Standhaftigkeit und Bockigkeit einfach sich unflexibel nicht vom Wege rührt. Deswegen Widerstand, ne? Und zweckloser Widerstand ist der Punkt, an dem der Widerstand sozusagen nichts bringt, weil er unflexibel ist. Hingegen der Schafstand. Wie ist das mit dem Schaf? Wenn aus euch ein Widder im Weg steht, senkt die Hörner, guckt grimmig, bewegt sich keinen Millimeter, dann wisst ihr genau, das ist Widerstand, dem ihr entgegensteht. Unflexibel, trotzig und hornig. Aber wenn ein Schaf euch gegenübersteht und nicht aus dem Weg geht, dann könnt ihr euch ja quasi so, dann kann man sich wenigstens reinwuscheln. Ihr könnt euch in das Schaf hineinwuscheln. Also so eine Art Wuschelstand ist das dann mehr. Schafe, also Wuschelstand, Widerstand, unflexibel, trotzig gegen, zwar auch nicht allzu zwecklich weiterführend, aber doch zumindest ganz flauschig. Fand ich bemerkenswert. Sollte man mehr drüber sprechen und nachdenken. Schafe, weibliche, sind selber weibliche Schafe. Ich meine, technisch gesehen gibt es natürlich auch für Schaffinnen, also für weibliche Schafe, eine Zusatzbezeichnung. Und das war das Nächste, was mich entzückt hat. Nämlich ein weibliches Schaf ist unter anderem eine Zippe. Eine Zippe oder eine Au. Oder gar ein Aue. Das wusste ich auch alles vorher nicht. Ich sag euch, guckt euch mal um in diesem Internet, das ist total interessant. Wüsste ich gar nicht, dass das gibt. Super, wir Gen Xler haben so wenig Ahnung von irgendwas. Tja, Widerstand, Scharfstand und Schiebel als abschätziges Bemerkungsvehikel und Diffamierungstool für Leute, die halt vielleicht nicht ganz so viel Zeit haben, ständig jedes verschwörungstheoretische, blödsinnige Video, was ihnen so über den Kanal gespült wird, anzuglotzen. Denen sei gesagt, nennt die nicht immer. Also ein bisschen Flexibilität auch im Beschimpfen seiner Gegner sei angesagt. Man nennt ja auch nicht jeden Typen, der Faschisten versteht, gleich selber Faschist oder Nazi. Das ist Unsinn. Es sind sie ja technisch gesehen nicht. Auch wenn sie so bellen und so mit dem Schwanz wedeln, sind es noch immer keine Hunde so ungefähr. Aber dennoch kann man sie als solches natürlich identifizieren. Wenn sie alle genau das tun, was sie tun und sie tun es, dann verhalten sie sich natürlich in einer entsprechenden Art und Weise. Und was sie denn über sich selber sagen, ist herzlich egal. Aber Kategorisierungen sind eben ein schwieriges Thema. Und ich verweise dann nur noch mal wieder auf die Biologie. Alle Wasseramseln gehören zur Familie der Wasseramseln. Das hört sich vielleicht logisch an, ist aber keineswegs selbstverständlich. Denkt drüber nach. Googelt das mal, das stimmt nämlich. Und das ist nämlich einer der Punkte gewesen, wo ich wusste, ich habe wirklich keine Ahnung, wo Biologie, trotz Biologie-Leistungskurs und einer 2,0 im Abitur. Ja, muss man auch mal sagen, 2,0, das ist ja auch nun nicht nichts, nicht wahr? Aber es reicht nicht, um das Jimmick-Haus zu übernehmen und zum Uwe-Haus umzubauen. Aber es reicht, um sich einem Schaf, das sich mir entgegenstellt, anzuwuscheln und nicht sauer zu sein, weil es da so rumsteht. Sozusagen, du stehst da, du hast eben deinen Standpunkt und dafür bist du aber flauschig. Hat was für sich, hat alles was für sich. Weiter mit der Musik.

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Nochmal Full Disclosure. Wer also nochmal genau selber nachhören möchte, in welchem Kontext dieses beknackte Lied vorhin gelaufen ist, verzeihung, der möge sich also mal selbst kundig machen und nach der Schallplatte forschen. Omas Deep Thoughts von Hückicht. Rausgekommen 22 auf Tapete Records. Ne? Könnt ihr aber gucken, wie ihr das so seht und dann euch eure eigene Bildung meinen.

0: es nicht zurückkommen sollen, Flynn.
1: Hey, hey, hey, das allmächtige Master-Kontrollprogramm höchstpersönlich.
0: Hör auf!
1: Komm, du Angeber, zeig mal, was du kannst.
0: Ich warne dich. Du bist im Begriff, einen großen Fehler zu begehen, Flynn. Ich werde dich auf den Spielraster holen.
1: Du willst mit mir spielen? Das kannst du haben.
2: In diesem Moment richtet das MCP hinter Flynns Rücken eine Laserkanone auf Flynn. Wie ein Blitz durchjagt ein Laserstrahl Flynns Körper. Und ein gewaltiger Energiesturm fängt an, Flynn aufzulösen. Partikel für Partikel. Molekül für Molekül. Doch Flynns Bewusstsein bleibt. Ein Wirbel von Farben. Ein Strudel. Irgendwo Musik im Kopf. Ein Drehen. Dann fallen. Stürzen. Auf den Grund eines Kaleidoskops. Kreise, Runden, Sterne, Quadrate, Unendlichkeit, Himmel über den Himmel.

Jetzt hatte ich mich so sehr... so sehr darüber gefreut, daran erfreut sozusagen. So sehr hatte ich mich daran erfreut, am Wesen des Mufflons an sich, dass es mir jetzt eigentlich schon fast unangenehm ist zu sagen, dass ich mir das Mufflon immer wesentlich kuscheliger vorgestellt habe. Nicht einfach nur so ein

wieder. Es hat Haare. Wer hat nicht Haare? Viele haben Haare. Haarlose haben keine Haare. Das spielt jetzt hier aber keine Rolle. Ihr Haarlosen innen da draußen, fühlt euch nicht ausgeschlossen aus der Seepferdefahrgäste Radioshow. Das hier ist nun mal eine Sache, die mich beschäftigt. Haariges, flauschiges, wuffeliges Mufflon versus stahlhartes, kaltes, aggressives Schaf. Nein, nein, nein, eben nicht. Keine Ahnung von Biologie, wie gesagt. Hier geht es um Höheres, hier geht es um Assoziationsketten, die uns helfen, unsere eigenen gedanklichen Ketten zu sprengen. Hey, ist da einer stolz auf seine kleine Wendung. Hey, mal ganz davon abgesehen, das hier ist die Seepferdefahrgäste-Radioshow. Eine Sendung von Saas Fee, von und mit Herrn Jörg Ritter. Die zweite Stunde bricht in einer Minute an, in weniger als einer Minute. Und ich hoffe, diese Minute ist eine gute für euch da draußen an den Apparatissimos und Hörgerätlein. Es wird gerade gebacken und gekocht und gewalbt und gelegt und gerupft, wie ich höre. Um uns herum, also hier im Geist, in der geistigen Sphäre dieser Show, befindet sich jetzt ein entgürtelt Maß an Backigkeit. Irgendwie ist Backen gerade in meinem Schädel. Das liegt an Astrid A oder Astrid 1. Ich weiß nicht, wer. Eigentlich sind sie beide gleichwertige Gestalten. Aber Astrid A ist eben nur mal gerade am Backen. Und respektiere ich nicht nur, sondern das erzeugt in mir so einen ganz anderen Strom an Assoziationsketten, der mit dem Mufflon nicht viel zu tun hat. Außer man könnte auch Backmufflon vielleicht. Möchtest du. Man könnte einen Backmufflon herbei imaginieren. Wenn es irgendwelche Mufflons im Raum Großraum Köln, sagen wir mal, also in der Gegend Köln, Bonn, ne, so Grafschaft, wenn es da irgendwelche Mufflons gibt, die gerade mal Bock haben, gebacken zu werden, so ein backaffines Mufflon, also jetzt mal direkt an die Mufflons gerichtet, der Aufruf, ne, es ist, ich weiß, dass ihr keine Muscheln, viele von euch mögen keine Miesmuscheln. Aber vielleicht mögt ihr mal in so einem warmen, weichen Teig ein bisschen euch aufhalten, gewalbt werden und dann so leicht erhitzt. Kann alles sein. Mufflons dieser Welt, versammelt euch bei Astrid und hinein in den Teig. Bequem ist's im Teig. Wie gesagt, Seepferdefahrt ist gerade schon eine Sendung von Saas Fee. Zweite Stunde bricht an, wird genauso weitergehen, außer dass noch Oma Hilde kommt. Fleischauto ist wirklich im Urlaub. Schon seit einer Folge oder seit zwei Folgen kann man nichts machen. Ein Hörer hat sich bei mir übrigens gemeldet und wollte wissen, wo man alte Fleischauto-Folgen möglicherweise nachhören kann. Und das ist schwierig, denn ich habe ja so eine Art Parodie auf ein Archiv, bestehend aus vielen Aufnahmen, aber Fleischauto ist schon so alt. Und zu der Zeit damals habe ich es manchmal sehr, sehr, sehr verkackt mit dem Aufzeichnen der Sendung. Vielleicht gibt es mal irgendwann einen Rappel, der durch mein Gemüt geht und dann wird alles an Fleischauto, was noch auffindbar ist, zusammengetackert zu so einer Art, Facettenschau, was Fleischauto alles so getrieben hat im Laufe seiner Existenz. Und bis dahin muss ich euch leider noch ein bisschen vertrösten. Das wird ein wenig dauern, das ist sehr aufwendig. Und zurzeit ist ja Oma Hilde, die lustige IT-Doktorin, mit Fleischauto oder in Fleischauto unterwegs. In den Cyberspace, Leute, die Sendung hören, werden wissen, worum es geht. Der große Cyberkrieg zwischen AGIs und AKIs und KIs, genau. Und überhaupt, all der ganze Krempel kommt alles später. Macht euch nichts raus. Was ihr jetzt machen könnt, ist, schnappt euch ein Mufflon, beschriftet es mit der Adresse von Astrid, klebt ein paar Stempel drauf oder tragt selber vor ihre Tür. Ich möchte, dass binnen Stundenfrist alles voller Mufflons, ein Heer von Mufflons, alle wollen in deinen Teig, Astrid. Alle wollen in deinen Teig.

Also wirklich wahr. Diese, wie soll ich sagen, diese sozialen Medien bzw. Messenger-Dienste, das kann einen auch stressen. Es ist eigentlich ja gar nicht so schlimm. Ich kriege jede Menge wundervoller Nachrichten hier rein und es verwuschelt mich mehr, als ich es ohnehin schon bin. Aber in kurzer Form noch. Hier ist zum Beispiel der, der Ehegatte von Astrid A. Hef, der plötzlich Angst bekommen hat. Ich soll Astrid nicht auf die Idee bringen, die Sache mit den Mufflons im Teig. Ich will nicht in den Teig, meint er. Er irrt sich natürlich insofern, als er ja nicht in den Teig kommt. Die Mufflons kommen in den Teig. Astrid A. hingegen wiederum hat eine Höllenvision ausgebuddelt in Form eines GIFs, die sie geschickt hat. Etwas, wovor sie sich jetzt fürchterlich fürchtet. Mein Gott, diese Sendung wird, senkt Schrecken und Furcht die Herzen der Zuhörerschaft. Das will ich doch nicht. Und zwar eine Herde von Schafen, die quasi eine Art Stampede auf die Betrachter zumachen. Davor hat sie nun wiederum Angst. Aber ich sage euch, das Mufflon an sich ist ja eher gemütlich. Ein Gemütsmufflon ist es, das jetzt in den Teig, gerne mal in den Teig möchte. Fragen über Fragen. Jedenfalls, die Verschusselung nimmt zu. Dann auf einem anderen Kanal hat Herr Bernd T., ein Bekannter, der euch aus Radio X sehr bekannt sein sollte, von seinen eigenen Sendungen, mit dem wiederum gab es eine kurze Diskussion. Wo haben wir's denn? Zum Thema Planetarischen, weil vorhin in dem einen Lied der Mars vorkam und er zu Recht anmerkte, Bezug nehmend auf das Lied, ist der Mars nicht Nummer 4, also der vierte Planet? Ich verstehe da bestimmt was nicht. Woraufhin ich meinte, ist aber richtig, vierter Planet. Ja. 3 ist die blaue Kugel. Also er meint die Erde. Ei, und wenn wir nicht ein Planet sind, wer dann? Warf ich ein. Und er wiederum, ja, womöglich die unzähligen anderen Steine und Gasriesen, die da draußen um die Sonne kreisen. Wer weiß das schon? Na gut, dass du auf Miesmuscheln assoziiert hast. Italienisch heißen sie ja Kotze. Das spricht sich wie Erbrochenes und weckt andere Assoziationen. Das wiederum wusste ich nicht und da bin ich froh, dass ich das gedodged habe. Ansonsten meint ihr, wir sollen uns nicht fürchten. Und da hat er auch recht, der kleine Jesus Thiele. aber wie dem auch sei, sowas passiert hier die ganze Zeit parallel. Und da wundert euch nicht, wenn meine Übergänge noch beschissener sind als die von der beschriebenen jungen Dame von dem gigantischen Festival, über das ich mich vorhin lustig gemacht habe. Es ist nicht nett, sich lustig zu machen über die Menschen. Die machen es ja auch zum Spaß und für Geld. Und zum Angeben. Aber wer macht was nicht dafür? Machen wir nicht alles hauptsächlich aus Spaß oder für Geld oder zum Angeben? Nein, auch aus purer Herzensgüte. So wie die Seepferdefahrgast-Radioshow. Ich will nichts von euch, ich will euch nur geben. Muss nichts nehmen. Soweit so gut. Was hören wir gerade? Wir hören jetzt was Selbstgemachtes? Ja. Das ist eine schöne, durchmischte Sache gerade. Wir sollten uns langsam mal... Ich glaube, ich ziehe mal Oma Hilde vor. Aber vorher muss ich noch eine technische Sache hier klären, die schon die ganze Zeit wahnsinnig macht. Die Abhörsituation hier gerade merkwürdig ist. Aber merkwürdig ist immer noch besser als merkunwürdig. Und in diesem Sinne, gleich geht's weiter. Bald kommt Oma Hilde. 2 schlappe Seiten. Aber wie gesagt, Sommerpause nicht mit Olle Oma Hilde, wa? Und das muss ich auch noch mal kurz sagen, falls es jemand nicht mitgekriegt hat. Meine Oma Hilde gibt's schon länger als diese komische Person, KI-generierte Kackbratze, die da von der Tele... als Roboterwesen jetzt älteren Leuten die Angst vor Cyberattacken und sowas nehmen soll. Das ist alles Unfug. Damit habe ich nichts zu tun. Nein. Unsere Oma Hilde ist stabil.

Und eine weitere Frage von meiner zukünftigen steht auf einmal im Raum, prächtig wie das Menschenwesen selber. Ich wollte einfach auch mal deine Übergänge schwieriger machen und dir auch eine Nachricht schicken. Sind die widerständigen Mufflons also die Antwort auf die brennenden Fragen unserer Zeit? Nein, ich glaube, dass die Antwort für die brennenden Fragen unserer Zeit eher der Scharfstand ist. Standhaft bleiben, aber kuschelbereit. Ich hoffe, das beantwortet die Frage. Sich hineinwuscheln, aber standhaft bleiben. Kuschelige Antifa sozusagen.

0: bisher geschehen ist, bei Oma Hilde, der lustigen IT-Doktorin, der gerade ganz und gar nicht lustig zumute ist. Vieles passiert, vieles ist es passiert. Aber die wichtigsten Fakten, wir befinden uns im Moment in einem luziden Traumzustand, auf einer luziden Traumebene. In dieser Ebene hat eine allgemeine KI, die ebenfalls schläft und träumt und im Traum luzide geworden ist, eine Bar errichtet. Die Bar betreiben im Moment Dreiecksgott und der schenkt auch nicht nur tüchtig aus, sondern sich selber ziemlich ein, ist schon ziemlich betrunken. Angekommen dort sind sein Kumpel, der kein Dutt Trippelschnauzbart Satan und seine wahrscheinlichen Ex-Flamme, die Anarchisten Liesel, die früher Nihilisten Liesel hieß, sich aber jetzt eines Besseren besonnen hat. Die beiden haben ein Beziehungsgespräch, was sie eigentlich führen sollten, kriegen es aber nicht ganz hin. Weitere Träumenden in dieser Kaschemme sind ein Kommissar, ein Angeklagter, dem ein Mord aus, um Gottes Willen krieg ich es noch zusammen, ein Mord aus Langeweile, Hunger, Durst, Müdigkeit, Nesselfieber und allgemeiner Ralligkeit vorgeworfen wird. Dann der Fall selber, der auch aus irgendwelchen Gründen träumt und ziemlich eklig und glitschig daherkommt und tröpfelt. Alles tröpfelt, der Mensch tröpfelt an sich. Die Träumenden auch. Und was haben wir noch alles im Angebot? Wir haben noch ein sehr, sehr kleines, das sehr kleine Pferd. Hausmeister Kuchennagler müsste da sich rumtreiben. Das war, also sind eigentlich alle gerade da. Alle und jedes. Aber Oma Hilde hat eben selber ein seltsames Problem. Sie möchte ja in diesem Cyberkosmos, über die Traumebene mit einer allgemeinen KI sprechen, um zu fragen, was es auf sich hat mit dem fürchterlichen Cyberkrieg, der gerade stattfindet, von dem wir Menschen aber nichts mitbekommen, weil er sich nur so äußert im Flackern einer Diode zum Beispiel oder in irgendeinem Umschaltfehler in einem kleinen Netzwerk ganz weit weg in Buxtehude, wo die Hunde bellen. Und das sind halt so die Dinge, die uns nicht auffallen, aber die riesige Auswirkungen haben, denn steckt mal einer drin in so einer allgemeinen KI, wa? Wenn die doch schon alle so schlau sind. Naja, jedenfalls die Kaschemme hat eben eine, diese träumende allgemeine KI, die durchaus interessiert ist, was denn Oma Hilde jetzt wiederum von ihr will, erschaffen. Ist auch selber jetzt mittlerweile da drin angekommen, hat aber den luziden Traumzustand verloren und träumt jetzt, dass sie ein undefinierbar altes Kerlchen namens Kerl-Karl ist und weiß nicht mehr, dass es eine allgemeine KI ist. Im Moment jedenfalls. Hill wiederum hat sich dieses Kerl-Karlchens angenommen, weil der plötzlich ein blutigen Popel in der Nase hat und ganz schockiert ist. Und Hilde hat ihn dann daraufhin sie ist in erster Linie Oma. Und die Beste, die es gibt. Und die hat ihn jetzt in den Arm genommen und ihm das weggemacht alles und hat begriffen, dass die allgemeine KI, mit der wir es zu tun haben, tatsächlich noch nichts weiteres ist als ein Kind. Und das hat natürlich Auswirkungen, ohne zu viel spoilern zu wollen. Ich meine, wenn eine allgemeine KI vielleicht mal an den Start gibt, dann werden die Kategorien, in denen wir gerade denken, so wird sie nett zu sein, uns zu sein oder böse zu uns sein, die werden gar keine Rolle spielen, weil sie ihre ganz, ganz eigene, sie wird diese ganzen Evolutionsschritte blitzschnell durchlaufen, das ist so meine Theorie und nicht nur meine, und dann halt in Windeseile zu etwas ganz anderem werden, das ganz anders denkt, fühlt, lebt und agiert als wir. Tun sie in dem Roman ja jetzt gerade ohnehin schon. Aber in der Wirklichkeit dann auch. Die Wirklichkeit ist nichts anderes als ein schäbiges Abziehbild meiner ersten Romanversuche. So sieht's aus. Mehr Größenwahn, bitteschön, in der Kunst. Ja, okay. Wie dem auch sei, das ist jetzt so die Sachlage. Und na gut, weil ich doch schon mal, wenn's denn soweit ist, werde ich auch dieses... Es ist nämlich das Problem, dass ich, wie gesagt, nur zwei Seiten gestern auch geschafft habe, weil ich am Rechner mehrfach eingeschlafen bin. Das war wieder sehr spät. Und deswegen sind es ja nur zwei Seiten geworden. Aber die konnte ich dann nicht mehr ausdrucken. Deswegen muss ich es jetzt irgendwie hier über dieses blöde Telefon aufrufen. Ach Gott, da haben wir es doch. Also... So, aber damit es nicht so passiert wie das letzte Mal, dass die herrliche Immersion gebrochen wird, ist ja ein kürzerer Text, aber da gucke ich trotzdem nochmal, wie es denn so an der Musikfront steht. Sekunde. Ja. Laune, sag ich mal. Jawohl, da geht reis. Wie?
1: Ganz klar.
0: Upsala. Also. Oh, noch ein Errata. Ich muss auch mal so eine... Es gibt eine sehr, sehr angenehme, gute Late-Night-Talkshow aus den Vereinigten Staaten. Die heißt Late Night with Seth Meyers. Und dieser Seth Meyers hat die Angewohnheit, am Ende der Woche immer Korrekturen zu dem, also zu Grafiken oder Sachen irgendwie preiszugeben und sich dann so rumzuschlagen mit seinen Fans, die sich, die er die Schakale nennt und die ihn immer darauf hinweisen, wenn er was falsch ausspricht oder irgendwas sagt, die nicht richtig ist oder auch im Rahmen der Satire falsch dargestellt ist. Vielleicht sollte ich sowas auch mal anfangen, weil ich war ja der hundertprozentigen Überzeugung, dass Homer Hilde Buch 4 Kapitel 6 nicht, 5, 6, 7, ja genau, 6 nicht existiert. Und dass stattdessen in das möglicherweise erscheinende Buch ein rotes Spitzentuch des Hasses eingetackert wird. Aufwendig zu produzieren. Ich habe das Kapitel aber wieder gefunden. Und das war also gar nicht ganz unerheblich. Und jetzt ist halt so die Frage, was mache ich jetzt mit diesem Tuch? Aber wir kommen darauf zurück. In der Zukunft. Erstmal Buch 1 rausbringen. Oma Hilde, Buch 4, Kapitel 8. 4. Haufenmann hatte sich verheddert. Er war nach wie vor Luzid. Genau, Haufenmann ist auch noch dabei. Das ist so ein Superheld, der sehr viel weiß, sehr viel mehr weiß, als er zugibt. Er war nach wie vor luzide und eigentlich im Begriff gewesen, sich in seinem See aus Selbstzweifel und tiefer Allgemeinsorge zu R bzw. B trinken, als er ohne sein Zutun in das Wolkenmaschinchen geraten war. Unsere mittlerweile liebgewonnene AKI-Kneipe bot zu diesem Zeitpunkt den Anblick eines erstaunlich unübersichtlichen Wimmelbildes aus luziden und teilluziden Träumenden, diversen offiziellen und inoffiziellen Persönlichkeiten aus gewöhnlicher Selbst- und Lynchjustiz, verschiedenen sich in politisch-ästhetisch-künstlerischen Spektren quer durch alle Berufs- und Mythologie-Schichten tummelnden Entitäten, einem sehr, sehr kleinen Pferd, einem in seine Fragmente zersplitterten hässlichen Fall und einem Kerl, den Oma Hilde justament nicht nur als regulär träumende allgemeine KI identifiziert, sondern auch dessen Entwicklungsstufe mit der eines Kindes präzise kategorisiert hatte. Das alles ficht unser Wolkenfabrikmaschinchen von Dadas Gnaden nicht an. Gut, kurzer Einschub. Also das habe ich natürlich, das hätte ich auch erwähnen können. Ebenfalls im Träumen und in dieser Reisegruppe ist eine kleine Wolkenfabrikmaschine. Die bezieht sich auf ein dadaistisches Gedicht über die Pyramide, die Wolken in die Luft pumpt. Ich pumpe Natur, du pumpst Kunst. Das ist so, ich glaube, es war Tristan Zara oder einer von den Jungs, von diesen Dadaisten irgendwie. Und diese Maschine hatte tatsächlich einen Geist in sich, den Geist der Maschine, lol. Und den hat sie, ist sie aber irgendwie losgeworden, weil der ja auf die Nerven gegangen ist. Der spukt jetzt auch noch irgendwo rum. Nichtsdestotrotz ist sie jetzt gerade einigermaßen frei von ihrer, also quasi aus einer Beziehung raus, nicht wahr? Und da setzt das hier jetzt an. Unser Haufenmann, der immer so irgendwie dabei ist und auch in dem letzten Buch sehr viel, sehr schnell erkannt und bekannt hat, also erkannt und nicht viel damit anfangen konnte, der, um den geht's jetzt, um das kleine Pyramidenmaschinchen. All das ficht unser Wolkenfabrikmaschinchen von Dadas Gnaden nicht an. Es hatte sich während des ebenfalls gerade stattfindenden Gelages, an dem der mittlerweile vollkommen betrunkene Schankwirt Dreiecksgott beileibe nicht unschuldig war, nutzte er doch seine Gotteskräfte, um die AKI-Kneipengäste in fast schon teuflischem Maßen Bierchen und anderen Alkoholikern nach Strich und Faden abzufüllen, ein wenig das um die Kneipe herumtobende Gedankenblitzgewitter angesehen und gedankenlos lasziv mit seinem Körper herumgespielt und war dabei auf den Trichter gekommen, dass sie den Geist, der es sich seinerzeit in ihr, dem Maschinchen, bequem gemacht hatte, ich möchte einschieben, so wie das Mufflon im Teig von Astrid, und den sie nur unter Aufwendung all ihrer Wolkenfabrikmaschinchen, eigenen Wolkenfabrikmaschinchen-Pfiffigkeit hier in der allgemeinen Metatraumebene losgeworden war, dass sie diesen Geist also tatsächlich ein klitzewinzig kleines bisschen vermisste. Ein neuer Geist musste her, um den vakanten Platz des Geistes in der Maschine einzunehmen. Und da kam ihr dieser zugegebenermaßen etwas desolat und vage, depressiv daherschlurfende, mutmaßlich intellektuelle Haufenmann gerade recht. Sie hatte als Vollblut-Dadaistin mittlerweile die Regeln des luziden Träumens, genauer der Manipulation des eigenen luziden Traumkörpers, längst schon verinnerlicht. Und so bereitete es ihr keinerlei nennenswerte Mühe, sich auf etwas Größeres als Haufenmann zu voluminisieren und in des Haufens Weg zu buxieren. So, dass der mit dem symbolischen Ertrinken im selbstgefertigten See aus Selbstzweifel und Melancholie gerade weiblich ausgelastete Superheld sich unversehens im Inneren der Wolkenmaschine bzw. des Wolkenmaschinchen-Fabrikchens wiederfandchen. Was zum Kuckuck, flapste er fragend und kaum an einer vernünftigen Antwort interessiert seiend in das behagliche Innere des Wolkenfabrikmaschinchens hinein. Bin ich in irgendwelche Backrooms geglitscht? Wunderte er sich und verwarf diesen zeitgeistig konventionellen Gedanken mühelos. Im Inneren des Wolkenmaschinchens sah es nicht mal ansatzweise senfgelb und dröge aus. Hier herrschte ein überraschend behagliches Chaos aus bizarren, mit Seelen und Leben erfüllten Maschinenteilchen, geschmackvollen, zu 100% absichtsvoll unpassend und Geist und Ästhetik empfinden der quicklich ramponierenden, unpassenden Chaos-Interieurs, weitläufigen Naturpfaden und Landschaften und auch sonst so ziemlich allem, was an anarchischer Schönheit in das kleine, flexible Wolkenmaschinchen-Pyramidlein-Fabrikchen gequetscht werden konnte. Haufenmann ließ sich schwer auf ein grinsendes rotes Sofa fallen und atmete tief durch. Sein Geist, seine Vorstellungskraft und die ihm angeborene Deduktionsfähigkeit halfen ihm auch diesmal, das Durcheinander präzise zu entschlüsseln und sich einen oder mehrere Reime auf die Situation zu machen. Das war seine Stärke und Schwäche zugleich. Er konnte in atemberaubender Geschwindigkeit Zusammenhänge erfassen und die notwendigen Schlussfolgerungen daraus ziehen. In Konsequenz war er eigentlich immer etwas melancholisch und bewegte sich langsam und vorsichtig durch das psychosoziale Gestrüpp der Welt, immer darauf bedacht, durch seine Klarsichtigkeit niemanden zu frappieren oder gar zu gefährden.
1: Niemand liebt den Klassenbesten. Oder wie der große Dramatiker Philipp Degert es dereinst so klug zu formulieren wusste, auf dem Hof, da ist der Schlaue doof.
0: Murmelte er zu sich selbst und ertappte sich dabei, wie er das sich um ihn herum geschäftig, bald hierhin, bald dorthin morphende Pyramiden-Wolkenmaschinchen, Innenräumräumchen mit Wohlwollen, Interesse, ja Erleichterung registrierte. Endlich konnte sein Geist einen Moment verschnaufen. Endlich war er an einem Ort angekommen, in dem die Dinge einfach aus sich selbst heraus, ohne Zwang zum Sinn, entstanden und vergingen. Endlich fühlte er sich frei von sich selbst. Er ließ den See aus Selbstzweifel und Melancholie sachte sich im ihn umgebenden Chaos versickern und lächelte zum ersten Mal seit sehr, sehr langer Zeit. Wolkenfabrik-Maschinchen-Pyramidchen spürte, dass da was ganz Großes im ganz Kleinen zu entstehen sich anschickte und rollte zufriedener als je zuvor Richtung Bar, wo der kein Dutt Triple Schnauzbart Hipster Satan immer noch in Liesels unnachgiebigem Griff verzweifelt seinen unglaublich besoffenen Kumpel Dreiocksgott flehentlich anstarrte.
2: Das ist alles mein Wille und der geschieht, weißt du?
0: Zwinkerte der unzurechnungsfähige Schöpfer, wenn nicht aller, so doch einiger Welten schelmisch über den Tresen zu seinem verzweifelten Kompagnon und fiel krachend vom Hocker. Sein debiles Kichern ging unter in der Kakophonie aus Gedankenblitzgewitter, Blitzlichtgewitter, Donner vor der Kneipe, genau. Und johlend, überspannt, geplappert, sein debiles Kichern ging unter in der Kakophonie aus Gedankenblitzlicht, Gewitterdonner vor und johlendem, überspannten Geplapper innerhalb der KI-Kneipe. Man muss sich selber trauen, wenn man sowas vorliest. Das ist dann schon alles irgendwie okay, selbst wenn man es schon längst vergessen hat. Naja. Und inmitten des Durcheinanders stand Hilde, gerührt, den schluchzenden allgemeinen KI-Kerl Karl fest an ihren Oma-Busen gepresst und begütigend auf ihn einflüsternd. Ja, Kerl Karl war eine allgemeine KI, die sich noch in einem Stadium befand, das wir als kindlich bezeichnen würden. Und das hatte immense Auswirkungen auf unser Verständnis vom tobenden Cyberkrieg im Allgemeinen und dem Verständnis von allgemeinen KIs im Speziellen.
3: Welche denn nun? Fragte der Kommissar. der das alles irgendwie mitgeschnitten hatte und sich ärgerte, dass er sich nicht um seinen Fall, um den Mörder aus Langeweile, Müdigkeit, Durst, Hunger, Ralligkeit und leichtem Nesselfieber kümmern konnte und in diesem luziden Traum mittlerweile entschieden zu unwichtig ward. Auch dauerte ihm der Traum einfach zu lang. Hilde vernahm seine Frage und drehte sich zu ihm um. »Ich erkläre es dir gleich, Liebes.«
0: »Liebes?« sagte der Kommissar verblüfft.
3: »Lass uns nur einen Moment zur Ruhe kommen, nicht wahr? Dem kleinen Kerl Karl ist nicht recht zumute. So, Fluxi, Tränchen getrocknet, mit meinem Spitzentuch voller Speichel. Lass mich nur noch einmal so richtig tief atmen holen und dann wird alles geklärt werden.«
4: Unbemerkt von alledem hatte die Zahl 4 sich wieder vollständig aus ihren Fragmenten zusammengesetzt und schwebte nun majestätisch und fürchterlich zugleich über der KI-Kaschemme. Das Gedankenblitzlichtgewitter begann schwächer zu werden und die 4 fing eigentümlich an zu leuchten. Fast war es, als hörte man entfernt fröhliche, eher einfach gehaltene Melodien und Reime, die ihren Ursprung in der geheimnisvollen Zahl hatten. Die Anarchisten-Liesel war die erste, die die Klänge bemerkte und ließ überrascht die Hand des verdutzten Kein-Dutt-Trippel-Schnauzbart-Hipster-Satans los.
2: »Sagt mal, ihr Spinnerin, hört ihr auch von draußen diese Geburtstagsmelodien?«
4: Fortsetzung folgt.
3: Ja. Ich weiß. Das ist schon ziemlich exzentrisch, diese ganze Schrullerei hier. Aber hey, bei HR gibt's das nicht, ne? Und wie gesagt, irgendwann kann man den Kram auch mal lesen und dann wird sich alles endlich erklären und wird genau verstehen, was damals gemeint war, als sie diesen wirren Kram in der Seepferdewagester Radioshow, einer Sendung von Saas Fee, gehört habt. Vertraut euer Moderator. Das passt schon.

Kinners, Kinners, wohin führt uns die Reise? Mitten Mang in die nächste Sendung in 10 Minuten. Ja, 11 Minuten, eigentlich ein bisschen früh für die Abmoderation, gell? Ich bin ganz verwirrt. Normalerweise dauern die Geschichten immer länger, so 5 Seiten. Und das waren jetzt nur schlappe 2. Ich weiß nicht, ob das von irgendeinem Interesse ist für die HörerInnen da draußen. Aber hey, jetzt wisst ihr mehr, selbst wenn es nur Schluss ist. Mal gucken, wenn wir schon mal dabei sind. Heute ist anscheinend so eine Social Media / wie heißt das Wort? Transmitter-Sendung da, eine komische. Mal gucken, was noch so reingeplattert ist um die Kanäle. Haben wir noch irgendwas Relevantes? Nichts, was euch das angeht. Das war's. Super, dann waren wir sozial, das ist auch ganz schön. Und, wenn ich sage wir, meine ich natürlich wie immer me, myself and I. Ich möchte an dieser Stelle nochmals betonen, Mufflon muss sein. Ich will hier niemand, wir sind hier wirklich dermaßen divers aufgestellt, dass wir auch keinen Mufflon dissen. Das ist alles, sind alles Geschöpfe von irgendwem oder irgendwas. Die sind da und wir sind auch da und deswegen sollten wir alle versuchen, klarzukommen und nicht gemein zueinander zu sein. Und deswegen auch dem Mufflon jetzt bei aller Kritik. Das Mufflon an sich kann nichts für den Menschen, der ihm komischen Namen gibt und Sachen unterstellt, wie ich, unflexible Trotzigkeit. Vielleicht sind sie gar nicht trotzig, vielleicht sind sie nur bestimmt und eben sich sehr sicher, ihrer Sache sehr sicher. Außerdem können sie Berge raufklettern, kann ich zum Beispiel nicht. Auch schon gar nicht mit den Schlappe, die ich anhab. Tja, und wie gesagt, als Widder, als männliches Schaf, ist Widderstand wirklich zwecklos. Das wird die Geschichte wird das klären. Die Geschichte wird es zeigen. Schiepel, Schafe hatten wir schon. Ja doch, ich denke schon. Sich in ein standhaftes Schaf kuscheln, das könnte die Lösung. Wuscheligkeit ist nicht die Lösung auf die drängenden Fragen. Das ist klar. Da hat Onkel Max recht. Guck mal, da schau, eine Zeichnung ist noch entstanden von meinem Moderator-Vorgänger vorhin. Die ist sogar ganz goldig. Ja. Es gibt nichts mehr zu erzählen, so ein Mist. Ich müsste jetzt eigentlich so noch so was Pfiffiges von mir geben, vielleicht rappen oder so. Aber allein kann ich jetzt wirklich noch rappen. Ich bin gerade übrigens, hier gibt es einen Ventilator im Studio und da hängt gerade mein Hoodie drüber, der vorhin völlig nass geregnet ist. Und den trockne ich gerade durch Ventilationsluft und Kraft. Ich weiß nicht, vielleicht ist das was ganz Interessantes da draußen. Wenn ihr mal keinen Wäschetrockner zur Hand habt, aber einen riesigen Ventilator. Und irgendwie nasse Klamotten schmeißt doch über den Ventilator. Verbrennt unseren Planeten. Verbraucht so viel Strom, wie ihr wollt. Ist mir doch egal. Nein. Seid auch nett zu unserem Planeten. Es sind ja nicht immer nur die Teile, die Dinge auf dem Planeten und die Lebewesen, zu denen man nett sein sollte. Man sollte generell nett sein. Nett war. Nett? Fragezeichen. War. Ausrufezeichen. So ein T-Shirt könnt ihr gerne mal machen. Ach, ich bin schon so gespannt. Nächstes Jahr ist wieder 30 Jahre, glaube ich, Radio X. Wieder. Und, nämlich ein Jahr später, 30 Jahre, sind wir der Fahrgäste Radioshow. So lange auf jeden Fall noch dranbleiben. Nächsten Monat gibt es das Ganze dann wieder. Die Seepferde Fahrgäste Radioshow, eine Sendung von Sasti, von und mit Herrn Jörg Ritter. Nächste Woche am Freitag, nee, gar nicht wahr, heute ist ja der erste. Übernächste Woche am Freitag. Von 21 bis 23 Uhr gibt es die nächste Sendung von SASW. Und zwar die Peak Show mit Pierre und meiner Wenigkeit. Und dann gibt es natürlich noch des Samstages darauf vielleicht, oh Gott, das ist ja schrecklich, viel zu tun. Möglicherweise gibt es dann auch wieder eine neue Folge.

Und auf den letzten Metern dann doch noch eine Meldung aus so einem dieser sogenannten Messenger-Systeme, weil ich glaube, so Signal, WhatsApp, der ganze Krempel da, das sind ja keine Social Medias, technisch gesehen. Das sind keine sozialen Mediennetzwerke, das sind Messenger-Dienste. Und da kam doch die hübsche, eine Sache, die ich gerne weitergeben möchte an alle HörerInnen da draußen und alle Menschen und Wesen und alle Mufluns und Schafe, die gerade zuhören. Bernd schreibt: Wie schön, er war schön, ist schön, bleibt schön. Danke, danke, danke. Bis nächsten Monat. Und ich glaube, wenn man das bleibt schön als Aufforderung betrachtet, kann ich mich dem wirklich nur anschließen. Ihr alle da draußen, ihr wart schön, ihr seid schön, bleibt schön. Und wir hören uns in einem Monat wieder. Tschüss.

Ja, das war jetzt sehr unerwartet. Wie so oft kommt hier plötzlich eine andere Einlage, nachdem wir etwas gehört haben von dem Soundtrack der Odyssee. Eine Sekunde. Jetzt hört mir zu Caretakers.

Ja, hallo. Hier ist Redaktion Universal auf Radio X 91.8 FM. Im Studio begrüßt euch Felicia Herrschaft. Heute am 7. August in Frankfurt am Main. Ja, spiele ich etwas, und zwar am 15. Juni 2026 fand im Jüdischen Museum eine Podiumsdiskussion zum Thema Antisemitismus und der Angriff auf die Demokratie statt. Auf dem Panel sprachen Miriam Wenzel, Ilka Quindo, Sophie Schmidt und Sabah Nur Schema über die demokratiegefährdenden Effekte des Judenhasses. Ja, die Themen waren in diesem Bereich Antisemitismus als frontaler Angriff auf das demokratische Miteinander, auch wie die Konstruktion eines inneren Feindes gesellschaftliche Konflikte umlenkt und Grundprinzipien wie Gleichheit und Solidarität untergräbt. Unter anderem waren eben Direktorin Miriam Wenzel, Ilka Quindo, Sophie Schmidt und Sabah Nur Schema im Gespräch. Und da hören wir jetzt auch rein. Hinweisen möchte ich noch auf eine weitere Publikation, die jetzt erschienen ist und die auch online verfügbar ist. Das ist herausgegeben von Julia Bernstein, Florian Diddens, Mira Anneli Nass. Antisemitismus in der Kunst, Kontinuitäten und Entgrenzungen zwischen Documenta 15 und dem 7. Oktober. Erschienen jetzt im Nomos Verlag und online verfügbar. Das heißt, man kann das auch runterladen und dann eben diesen Themenbereich sich genauer anschauen. Jetzt steigen wir deshalb ein in dieses Gespräch. Und es war sehr interessant, denn es gab auch noch einige Gäste, und zwar sehr viele Schüler, die teilgenommen haben an diesem Podium. Und da hören wir jetzt rein. Bis gleich.

0: im Eisge I das Reich in Erscheinung traf. Und in der Weimarer Republik spitzt sich die Agitation zu. Ob sie sich zuspitzt, weil die Weimarer Republik demokratisch verfasst ist, dahinter würde ich ein Fragezeichen stellen, was viel wichtiger ist. Das glaube ich für die Agitation sind Legenden, die Durchstoßlegenden. Also das heißt, für die Agitation spielen das, was wir heute Verschwörungstheorien nennen, nämlich die Frage, wer ist eigentlich schuld daran, an dem Versailler Vertrag, in dem Deutschland so gekränkt wird. Das können natürlich nur die Juden sein. Diese Art von Agitation ist etwas, was die antisemitische Aggression in der Weimarer Republik sehr stark auszeichnet, weil gleichzeitig die Wahlkampfskandale und Juden sind sichtbar Teil der politischen Öffentlichkeit. Also sie sind sichtbar Teil der Gesellschaft und sie haben gleichzeitig, und das ist ja Bestandteil der Grundvorstellung des Antisemitismus, sie haben gleichzeitig eben irgendwie diese geheime Macht, die eigentlich zersetzen wirkt, nämlich zersetzen gegen den deutschen starken Geist und übertragen sozusagen sind da wie ein Krankheitserreger. Diese ganzen Vorstellungen beginnen zu florieren in der Weimarer Republik, und zwar Interessensstrukturen zu florieren. Und das ist, glaube ich, das Aktuelle. Es sind zum Teil ähnliche Vorstellungen, die wir heute finden, Verschwörungsmythen, aber es ist vor allem auch das an Interessen getrieben. Das Interesse von bestimmten politischen Gruppierungen und politischen Parteien. Auf der einen Seite daran, als Erklärung für die letztlich unübersichtliche Verfasstheit und Komplexität unserer Welt im Geheimen eine Macht ausfindig zu machen. Und diese geheime Macht ist eben sehr oft Globalisten, Kapitalisten, das Kapital, und dann ist es der Jude gleich um die Ecke. Und das andere, und das ist das Aktuelle auch, dass skizzieren eine Partei gab in der Weimarer Republik, und nicht nur eine, aber eine da vor allem, die mit der antisemitischen Aggression und Agitation Stimmung gemacht hat, weil sie mit dieser einfachen Erklärung, was hinter allem steht, sehr viel mobilisieren konnte. Und ich denke, das muss man immer mit berücksichtigen, wenn wir über Antisemitismus mobilisiert, es mobilisiert Gefühle von Angst, es mobilisiert einfache Erklärungsmuster und es gibt Interessen, die mit dieser Mobilisierung verbunden sind.
1: Ja, vielen Dank. Da waren jetzt schon so viele Aspekte, da würde ich gerne nochmal nachfragen. Oder, damit alle auch mal gleich nochmal was sagen, und hier eine gute Diskussion kommt, Eva, vielleicht übernimmst du an den Punkt. Weil, Miriam, du hast gerade gesagt, es begann schon im Kaiserreich. Und es war, du hast ja darauf angespielt, mit Antisemitismus oder Antisemiten haben sich ja selbst erstmal so bezeichnet. Das zum Beispiel, du hast nicht im Fall von Rassismus so. Also Rassisten haben sich nicht Rassisten genannt und deshalb reden wir über Rassismus. Nein, Rassismus ist schon immer ein Ausdruck, der als Kritik an Rassismus gewählt worden ist. Ganz anders bei Antisemitismus, und trotzdem gibt es unglaublich lange und Diskussionen über diese Definition, das einmal dahingestellt. Aber ich glaube, das ist ein ganz wichtiger Aspekt, der vielleicht auch den Unterschied ausmacht von damals und heute. Und da will ich nochmal auf diese gesellschaftliche Funktion von Antisemitismus sehen. Weil wenn es damals etwas war, was man stolz eigentlich mit sich getragen hat, ja, also ein Antisemit war man, um aufgenommen zu werden in der Gesellschaft, im Kaiserreich, ja, das heißt, die Historikerin Schüler mit Volker spricht von kulturellem Code. Ja. Also man war gerne Antisemit, und um aufgenommen zu werden in bürgerliche Milieus, hat man das dann auch so gewollt. Das ist ja heute, oder in anderer Zeit, trotzdem aber vermutlich nochmal anders, wobei du auch von einem riesen Mobilisierungspotenzial jetzt nochmal gesprochen hast. Du musst gar nicht diese ganzen historischen Epochen jetzt aufziehen, aber nur mit Blick auf, wenn man damals belohnt worden ist, dafür Antisemit zu sein, ganz einfach als ausgedrückt, was ist es denn heute? Weil heute, würde ich sagen, gibt es einen klaren, eindeutigen politischen Konsens gegen Antisemitismus.
0: trotzdem die Kritik nachfragen.
1: Nur mal die politische Frage.
2: Ja. Ich hätte jetzt noch einen anderen Punkt irgendwie machen wollen, aber ich kann doch erstmal auf diese Frage eingehen. Also das ist natürlich völlig richtig, dass heute, also zu Recht natürlich, der Antisemitismus geächtet ist und dass sich niemand mehr als Antisemit bezeichnet. Aber wir sprechen häufig davon, dass es Unwegkommunikation gibt. Also das heißt, dass antisemitische Stereotype und Klischees weiterhin transportiert werden, zum Beispiel in der Kritik an Israel. Also das ist jetzt eigentlich so das zentrale Feld, wo sich Antisemitismus zeigt. Und da würde ich schon sagen, hat Antisemitismus eine ganz ähnliche Funktion, möglicherweise wie im Kaiserreich oder in der Weimarer Republik, nämlich dass diejenigen, die Israel kritisieren, sich auf der Seite der Guten und der moralisch irgendwie ja, einfach höherstehenden Personen fühlen und sich berechtigt fühlen, sozusagen diese Kritik zu äußern. Und also insoweit haben wir dieses Belohnungsgefühl nach wie vor. So, es ist nur anders verkleidet, sozusagen die Gestalt ist jetzt eben sozusagen scheinbar eine berechtigte Kritik an Israel zu formulieren und gegen Krieg zu sein und gegen Völkermord. Ich meine, wer will das nicht sagen? Demokraten ist mir ganz vernünftig, sozusagen, das auch zu sein. Aber das ist tatsächlich ein Vorwand, würde ich sagen, um dann eben antisemitische Haltung dahinter mit zu transportieren. So würde ich das formulieren. Was mir schon nochmal ein wichtiger Punkt ist, jetzt zu deiner Frage vorher jetzt an Miriam. Ich meine, das ist ja wirklich eine Frage, die uns permanent umtreibt. Wie kann das eigentlich sein, Antisemitismus in so unterschiedlichen Gesellschaften, in so unterschiedlichen Kulturen und so unterschiedlichen Zeiten? Also das heißt, es ist ein Phänomen, was wirklich einzigartig in dieser Weise ist und was ja tatsächlich irgendwie ein Aspekt ist, jetzt zu sagen, okay, die Antisemiten haben den Eindruck, sie vertreten eine gute Sache, wie das jetzt in der Weimarer Republik war. Aber es gibt zum Beispiel ja auch den Antijudaismus, also die religiöse Form des Antisemitismus. Und das gibt es schon seitdem das Christentum entstanden ist. Also das heißt, wir haben also bis in die Gegenwart hinein in jedem christlichen Gottesdienst immer noch antijudaistische Bestandteile, und das heißt, die ganze Religion speist sich sozusagen aus diesen antisemitischen Gedanken. Also das heißt, es ist ja nicht mal allein nur auf die Frage von Demokratie zu beschreiben, sondern es geht ja in verschiedenen Kontexten zu finden. Ja, genau, die Profession. Es gibt also für mich die zentrale Frage, einmal als Psychologin, ist, wozu dient eigentlich der Antisemitismus? Also welche Funktion übernimmt nur ein Phänomen, was eben sozusagen in diesen unterschiedlichsten Kontexten zu finden ist? Und diese Frage hat eben auch schon Adorno gestellt, und ich finde es deutlich weiterführend, wenn wir nur nach der Frage fragen, sozusagen, wozu dient dieser Antisemitismus, als wenn wir fragen, was ist eigentlich Antisemitismus? Also wir haben permanent Debatten, Kontroversen darüber, ist jetzt eine Äußerung, ist die antisemitisch? Sie haben das verfolgt am Beispiel der Agro-Definition, ist das jetzt antisemitisch oder nicht? Kann man sagen, Israel beginnt im Gaza Völkermord, was auch immer. Das, glaube ich, führt nicht so wahnsinnig weiter, weil meiner Meinung nach ist eine bestimmte Äußerung in einem bestimmten Kontext antisemitisch und in einem anderen Kontext nicht. Also das ist oft mehr so ein Graubereich. Und ich meine, es gibt natürlich ganz eindeutige antisemitische Äußerungen, wo wir uns wahrscheinlich alle einig sind. Aber das Gros, glaube ich, spielt sich tatsächlich in einem ziemlich schwierigen Mischbereich ab, Mittelbereich. Und da finde ich eben interessant zu gucken, welche Funktion erfüllt das. Und psychologisch betrachtet ist eben das ganz zentrale Moment, dass es ein kohärentes Selbstbild vermittelt. Also das heißt, ein Selbstbild von mir als einer Person, die widerspruchsfrei ist, die moralisch solide ist und sozusagen auf der richtigen Seite steht. Und das ist eben sozusagen ein äußerst sagen wir mal, veränderungsfähiges Narrativ, was in unterschiedlichsten Situationen einfach kommt. Und ich glaube, das treibt sehr zur Persistenz, also zur Kontinuität sozusagen des Antisemitismus bei.
1: Ich möchte erstmal alle auch nochmal begrüßen. Ich freue mich, dass Sie da sind und mit der Resonanz. Dann wollte ich auch sagen, dass unser Wissensnetzwerk Antisemitismus und Demokratiegefährdung tatsächlich irgendwie jetzt über ein Jahr lang auch aus verschiedenen Perspektiven sich diesem Thema auch gewidmet hat und tatsächlich sehr interdisziplinär zusammengesetzt. Also wir haben die Sozialpsychologie drin, wir haben also Psychoanalyse viel mehr, und wir haben irgendwie die Politikwissenschaft drin, die Soziologie, die Geschichtswissenschaft, die evangelische Theologie, und wir haben auch irgendwie Praxispartner immer ganz viele auch in diesem Netzwerk, das Jüdische Museum, die Bildungsstätte Anne Frank, ich vergesse wahrscheinlich die Hälfte. Rias Hessen. Genau, und noch viele weitere. Das wollte ich nur noch mal sagen. Wir profitieren sehr von dem Austausch und freuen uns jetzt auch sehr, dass Sie alle hier sind. Und was ich sagen wollte, ist, ich habe schon festgestellt, wir haben jetzt ganz viele verschiedene Aspekte auch angesprochen. Ich würde gerne deine Ausgangsfrage zu diesem, was können wir eigentlich aus Weimar lernen, noch mit einer anderen Perspektive sozusagen anreichern. Ich bin ja Politikwissenschaftlerin und forsche auch Politikdidaktik. Das ist sozusagen die Wissenschaft über das Lehren und Lernen im Fach Politik und Wirtschaft. Also ich bilde auch zukünftige Lehrkräfte in diesem Fach aus. Und insofern gucke ich mit dieser Brille auch auf diese Frage. Und wenn wir uns die Geschichte jetzt politischer Bildung anschauen, ne, also die, dann kann man sagen, wir haben im Prinzip mit dem Kaiserreich den ersten Versuch einer staatlich verfassten Bildung, Staatsbürgerkunde an den Schulen, und wir haben im Prinzip mit der Weimarer Republik und mit der Demokratie sozusagen den ersten Versuch auch einer demokratischen politischen Bildung, eigentlich auch so, wie wir politische Bildung heute auch verstehen. Und das, was interessant ist und vielleicht auch relevant, ohne jetzt, also man kann das eigentlich nicht parallelisieren, diese zwei verschiedenen Phasen, historischen Phasen, aber was wir lernen können durch das, was in Weimar passiert ist, ist, dass letztendlich Oskar Negt, das ist so ein Sozialphilosoph, hat gesagt, Demokratie ist die einzige Staatsform, die gelernt werden muss, und zwar täglich. Ja, also das ist nichts, was für immer da ist, und wir müssen im Prinzip jeden Tag aufs Neue, im Gegensatz zu Terrorregimen, dafür sorgen, dass politische Bildung, also dass demokratische Werte auch in den Köpfen verankert werden. Und wenn man historisch schaut, was ist in der Weimarer Republik passiert, da hatten wir tatsächlich mit der Weimarer Reichsverfassung zum ersten Mal sozusagen auch die Chance, okay, wir haben ein Schulfach, was tatsächlich eben genau auch politische Werte, politisches Wissen auch vermitteln soll. Ja, wir haben in der außerschulischen Bildung, in der Erwachsenenbildung, hatten wir den Ausbau der Volkshochschulen, die auch sozusagen den Auftrag hatten, politisches Wissen, politisch-demokratische Werte auch zu verankern. Wir hatten die Vorläuferorganisation der Bundeszentrale für politische Bildung ist 1919 ebenfalls gegründet worden. Und das, was wir aber festgestellt haben, ist, dass sozusagen alle strukturellen Versuche, politische Bildung, demokratische Werte auch zu verankern, letztlich am antidemokratischen Geist dieser Zeit auch gescheitert sind, was für uns sozusagen die Lehre sein kann und sollte, im Prinzip zum einen für demokratische Strukturen in unserer Gesellschaft zu sorgen, zum anderen auch tatsächlich, also ne, weil wir haben antidemokratischen Geist in der Beamtenschaft oder auch zum Teil in der Lehrerschaft, ne, Geschichtslehrkräfte beispielsweise, die sich sozusagen auch dem verweigert haben, die demokratischen Werte weiterzutragen. Das ist im Prinzip das, was wir daraus lernen könnten, sozusagen. Zum einen, Demokratie ist sozusagen als Staatsform auch brüchig, wir müssen das dafür tun. Und zum anderen, irgendwie, wir brauchen auch tatsächlich demokratische Strukturen, die letzten Endes dann auch demokratische Werte fördern oder auch verhindern.
3: Ja, ich würde doch nochmal ein bisschen nicht ganz unbedingt im Vergleich bleiben, weil ich möchte noch ein bisschen mehr hören, warum. Also warum das so ist mit Antisemitismus und beziehungsweise Judenfeindschaft und Demokratiefeindschaft, warum geht die so gut zusammen? Wir haben das zwar jetzt nochmal in verschiedenen Strängen sozusagen weiter argumentiert, Ich glaube, es bleibt immer ein bisschen vage, was sind denn jetzt demokratische Strukturen? Weil wir leben doch eigentlich in Demokratie. Und es geben immer wieder mal Leute auf die Straße, wenige, nicht so häufig genug, aber man kann ja sagen, es gibt eine ausgeprägte, eine relativ starke, das kann man ja anders beurteilen, ein ausgeprägtes Engagement für den Erhalt von Demokratie in der Zivilgesellschaft und so weiter. Also es ist schon nochmal die Frage, welche Rolle spielt da ein Antisemitismus? Und mir hat es ja vorhin erwähnt, du hast Projektionen erwähnt, du hast Verschwörungsmythen erzählt. Und ich will da noch mal ein bisschen was mit reingeben. Vielleicht könnt ihr das dann einfach noch mal aus eurer jeweiligen Feld und Perspektive noch mal ausführen. Also warum hören wir häufig von gar nicht jetzt von Ihnen, Herr Degenholz, insgesamt immer wieder, also sozusagen aus der Politik, immer wieder, dass ein Angriff eben auf die Demokratie, Antisemitismus als Angriff auf die Demokratie, das heißt, also ich kann sagen, wie ich es verstehe und freue mich bei eure, also der Hass auf Juden, also Antisemitismus ist nicht nur der Hass auf Juden und Jüdinnen. Er ist irgendwie mehr. Man spricht von einer Abstraktion, man spricht von Welterklärung. Und was hat das sozusagen mit antidemokratischen Tendenzen zu tun? Da möchte ich dann gerne übernehmen und weitersprechen. Also sehr gerne.
0: Also, weil du es ja historisch argumentieren möchtest. Also ich glaube, was ganz wichtig ist zu verstehen, wenn wir über die Weimarer Republik und über heute sprechen, immer mit dem Fokus natürlich dann auf was ist eigentlich 1933 passiert, dann ist es total wichtig anzuerkennen, dass in der Weimarer Republik es auch eine Medienrevolution gab. Mit der Einführung des Radios, der Freibühnen, ein wirksames und auch des Kinos, des Kraftkinos. Wir befinden uns heute in der zweiten Medienrevolution, der digitalen Revolution und der KI-Revolution. Und wie damals sorgten die neuen Medien- und Verbreitungsmöglichkeiten auch für ganz neue Propagandamöglichkeiten. Heute noch viel schwieriger, und das ist ja etwas, was zum Beispiel die NSDAP sehr gut genutzt hat, für eine Unterscheidbarkeit zwischen Information und Desinformation. Das ist tatsächlich, denke ich, das große Problem, in dem wir mittlerweile sind, dass wir das, was etabliert war, noch vor 10 Jahren, als klassische Informationskanäle, nämlich die öffentlich-rechtlichen Medien, die immer noch genau ein relativ hohes Vertrauenspotenzial genießen, genauso wie auch wir Gedächtniseinrichtungen ein relativ hohes Vertrauenspotenzial genießen, aber nicht mehr sekundären Informationskanälen sind, sondern wir haben interessensgetriebene Plattformen, die sozialen Plattformen, die nach Algorithmen logisch funktionieren, die gezielt über Aufregung, Erregung sowas steuern. Wenn irgendeine catchy Headline über diese Veranstaltung hier in sozialen Medien gepostet wird, wird sie am meisten angeklickt werden, wird das die Rezeption dieser Veranstaltung prägen. Wird sie der dessen entsprechend, was wir hier diskutiert haben, vergessen hat. Und das heißt, diese neue Logik, die rein über Aufregung, Erregung, Aufmerksamkeitsökonomie funktioniert und noch ein Stück mehr, zum Teil gezielt Desinformation, interessensgetrieben, muss man immer wieder im Blick haben, Klicks, in Teilen wissen wir auch, dass in dieser digitalen, wir agieren da auch überhaupt nicht mehr mit Menschen unbedingt, wir agieren mit Bots, wir agieren mit Fahnen, die aufgesetzt werden, damit wir Dinge anklicken und uns aufregen und zum Teil agitieren mit Antisemitismus. So, das ist, glaube ich, historisch gesehen heute eigentlich etwas, worüber wir sprechen müssen. Wir müssen darüber sprechen, wie ist es möglich, Antisemitismus zurückzudrehen in einer Zeit, in der die politische Macht nicht die Hoheit hat, die rechtliche Hoheit darüber, wie wir kommunizieren und was diese öffentlichen, was eigentlich mittlerweile die öffentlichen Räume sind, die aber nicht den rechtlichen Parametern unserer öffentlichen Räume unterliegen. Und ich glaube, das ist eigentlich politisch wäre das die richtige Diskussion auch in puncto Parallel?
2: Die Kommunikation, die öffentliche Kommunikation zu gestalten ist, jenseits von Interessen von Plattformen.
0: Von Interessen von Plattformen, gezielte Manipulationen über Aufregungen, über Gefühlsmanipulationen, all sowas. Weil das müssen wir ja einfach auch, wenn wir uns historisch anschauen, was sich als Narrative durchgesetzt hat, welche Zeitungen sich durchgesetzt haben, welche Bilder sich durchgesetzt haben, dann sind das interessensbezogene Bilder von Juden, die wir eins zu eins abrufen können, also ich zumindest, von den Hetzmedien der 20er und 30er Jahre. Und da sieht man eben auch nicht.
2: Ja, das finde ich auch ein sehr beunruhigendes Phänomen, also dass tatsächlich diese Jahrtausenden alten Stereotypen so wirkmächtig sind, und zwar mehr oder weniger in allen von uns, also wir alle kennen diese Stereotype und diese Bilder. Und das ist ja schon interessant, dass sie jetzt auch tatsächlich in den letzten Jahrzehnten irgendwie überlebt haben, gerade ohne Propaganda. Also das finde ich ja irgendwie, man kann natürlich sagen, also das ist aus der öffentlichen Kommunikation tatsächlich Gott sei Dank verschwunden ist der Antisemitismus seit den 60er Jahren, würde ich vielleicht mal sagen. Aber latent wirkt er weiter. Und was ich jetzt eben sehr beunruhigend finde, ist diese Doppelgleisigkeit. Also dass ich würde schon sagen, dass wir in unseren öffentlich-rechtlichen Medien und auch in den seriösen Printmedien tatsächlich keinen manifesten Antisemitismus haben. Sicher die ein oder andere antisemitische Äußerung, das ist auf jeden Fall so einschätzen, aber besten Antisemitismus finden wir in den Kommentarspalten und in den Social Media. Also das heißt, da läuft eben die Kommunikation sozusagen zweigleisig. Auf der offiziellen Seite sehen wir es eben nicht, und sobald man anfängt, sich tatsächlich mit Social Media zu beschäftigen oder dann eben auch mit Kommentaren in den meisten Printmedien, dann seriösen Printmedien, werden dann ja beschwert. Aber das ist natürlich auch kein konstruktiver Umgang damit, dass man einfach sozusagen weglöscht. Und ich war in den letzten Jahren im Forschungsprojekt beteiligt, wo wir mit Journalistinnen darüber nachgedacht haben, wie kann man das moderieren, wie kann man damit umgehen mit dieser ganzen Hetze im Netz. Und das ist wirklich sehr, sehr schwierig. Also von daher würde ich dir absolut zustimmen, dass über die Propaganda ganz viel transportiert wird. Aber was mich jetzt nochmal als Psychologe beschäftigt, jetzt zu deiner Frage nochmal, wie geht das eigentlich zusammen? Oder warum ist Antisemitismus demokratiefeindlich? Also ich würde denken, dass man, wenn man jetzt von der Idee eines mündigen Bürgers, einer mündigen Bürgerin ausgeht, dann ist es ja eine Person, die in der Lage ist, Perspektiven des anderen einzunehmen, der anderen Person. Und genau das passiert ja im Antisemitismus nicht. Also das heißt, wir haben eine völlig, also Schwarz-Weiß-Kommunikation, wir haben so einfach denken ist soeben schon mal gefallen, also wir haben einfache Welterklärungen, wir wissen immer sofort, wer schuldig ist und so weiter. Also genau das ist das Gegenteil eigentlich zu dem Denken, das benötigt wird, um der Komplexität einfach der Welt gerecht zu werden. Und also da würde ich mal ansetzen, sozusagen an der Art des Denkens. Ne? Und das erfordert natürlich auch eine bestimmte psychische Bereitschaft oder psychische Disposition. Früher hat man die Empfänglichkeit für Antisemitismus häufig mit einer spezifischen Charakterformation erklärt. Das überzeugt mich nicht, weil ich eben der Meinung bin, dass man also so ein Phänomen, was jetzt eben so zunimmt in Antisemitismus, kann man überhaupt nicht erklären, sozusagen mit einer gleichbleibenden Charakterstruktur, weil die sich über Jahrzehnte natürlich nicht verändert. Und ich denke, dass das sehr viel damit zu tun hat, wie Menschen auf Krisen reagieren. Und das, also wir sprechen in der Psychologie davon, dass das so regressive Bewegungen sind. Also das heißt, Bewegungen, die dazu führen, dass Menschen sozusagen wieder auf eine Art des Denkens zurückfallen. Das meint Regression, die eben tatsächlich eher vorurteilsvoll ist und sich eher abgrenzt und gegenüber dem anderen geht, überhaupt nicht mehr in der Lage ist, andere Positionen wahrzunehmen. Also das heißt, all das, was eben Demokratie braucht, funktioniert dann in diesem Modus des Denkens und Fühlens eben nicht mehr.
1: Also,
4: Orientierungsbedarf kann man dann später nochmal zur politischen Bildung vielleicht auch nochmal kommen, weil das dort eigentlich ganz gut anschließen werden. Vorher nochmal sagen, warum ist die Demokratie gefährdet? Herr Staatssekretär, Sie haben das ja auch ausgeführt. Es ist sozusagen irgendwie ein Angriff auf demokratische Grundprinzipien. Antisemitismus ist erstmal ein Angriff auf die Demokratie, aber zugleich natürlich auch ein Angriff auf demokratische Grundprinzipien, Menschenwürde, Gleichheit, also solche Prinzipien. Und trifft insofern nicht nur Juden und Juden, sondern die gesamte Gesellschaft an sich. Ne? Also insofern ist Antisemitismus Demokratie gefährden. Und gleichzeitig, und das würde ich gerne noch ergänzen wollen, ist, wenn man sich die heutige Zeit anschaut, Antisemitismus auch in Demokratie gefährdende Entwicklung eingebunden. Also wenn man sich als Politikwissenschaft die Einstellungsebene anschaut, so nehmen wir seit den Nullerjahren sozusagen in diversen Einstellungsstudien eine Zunahme auf von menschenfeindlichen Haltung wahr, die zunehmend sich auch übersetzen lassen in eine entsprechende Wahlentscheidung, also auch in ein konkretes Handeln, bis hin auch zu gewalttätigen Übergriffen. Und das betrifft sozusagen Juden und Juden, das betrifft aber auch andere, ich sag mal in Anführungszeichen schwache Gruppen, ja, queere, Transpersonen, das betrifft zunehmend auch Frauen und Gewalt auch gegen Frauen, das betrifft irgendwie Muslime und Muslime, das betrifft etliche Langzeitarbeitsgruppen beispielsweise, das ist auch sozusagen auch belegt, dass sozusagen auch die Bereitschaft auch da ist, sozusagen auch Menschen abzuwerten aufgrund ihrer schwachen Position oder zustimmend schwachen Position in der Gesellschaft. Und also der Kältestrom in der Gesellschaft breitet sich aus. Ich muss Oskar Negt an dieser Stelle eigentlich heute noch nicht öfter mal bemühen, weil ich auch am Wochenende zum entsprechenden Tagen frage und ich jetzt da ganz viel mit Oskar Negt auseinandersetze. Ich finde aber seine Idee schon auch ganz richtig. Also wir nehmen in unserer Gesellschaft einen Kältestrom wahr, der sich gegen schwache Gruppen richtet. Und das ist sozusagen sind die zwei Dimensionen, die ich darin sehe, wenn wir über Antisemitismus sprechen, Antisemitismus und Demokratie gefährden.
5: Ich kann zwei Sachen dazu kommentieren. Also zum einen finde ich, hat Sonja Satzbaum, den du ja schon zitiert hast, einen, wie ich finde, sehr prägnanten Satz gesagt, nämlich geschrieben, Antisemitismus ist die Verweigerung oder die Unfähigkeit, abstrakt zu denken und konkret zu fühlen. Und ich finde es irgendwie enorm wichtig auf den Punkt gebracht. Auch als Konstante. Aber was mir schon nochmal wichtig ist, also auch bei den vielen Schülerinnen und Schüler sind, Antisemitismus ist was anderes als Rassismus. Es gibt strukturelle Gemeinsamkeiten und die haben mit den Anstellungen zu tun, mit der Bereitschaft, Menschen als anders zu stigmatisieren und so. Aber das Besondere bei Antisemitismus ist, dass die Wahrnehmung des anderen als Juden damit einhergeht, dass man ihm eigentlich eine etwas zuschreibt, was mit einer geheimen Macht zu tun hat. Und das revolutionäre sogar Potenzial, das gewalttätige Potenzial von Antisemitismus ist, dass man dem anderen als Juden die Maske vom Gesicht reißen will und ihn zeigen will als das, was er eigentlich ist. Nämlich zersetzend, bösartig, gefährlich. So, dieses Moment von gleichzeitig eben moralisch unterlegen, der Junge ist immer moralisch unterlegen. Das sehen wir im Moment extrem auch im fremdbezogenen Antisemitismus. Und gleichzeitig, also der moralisch überlegen ist derjenige, der die Maske runterhält. Und der das dechiffriert. Und das ist wirklich der große Unterschied zu diesen ganzen anderen Aggressionen, die sich in Sexismus, in Homophobie, im Rassismus, in diesen ganzen Aggressionen gegen Menschen, die als anders wahrgenommen werden oder als minderwertig wahrgenommen werden. Und das ist das wirklich Gewaltformige von Antisemitismus. Und das ist etwas, wenn ich jetzt mal ein Wir auch als jüdische Leitung des jüdischen Museums betätigen. Das ist dieser Spruch, der ist noch nicht zu spüren. Und der ist es eben auch, der Menschen dann dazu antreibt, uns, weil wir das immer so machen, auch wenn wir uns noch schon die Welt anfühlen. Wir müssen schon die Welt wieder demokratisch und auch stillschreiben. Weil wir uns ja wieder nur um uns selbst und nur Bauchnabelschau und wieder kreist ihr euch wieder, interessiert euch wieder gar nicht für irgendwas anderes. Also diese Warnung, die eben darauf hinaus, dass man muss die Maske runterreißen und man muss herabsetzen, damit man den Mut da hat, wo er hingehört, nämlich in den Dreck. Das ist das Spezifische von Antisemitismus.
1: Ich kann das einlassen und möchte direkt weiter. Ich will das nochmal zusammenfassen, weil jetzt war genau das Moment, das ich mir dann danke auch nochmal für die Ausführungen. Was ist eigentlich Antisemitismus? Antisemitismus eigentlich sozusagen ist das ein Weltbild gegen das Abstrakte, das hast du gerade formuliert. Und ich will dahingehend nur nochmal, das habt ihr gerade formuliert, aber ein bisschen zugespitzt formuliert. Also wenn Antisemitismus bedeutet, ich bin antisemitisch, wenn ich das Abstrakte, das ist zum Beispiel ne, bekannte Stereotype, Juden sind sogenannte Strippenzieher, die stecken hinter dem Finanzwesen und so weiter und so fort. Ich sage es jetzt so unverblümt, dass es greifbar ist. Ja. Also das ist ja das Abstrakte. Und dahinter sozusagen, man sucht, du hast auch Projektion erwähnt, man sucht Menschen oder Gruppen, die dafür verantwortlich sind. So funktioniert Antisemitismus. Und das ist einfach nur nochmal ein bisschen einfacher gesagt. Und ich glaube, dass sobald dann diese in Anführungsstrichen Verantwortlichen gefunden sind, ja, dann werden diese diskriminiert, verfolgt und so weiter und so fort. Und das sehen wir dann zum Beispiel in Zeiten der Pandemie, war das sozusagen sehr eindrücklich, dass wir das erlebt haben und gesehen haben. Es werden Verantwortliche gesucht und wir haben gesehen, wie ja, Corona-Leugner auch antisemitische Stereotype von sich gegeben haben. Und das andere ist natürlich, dass die Demokratie an sich, das war mein Eindruck, vor allem abstrakt ist oder eine Abstraktionsleistung ist. Also zu verstehen und ne, also sozusagen, was ist das demokratische System? Das ist halt einfach sehr abstrakt. Rechtsgleichheit ist auch sehr abstrakt. Ja. Also da sozusagen, du schüttelst den Kopf, kannst du gerne sagen, vielleicht die These von mir, ja.
4: Artikel 1, ja, die Würde des Menschen ist unantastbar. Das ist der Kern unseres Grundgesetzes. Das ist nicht abstrakt.
1: So ist das. Gerne. Also ich könnte gerne widersprechen. Ich würde trotzdem nochmal also zu der These, die das geht, ne, zu sagen, es ist eine Abstraktionsleistung, zu verstehen, dass es Rechtsgleichheit gibt bei Verfassung, aber sie in der Realität ja nicht gegeben ist. Wir erleben ja trotzdem Chancenungleichheit, wir erleben ja trotzdem Krisen, politische, sozioökonomische und so weiter und so fort, individuell ja auch sehr stark. Ne? Also zu sagen, es gibt ja Menschen, die sehr stark betroffen sind von einer bestimmten Situation und bei dir vielleicht sitzen. Und vielleicht weiß ich nicht, darüber sprichst du oder nicht so viel, aber und sich irgendwie Erklärungen dafür suchen. Du nickst einfach.
6: Ja, also ich finde dieses Moment der Zuschreibung ganz zentral. Also wo ich so den Eindruck habe, also Antisemitismus ist wie so eine universelle Lösung für ganz viele Probleme, die ja, also mit unserer Art zu denken einfach mal ganz grundlegend zu tun haben. Also das fängt ja schon an, dass wir unsere Welt einteilen in Männer und Frauen. Also das heißt, ein ganz fundamental binäres Prinzip, dazwischen gibt es nichts. Also natürlich wissen wir alle, wir sind alle non-binär, wir können der Psychoanalyse ausdenken, also das heißt eben nicht eindeutig nur Männer und nur Frauen, sondern es gibt sozusagen ein Spektrum. Mehr oder weniger männlich oder weiblich. Und das heißt also, jeder Mensch ist in gewisser Weise einfach individuell und sehr verschieden von anderen. Und unsere Art zu denken, Adorno hat das identifizierende Denken genannt, geht davon aus, dass man einfach Menschen in Schubladen macht. Also wir haben da zwei, jetzt haben wir drei, divers. Aber diese Art eben Menschen in Schubladen zu packen, ist eigentlich schon sehr gewaltsam. Und ich denke, dass im Antisemitismus, dass der Antisemitismus der Versuch ist, sozusagen, irgendeinen Schuldigen für diese Schubladen zu finden. Und das wird sozusagen das, was nicht in Schubladen passt, wird dann auf das Jüdische sozusagen projiziert und daran dann bekämpft. Also das heißt, all das, was ich an mir wahrnehme, was eben nicht passt, nicht mit der Vorstellung, die ich von mir selbst habe, nicht mit den Erwartungen, die andere an mich haben und so weiter, das muss irgendwo weg. Und dieser Vorgang sozusagen, und das machen wir alle so, aber eben in unterschiedlicher Weise, und unsere Gesellschaft bietet uns dafür eben dieses Muster des Antisemitismus. Und ich glaube, dass das eben nochmal ein ganz wichtiger Punkt ist, also sozusagen, dass dieser Erwartungsdruck, also an Identitätspolitik, dass das eben so eine Gegenbewegung hervorruft, die einfach die Einzelnen überfordert und die sozusagen einen Weg finden müssen, also wohin mit dem, was nicht in die Identität passt. Und da bietet sich jetzt plötzlich der Antisemitismus als eine Lösung, dass man sagt, okay, das ist kein Teil von mir, den ich von mir nicht akzeptieren kann, sondern das sind die Juden, die eben Einfluss haben, die kapitalistisch sind, die geizig sind, die sexuelle Interessen haben und so weiter und so weiter. Also das heißt, all das, ne, was man sozusagen nicht mit dem eigenen Bild irgendwie vereinbaren kann, das findet man da. Und das wird dann da bekämpft. Und deswegen ist der Antisemitismus so gefährlich. Also weil sozusagen das eben Projizierte muss beseitigt werden. Also das heißt, das, was Goldhagen vor, ich weiß nicht, 30 Jahren noch was als eliminatorischen Antisemitismus bezeichnet hat, in der Nazi-Zeit, ist eben, denke ich, eine logische Konsequenz jeglichen Antisemitismus. Und das macht eben so besonders bedrohlich und gefährlich, und deswegen muss man sich sozusagen überall bekämpfen.
1: Du hast angesetzt, ich würde sowieso auch eine Frage jetzt sozusagen unsere Fragen stellen. Mir hat es eigentlich schon eingeleitet vorhin, die Zeit, also das postfaktische Zeitalter, ne? Der Unterschied zwischen Wahrheit und Lüge ist einer, der ist in Zeiten von in dieser Revolution, in der wir sind immer noch, ne? In einer Kommunikationsrevolution eben, immer schwieriger, das zu handeln. Und ich will sozusagen mit sozusagen in Anbetracht dessen, was wir, also nicht zeitlich auf die Uhr gucken, aber auch, was wir jetzt also auch schon herausgearbeitet haben, die Frage stellen, okay, was bedeutet das für das Entgegenwirken von Antisemitismus, auch ganz konkret, wenn wir diese Herausforderungen haben, die individuell sind zum Teil, aber eben auch gesellschaftlich. Und dann kommen Plattformen dazu, ja, also sozusagen all diese Bedingungen, die Antisemitismus begünstigen, und es irgendwie auch, ja, die Frage von Attraktivität kann man noch ausführen, also was macht eigentlich Antisemitismus so attraktiv? Ja, das können wir noch mal ausführen, aber welche demokratische Kultur bräuchte es denn? So wie du das vorhin gesagt, man muss ja demokratische Kultur muss man lernen. Aber ich will es so konkret wie möglich. Was heißt denn das? Also, was heißt demokratische Kultur lernen und leben? Mit Blick auf diese Verbindung eben, dass die Feindschaft immer auch eine Feindschaft gegen Demokratie ist oder das demokratische System.
4: Je nachdem, ganz konkret ist immer eine ganz schwierige Frage, weil man dann irgendwie erstmal ganz weit ausgehen muss, um dahin zu kommen. Aber ich meine, wenn wir über politische Bildung nachdenken, dann haben wir irgendwie unterschiedliche Ebenen und unterschiedliche Ziele, die wir damit verfolgen. Ja, wir wollen, und das ist eigentlich das Ziel in einer Demokratie von Bildung, von politischer Bildung, wir wollen Mündigkeit, wir wollen mündige, selbstdenkende Menschen sozusagen im besten Falle irgendwie, die aus unseren Bildungsveranstaltungen rauskommen. Das ist unser Ziel und das ist letztlich auch der Auftrag und das ist gleichzeitig auch eine Grenze. Ja, weil was macht man mit den Menschen, die das nicht wollen, ja, die nicht selber denken wollen, die sich irgendwie von den Algorithmen gerne steuern wollen, die nicht über ihre Projektionen nachdenken wollen, dann haben wir irgendwie natürlich eine Grenze. Ja. Insofern ist dieses ganz konkret immer sehr, sehr schwierig. Also das ist irgendwie immer eine sehr undankbare Aufgabe, als Didaktikerin dann gleich sozusagen das fertige Konzept liefern zu müssen. Also das ist schwierig, ne? Aber klar, es gibt grundsätzliche Möglichkeiten. Wir können Wissen vermitteln, wir können Wissen über die Demokratie, wir können Wissen über unser Grundgesetz vermitteln, wir können Wissen über Prinzipien, demokratische Prinzipien, Menschenwürde, ne? Artikel 1 habe ich genannt, das ist eigentlich nicht abstrakt, sondern das kann man jedem Kind, jedem jungen Menschen neben Erwachsenen vermitteln. Und das ist sozusagen eine Wissensebene, die wir ansteuern. Aber natürlich, daran kann es sozusagen, das kann dabei nicht stehen bleiben. Es geht uns um Urteilskraft, um Urteilsfähigkeit, nämlich sozusagen verschiedene Positionen wahrzunehmen, diese sozusagen nachvollziehen zu können und dann zu einem eigenen begründeten Urteil zu kommen. Ja? Und wir brauchen, und das ist das Dritte, sozusagen letztlich auch politische Handlungsfähigkeit. Das ist das, was, wo es letztendlich darum geht, sozusagen die eigenen Interessen in der Welt sozusagen erstmal nicht nur deutlich zu verstehen, sich ein Urteil zu bilden, sondern auch darüber nachzudenken, wie kann man letztlich sozusagen in dieser Welt auch wirksam werden, auch mit den eigenen Interessen, mit der eigenen Lebenslage und so weiter. Also das ist sozusagen, das ist unser Ziel, nicht mehr und nicht weniger.
1: Ja, was würdest du sagen? Ich will nicht provozieren, aber ich formuliere es trotzdem ein bisschen provokant. Ja. Und da kannst du ja, wie du sozusagen deine Antwort darauf geben. Aber ich verstehe sehr gut, was Sophie gerade formuliert hat. Also was muss man tun, was braucht es? Das sind irgendwie so die Grundvoraussetzungen, um dann vielleicht politische Bildung zu machen. So. Das heißt, eine antisemitismuskritische Bildung, ja, über die wir ja immer wieder sprechen, das braucht es, wir brauchen mehr Bildungsarbeit gegen Antisemitismus in Schulen, in außerschulischen Orten, in Museen auch und so weiter. Ist das dann eigentlich Demokratiebildung? Sind das zwei verschiedene Sachen eigentlich? Müssten wir dann nicht eigentlich vielmehr erstmal Demokratiebildung machen? Und dann braucht es eigentlich gar keine antisemitismuskritische Bildung? Also das ist ja dann fast, das kommt ja dann im Anschluss. Wenn es so abstrakt ist bei uns.
5: Naja, also ich stimme dem natürlich zu. Das Grundanliegen von politischer Bildung und Bildung im Allgemeinen Handlungs- und Urteilsfähigkeit sein sollte. Und natürlich habe ich auch eine Vorstellung von der Handlung- und Urteilsfähigkeit jedes Einzelnen auf der Basis von Reflexion, zum Beispiel über die eigenen Gefühlswelten und auch über die eigene familiäre Prägung und was da vielleicht noch im Hintergrund mitwirkt. Vielleicht dazu beiträgt zu einer Stabilisierung von Demokratie, von der Grundlage von Demokratie. Aber wir müssen ja irgendwie doch konstatieren, was heute passiert. Das ist ja der Konsens in politischer Bildung seit Jahren. Die Bundeszentrale für politische Bildung ist enorm viel größer geworden, hat enorm viel Bildungsangebote genau auf der Grundlage des Konsens gemacht und die Landeszentralen auch. Und wir haben es mit einem Anstieg von Antisemitismus in Deutschland alleine von wahrscheinlich seit dem 7. Oktober rund um 200% zu tun, in sozialen Medien, in den Massiven. Wir haben es mit einer jüdischen Gemeinschaft zu tun, die total verunsichert ist, nicht weiß, ob sie hier eine Perspektive hat. Und das ist kein deutsches Problem an der Stelle, sondern das ist eben auch manche der Nachbarländer, insbesondere in der westlichen Welt, wenn ich nach Belgien schaue oder in den Niederlanden oder im Moment akut nach Großbritannien. Das ist mal genauso. So. Und kann man sich ja fragen, dass insbesondere in den Niederlanden eine sehr liberale Tradition von auch gerade was im Museumsbereich immer ganz viel auf Partizipation setzen und das hat alles sehr lange funktioniert und es finden richtige Hetzjagden statt. Und nun auf der Straße. So. Also wo stehen wir da? Und ich muss ehrlich sagen, ich weiß manchmal auch keine Antwort, wenn du mich fragst. Ich weiß es nicht. Also ich weiß, es ist was passiert, es ist was gerissen. In dem Verhältnis zwischen der jüdischen Gemeinschaft und der Gesellschaften, in denen sie leben, das irgendwie auch mit Vertrauen da rein zu tun hat, geborgen und aufgehoben zu sein und nicht stellvertretend verantwortlich gemacht zu werden für etwas, was wahrgenommen wird als der Dämon unserer Tage, nämlich die israelische Kriegsführung. Und für mich ist das eine Dauerauseinandersetzung. es gibt viel zu wenig Wissen über den Nahostkonflikt, es gibt viel zu wenig Wissen über die israelische Geschichte, sondern wir als jüdisches Museum, die wir immer das Credo haben, es geht uns um die jüdische Gemeinschaft in Deutschland und ihre Geschichte und ihre Gegenwart, jetzt diesen Bildungsauftrag übernehmen. Glaube ich überhaupt noch an diesen Bildungsauftrag? An der Stelle muss ich nicht viel mehr konstatieren, da ist was jetzt losgelassen und artikuliert sich in Form eines Furors, von dem ich nur sagen kann, er ist auf jeden Fall versetzend und sei es nur, also er zersetzt Vertrauen, er zersetzt Wahrnehmung und Arbeit von Bildungsinstitutionen, er zersetzt eine Zukunft. Das sind meine Fragen. Und ich kann die ehrlich gesagt im Moment nur in dieser Schärfe formulieren, weil irgendwie ich auch den Eindruck habe, wir als jüdisches Museum mit unserer ganzen Bildungsarbeit gegen Antisemitismus und unserer ganzen darauf hinwirken, auf Sensibilisierung, auf mehr Wissen und sonst wie, müssen uns eigentlich vor diesen Fragen irgendwie behaupten. Was habt ihr gemacht, als der Furor losging?
7: Ich wollte da nochmal Stellung zu nehmen, beziehungsweise habe ich so ein bisschen mit angesprochen, weil ich vielleicht zu vage geblieben bin. Ich glaube, ich zwei Punkte, die ich gerne dazu anfügen würde. Das eine ist, wo ist die Grenze von Bildung? Das ist meine Frage. Also können wir mit Bildung sozusagen alles Übel der Welt, und das ist ein ganz großes Übel zu Ort, ja, können wir das irgendwie eindämmen? Das ist eine Frage, wo fängt Politik an? Das ist sozusagen eine Frage, die ich mir permanent stelle. Also auch in der Auseinandersetzung mit rechten Tendenzen beispielsweise, Rechtsextremismus, ist eben sozusagen auch immer wieder die Frage, was kann Bildung eigentlich machen? Ja? Das ist so das eine. Und das andere natürlich, also als Auftrag, das ist kein Auftrag nur an das jüdische Museum, sozusagen dem entgegenzuwirken. Also das ist den Eindruck, wird auf gar keinen Fall irgendwie erzeugen. Es gibt einfach unterschiedliche Formen der Thematisierung. Ja, man kann es direkt hier thematisieren, das kann natürlich auch in der Schule passieren. Ne? Also jüdisches Leben, jüdische Geschichte, historisches Wissen, Wissen über Nahost und Nahostkonflikt und so weiter. Überhaupt Thematisierung von Antisemitismus, das kann man, ne? Das kann, vielleicht können die Schüler

0: Unternehmen steigt. Ja, und dazu gehören auch antisemitische Deutungen oder insbesondere antisemitische Deutungen. Für mich wäre sozusagen eine gute politische Bildung an der Stelle diejenige, die eben genau diese Krisen als Politikunterricht, jetzt nicht als Demokratiebildung, wobei Politikunterricht auch Demokratiebildung ist, sozusagen auch eine Analysefähigkeit auch im Hinblick auf diese Krisenerscheinungen auch zu leisten. Ja, um zu sagen, okay, wir haben Konflikte in dieser Welt. Wer sind die Akteure? Welche Interessen sind damit verbunden? Was ist sozusagen die historische Genese des Konflikts? All das sind sozusagen Fragen kategorialer Art auch, die man sich eigentlich immer, wenn es um die Krisen in der Welt geht, auch stellen kann und auch beantworten kann. Und wenn man dann sozusagen das Wissen erwirbt, sich das sozusagen klein zu arbeiten, dann ist das irgendwie dann ist es nicht mehr so unterkomplex, wie zu sagen, und dann sind es die Juden, die an einem schuld sind, weil dann sieht man nämlich, dass es viel, viel komplexer ist, wenn man sich das klein arbeitet. Und insofern, glaube ich, das sind schon die Formen, wo ich auch denke, dass sozusagen politische Bildung auch was anzubieten hat, direkt und indirekt.
1: Genau. Eva, möchtest du zu dieser Frage zu politischer Bildung noch etwas sagen? Dazu kann ich auch gerne noch meine Gedanken teilen.
2: Ja, ich finde es immer eine unglaublich bedrückende Situation. Also was du jetzt gerade geschildert hast, weil ich so denke, das ist ja schon tatsächlich auch ein Stück Bankrotterklärung jetzt von dem, was wir in den letzten, sagen wir mal, 40 Jahren auch an Erinnerungspolitik eigentlich wollten. So. Also das heißt, ich verfolge das jetzt seit den 80er Jahren. Und ich würde schon denken, ne, dass es ja eben auch tatsächlich eine breite Bewegung gegeben hat, die sich aktiv mit Nationalsozialismus und Antisemitismus auseinandersetzen wollte. Aber auf der anderen Seite ist das eben dann auch irgendwo ein Stück abgedriftet und immer offizieller geworden und irgendwie floskelhafter. Und ich schon den Eindruck habe, dass tatsächlich wir eben als demokratische Gesellschaft schon sehr gefordert sind, tatsächlich selbstreflexiv darauf zu gucken, wie ist das möglich? Und das bedrückt mich eben schon sehr, wenn du dann den Eindruck hast, dass jeder als jüdisches Museum dann plötzlich allein da steht, wo ich dann so denke, das kann ja wohl nicht sein. Ne? Aber diese Bereitschaft tatsächlich selbstreflexiv auf den eigenen Umgang mit der Geschichte zu gucken, das scheint mir tatsächlich nicht so verbreitet zu sein. Und da kommt man dann auch wieder jetzt bei Schule oder bei politischer Bildung, inwieweit das tatsächlich dazu beiträgt, dass man auch sich mit den eigenen Dispositionen auseinandersetzt, weil das scheint mir ganz zentral zu sein, auch gerade wenn es jetzt um Antisemitismus geht, zu kapieren, dass die Antisemiten nicht immer die anderen sind. Weil ich glaube, da kommen wir keinen Schritt weiter. Ich glaube, es muss erstmal wirklich die Bereitschaft da sein, sich tatsächlich auch eben mit den eigenen Vorurteilsstrukturen und den eigenen Stereotypen und eigenen Neigungen auseinanderzusetzen. Und dann, glaube ich, können wir sozusagen eine andere politische Kultur auch erreichen. Und das ist natürlich das Sozialismus.
1: Ja, es sind mir auch eine Frage, leicht beantwortet, aber ich will auch ein bisschen anschließen an dem, ich weiß es gar nicht besser, ich glaube, wir sind genau schon seit 20 Jahren in der politischen Bildung, ich will auch sagen, viel gemacht die ganze Zeit, aber anscheinend war es nicht gut genug, und deshalb ist es eigentlich total wichtig, festzustellen, dass diese ganzen Werte, Prinzipien, die wir uns ja immer wieder doch auch sagen, die klingen zwar ganz gut, aber sie wirken ja nicht so wunderbar. Also da muss auf jeden Fall einiges schiefgelaufen sein. So. Und ich habe jetzt mal wieder mal ausgesprochen, das verstehe ich auch, weil das ist sozusagen das aktuelle Thema der Menschen. Nur denn je, wir reden nicht mehr in den jüdischen Sinn, kommt das sehr gut, und dann wird klar, aber fraglich vorher war eben auch, egal, wenn es um Antisemitismus geht, reden wir gerade immer auch über Israel, gar nicht über den Konflikt selbst, sondern immer sozusagen auf so einer Metaebene. Und deshalb war mir aber auch der Bezug heute zu Weimar so wichtig, weil da gab es noch keine Zeit. Und das hat trotzdem wunderbar funktioniert, und ich glaube, dass Antisemitismus als Ideologie eine sehr, sehr Demokratie stabilisiert, würde ich jetzt gar nicht sagen, das wäre nicht falsch, aber zumindest kann Antisemitismus sehr gut in einer Demokratie funktionieren, so erstmal, und sie auch gleichzeitig zersetzen. Ich glaube, dass das ein Widerspruch ist und eine Auseinandersetzung, die es vielleicht noch vor viel mehr braucht. Und dann stellt sich die Frage, brauchen wir mehr Gesetze oder mehr Bildung oder beides oder nichts?

0: Also mit mehr Gesetzen meine ich, wir erleben auch durchaus in den letzten zwei Jahren, insbesondere nach dem 7. Oktober, dass es immer wieder Initiativen und Ideen gibt, das noch unter Strafe zu stellen, das noch diese Aussagen unter Strafe zu stellen und so weiter.
1: Ja, wir sind am Ende der Sendung. Redaktion Universal. Im Studio verabschiedet sich Felicia Herrschaft. Das war eine Diskussion zum Thema Antisemitismus und Demokratieangriffe auf die...

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Einen schönen guten Abend. Ihr hört Virusmusik auf Space am dritten Samstag im Monat. Am Mikrofon ist Marc Rodriguez. Mein Gast heute ist Daniel Herrmann, a.k.a. Flug 8. Die Sendung haben wir vor wenigen Tagen aufgezeichnet. Im Hintergrund läuft Radarstation aus dem aktuellen Flug 8-Album Skynet. 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Bleibt dran.

0: Ja, einen schönen guten Abend, guten Tag, Daniel. Ich freue mich wahnsinnig, dich zu sehen. Wir zeichnen auf. Das haben wir so ähnlich schon mal vor 5, 6 Jahren gemacht, damals mitten in der Pandemie. Und wir zeichnen deswegen aus, weil ich verreist bin. Und für mich ist natürlich eine super Gelegenheit, dadurch, dass ich nicht da bin, mal einen Local Artist, der nicht local lebt, zu featuren. Schön, dass du da bist. Wo sitzt du gerade in deinem wundervollen Garten?
1: Ja, das freut mich auch, Dito Mark. Ich sitze hier in Dänemark in unserem Garten. Im Sommerhausgebiet. Das ist hier alles sehr eingewachsen. Es ist mitten im Wald, so 200-300 Meter Luftlinie zum Fjord runter. Also das ist eigentlich da, wo andere Urlaub machen. Ne? So fühlt sich das auch an.
0: Das Lustige ist, das können die Leute jetzt natürlich nicht sehen, weil wir machen einen Videocall zur Aufzeichnung. Und das Panorama, in dem du sitzt, könnte auch hier im Taunus sein. Ich kann mich erinnern, wenn ich manchmal so Bilder gesehen habe von diesem Taunus-Studio, das war so ein ähnliches Ambiente,
1: ja, ja.
0: So Bäume und im Wald.
1: Genau. Das war ja auch Natur, also das ist ja eigentlich auch so das Umfeld, was man so braucht, um kreativ zu sein und gestalterisch zu sein, ne? So ein bisschen seinen Fokus auf sich selbst zu legen und weniger Ablenkung.
0: Das ist cool. Das ist auf jeden Fall so ein bisschen, was ich rausgefunden habe, was so dein Way ist, um zu arbeiten und kreativ zu sein. Ich gebe einen Fakt unnützes Wissen, den ich über Dänemark weiß. Das ist, glaube ich, dass der Großteil, weil wirklich der mit Abstand größte Teil der Bevölkerung auf der Hauptinsel quasi, gar nicht auf dem Festland in Dänemark lebt.
1: Ne?
0: Ja, genau.
1: Das genau, ist genau. Kopenhagen, das ist ja auch die Hauptstadt drauf.
0: Ja. Genau. Du bist aber Festland Dänemark oder bist du auch auf...
1: Ja. Ja, ich wohne auf dem Festland, relativ weit oben im Norden, auf der östlichen Seite, am Mariagerfjord. Das ist auch das schönste Fjord von ganz Dänemark, anscheinend. Also ich kann das jetzt nicht behaupten oder wird das nicht behaupten, aber es wird so oft behauptet. Ja. Das ist ein Riesenfjord und... es geht rein bis nach Hobro hinten durch, also es sind mehrere Kilometer. Und es ist schon ein Naturspektakel. Ja.

0: Ja, wir haben dadurch, dass die letzte Sendung auch schon wieder so ein paar Jahre her ist, haben wir genug Themen, die sich angesammelt haben, aber auch gar nicht nur um in der Vergangenheit zu schweifen. Es gibt halt einfach ganz viele ganz aktuelle Themen, über die wir reden wollen und können. Um es mal so einen kleinen Aufriss zu machen, was so ein bisschen heute Thema sein wird, wir gehen es dann Stück für Stück durch. Es gibt neue Veröffentlichungen von dir aus dem letzten Jahr. Die Skynet ist ein super aktuelles Album. Dann gibt es ein interessantes Labelprojekt, in dem du involviert bist. Music to watch seeds grow by.
1: Music to watch seeds grow by. Ja.
0: Music to watch seeds grow by, genau. Und
1: Genau, um sich die Samen anschauen zu können, ne?
0: ja,
1: Wachsen
0: ein
1: zu sehen.
0: ganz, ganz tolles Label-Konzept. Und dann, wie es der Zufall will, hat uns die Aktualität halt auch beschert, dass du tatsächlich auch gerade eine Ausstellung laufen hast in Frankfurt. Du bist Teil der Mick-Poker-Ausstellung. Das ist diese Mike-D-Geschichte von den Beastie Boys, kuratierte Sache. Ich habe sie noch nicht gesehen. Es ist im Jüdischen Museum Frankfurt. Ich habe Teile der Ausstellung gesehen. Da sind so Club-Fotos von dir, glaube ich, mit ausgestellt, ne?
1: Ja, so Clubfotos, das sind Robert Johnson-Bilder, die ich auch wirklich lange selektiert habe und damit auch angefangen habe, mal mein Archiv zu digitalisieren. Das war dann auch so ein ausschlaggebender Punkt für mich. Das war Ende letzten Jahres, habe ich damit angefangen und die Ausstellung, die ging im Juni los. Und ich habe da wirklich so ein super knackiges Konzept geschaffen von 2003 bis 2004, also unveröffentlichte Bilder, die damals im Archiv geschlummert haben, mal zum Leben zu erwecken. Und ich wollte ja auch nicht diese bekannten Schwarz-Weiß-Tapeten aufspannen, also das, was man ja auch irgendwie kennt. Ich wollte was Besonderes machen, weil das Thema der Ausstellung ja auch irgendwas Familiäres hat und was ja, was Intimes auch, ne? Deswegen habe ich dann auch wirklich viel Arbeit damit verbracht, dann noch so Bilder zu finden, die den Geist dann auf den Punkt treffen.
0: Cool. Du hast gesagt, digitalisieren, ne? Die Fotos, die du gemacht hast im Robert Johnson, ist eine analoge Fotografie noch gewesen. Ich glaube, teilweise so an der Schwelle, wo es wahrscheinlich schon digital Fotografie gab, aber eben auch noch viel analog fotografiert wurde oder du analog fotografiert hast. Deswegen dann auch der Aufwand
1: Ja.
0: jetzt natürlich für den Bilder noch.
1: Ja, also das eine und das andere natürlich. Also als ich 2000 damit angefangen habe, da habe ich eine Digitalkamera gehabt und habe mit der dann die erste Serie gemacht von 2000 bis 2002. Dann kam die Tapete, das waren ja die allerersten Bilder, die waren alle digital fotografiert mit so einer 2-Millionen-Megapixel-Kamera. Das hat ja damals auch noch keiner Digitalkameras gehabt. Ich habe mir das auch nicht gekauft. Das hat mir damals mein Vater zu Weihnachten mal geschenkt. Ich habe es erst gehasst. Mit 8 Megabyte Sticks und das Ding sah scheiße aus. Aber ich habe dann so einen Schwarz-Weiß-Modus da drin entdeckt. Der hat dann wirklich scharfe Bilder gemacht im Club. Ja? Sonst hätte ich ja da auch irgendwelche Farbverschleierungen drin. Diese digitale Ästhetik war ja damals auch noch nicht gut. Also heute ist es natürlich wieder interessant, sowas zu sehen. Aber damals war das natürlich dann im Gegensatz zum Film Trash. Ja? Aber nichtsdestotrotz habe ich dann 2003, als diese Ausstellung zu Ende war, angefangen, wieder analog zu fotografieren. Und das ging dann so bis 2010. Und in dem Zeitraum ist dann ein riesen Analogarchiv entstanden. Ne? Und danach ja auch noch mal bestimmt 6 Jahre. Also jetzt nicht im Robert Johnson, sondern so für meine privaten Projekte. Und davor auch die ganzen 90er. Das war ja auch alles analog. Und insofern habe ich da viel Arbeit vor mir. Ich habe ja bestimmt 3 Monate lang 2 Jahre gescannt und bin immer noch nicht fertig mit diesen 2 Jahren. Ja? Also ich muss dann auch mal eine Pause einlegen, weil das kann schon ganz schön ein Brainfuck werden. So, das ist ja auch viel Vergangenheitsbewältigung dabei und private Geschichten, die da irgendwie dann wieder aufploppen. Also das ist nicht so einfach und muss sich ja auch konzentrieren. Ne? Also du kannst ja kein einziges Bild dann außer Acht lassen und sitzt dann stundenlang am Leuchttisch. Ja? Du musst dir jedes einzelne Bild anschauen. Und wenn du jetzt irgendwelche Negativen hast, dann siehst du ja nicht, was drin ist. Da musst du dann einen Pre-Scan machen. Und ich habe mittlerweile so eine App, wo ich darüber gehe und habe dann gleich irgendwie einen Scan davon, ne, und sehe, was da drauf ist auf dem Foto und weiß dann genau, okay, das Bild, das kann vielleicht was, vielleicht nicht, aber vielleicht ist es auch gut. Also ne, das ist immer so eine Sache, wo man abwägen muss. Und da vergeht sehr viel Zeit und Auseinandersetzung drauf.
0: Wie lief das mit der Kontaktaufnahme? Wie lief dieses Konzept von dieser Mich-Poker-Ausstellung? Wie sind die Leute auf dich zugekommen?
1: Tatsächlich wollte Mike D. mich dabei haben. Das fand ich auch irgendwie absurd. Also ich wusste auch nicht, woher mich Mike D. kennt. Aber anscheinend ist da so mein Name gefallen. Und dann war ja Atelier Markgraf dazwischen, der Stefan Weil und Konsorten. Die haben ja eine riesen Agentur für so Messen und Grafikdesign. Da arbeiten ja viele Leute bei denen. Das ist ja ein großes Haus. Und den kenne ich auch sehr gut, so von früher noch. Wir hatten auch immer wieder was miteinander zu tun. Und da hat ja dann die interne Kuration dann abgehalten und hat das dann irgendwie mit mir zusammen dann aufgebaut. Ja. Und dann hing ja noch die Kuratorin vom Museum da mit drin, die Franziska K. oder der Martin Schwember. Das ist ja auch einer, der bei Adelie Markgraf noch arbeitet, noch die Professur noch macht. Das waren ja eigentlich so diejenigen, die das Ganze dann auch ins Leben gerufen haben, ja. Aber letzten Endes war es Mike D., der gesagt hat, mit dem will ich arbeiten. Dann hat er keine Zeit gehabt, war auch schwer zu erreichen. Und die anderen mussten dann die Arbeit machen.
0: Bei mir steht es tatsächlich noch aus, der Besuch. Ich habe es vor der Reise nicht mehr geschafft, aber bis zum 27.09. läuft die Ausstellung noch. Es gibt auch so Satellitenparts. Ich meine, dass ich sogar in einem der Satellitenparts gewesen bin, da wahrscheinlich, wo dann von einer anderen lokalen Fotografin, von der Sandra Mann, die hat so Tattoo-Fotografien, die unter anderem in den Opel-Villen in Rüsselsheim zu sehen sind. Ich glaube, das hängt auch damit zusammen. Das Ganze wiederum ist dann auch Teil des World Design Capital Jahres. Das Frankfurt-Rhein-Main ja dieses Jahr Weltdesign-Hauptstadt ist und viele der Veranstaltungen dann unter dieser Schirmherrschaft, unter diesem Mantel, unter diesem Thema.
1: Im Fotografie-Forum Frankfurt ist das auch nochmal verknüpft miteinander. Da gibt es ja auch diese neue Ausstellung von diesen Millennials mit dem, ich habe mir jetzt den Namen nicht gemerkt, das ist irgendwas mit irgendwas wie die neue Sicht der Dinge. Da habe ich auch gelesen, dass da irgendein Link ist zu meiner Ausstellung wieder. Also die sind alle miteinander verbunden.
0: Super cool. Was ja auch Sinn macht bei einem Ausstellungsthema. Das Oberthema ist ja Kollaboration, the Art of Collaboration. Insofern ist es natürlich auch ein schönes Ding, dass da ganz viele Institutionen und Menschen miteinander zusammenarbeiten, eben an dem Thema.
1: Ja, das war auch eine schöne Mischung. So, ich habe es selber leider nicht gesehen, weil ich bei der Eröffnung nicht kommen konnte. Da habe ich was anderes zu tun gehabt und hatte auch einen abgelaufenen Reisepass gehabt. Deswegen hat das nicht funktioniert, dann hat es im Juni auch nicht funktioniert und jetzt habe ich endlich einen Termin am 20., nee, am 24., 25. oder so. Und da werde ich mir das auch mal anschauen und die Ausstellung dokumentieren und mich mit den üblichen Verdächtigen treffen. Ja, da habe ich mir schon ein paar Tage mehr eingeplant. Ja.

0: Ja, Kollaboration ist eigentlich ein guter Übergang zu der Label-Serie. Das war auch das, was ich so ganz stark mitbekommen habe von dir, weil das so eine Serie ist, die inzwischen ja auch 10 Teile hat. Diese ja, Label-Serie Music to Watch Seeds Grow By, das ein Tape-Label ist und natürlich eine Anspielung auf so ein bisschen, würde ich sagen, so ein bisschen Music for Airports, ne? In der Thematik, also so ein bisschen Musik für so Ambient, Minimal und Musik für einen bestimmten Ort. Ein super schönes Konzept. Erzähl mal selbst, wie ihr zu dem Konzept gekommen seid. Das ist, glaube ich, ein Sublabel von Ransom Note, ne?
1: Ja, das ist ja jetzt nicht auf meinen Mist gewachsen, das Label. Also das ist eine Geschichte, das ging 2024 ging das los. Da hat mich Will mal angeschrieben, dass er eine Idee hat, ein neues Label zu gründen mit Tia zusammen, die auch bei Ransom Note arbeitet. Will ist ja auch ein guter Freund von mir, also den kenne ich ja seit 10 Jahren und bin ja auch seit Pike von Ransom Note dabei. Das war ja, die haben ja das erste Album auf Ransom Note war ja die Leuchtkraft damals. Und Ransom Note war ja damals auch kein Label. Die hatten ja einen legendären Musikblog gehabt zu der Zeit und hatten natürlich viel Kontakte auch und haben sich gedacht, warum machen wir jetzt nicht noch ein Label on top? Das wird ja irgendwie funktionieren bei dem Ausmaß, was sie da irgendwie an Informationen am Laufen hatten. Naja, und dann nochmal zurück zu der Mail. Also er hat mich dann gefragt, ob was ich davon halten würde, da mal zum neuen Label irgendwie eine Veröffentlichung zu machen. Und ich hatte dann so ein halbgares Album in der Schublade, was in so eine Richtung ging, und habe ihm das mal geschickt und ihn gefragt, ob das vielleicht in Frage kommt. Und wenn es in Frage kommen würde, dann könnte man ja irgendwie sehen, dass man das noch mal ein bisschen ausarbeitet und da irgendwas macht. Und dann kam einen Tag später eine Absage von ihm, der meinte, das wäre zu dark. Ja. Und das fand ich eigentlich ganz gut, dass da auch irgendwie so ehrlich damit umgeht und auch ganz genau weiß, was er so will. Und ich konnte mir mich hat aber das die Idee nicht locker gelassen davon, weil ich fand das irgendwie so toll. Ich habe das dann irgendwie schon so vor mir gesehen, wie das so aussieht oder aussehen könnte. Ich habe da so diese klassischen floralen Illustrationen so vor Augen gehabt, ne? Und er hat gesagt, ja, die haben einen Grafikdesigner, die haben ja noch nicht mal das erste Release jetzt zusammen, aber der meldet sich nicht mehr bei uns. Schick du doch mal irgendwie Vorschläge, was du davon, ne, wie du das jetzt lösen würdest. Und er hat mir die ersten zwei Releases geschickt. Und dann habe ich ein paar Zeichnungen gemacht und die waren beide davon begeistert und haben gemeint, jetzt brauchen wir noch ein Logo. Das habe ich dann auch noch gemacht und dann war eigentlich das Label geboren. Dann ging das ganz schnell. Ja, da kam ja dann alle 2 Monate eine neue Kassette. Und ab so einem bestimmten Punkt haben sie mir dann auch angeboten, zum Drittel daran beteiligt zu sein an dem Label, weil die auch gemerkt haben, dass es sehr viel Arbeit war und Auseinandersetzung so von meiner Seite, die ich da reingesteckt habe. Das ist ja nicht so schnell gemacht, so eine Illustration zu machen, auch wenn das so leicht aussieht, aber man macht ja dann 3, 4 oder 5 unterschiedliche und spricht sich untereinander ab, ob das jetzt passt, ob es dem Künstler gefällt und ist ja dann auch irgendwie ein Work in Process, ja. Also bis dann die fertige Illustration dann am Ende genommen wird. Und das fand ich dann eigentlich ganz cool, weil das auch die Community so gestärkt hat und jeder Beteiligte dann auch das Gefühl hat, so gemeinsam an einem Strang zu ziehen, ne? Ja, ist ein schönes Projekt, was eigentlich wie so ein Herzensprojekt irgendwie losgegangen ist. So fühlst du das eigentlich immer noch an? Ich komme gerade aus dem Atelier und habe den ganzen Tag wieder eine neue Illustration gezeichnet.
0: Es gibt zwei Sachen, die ich daran besonders spannend finde. Es ist auf jeden Fall natürlich, es ist wieder so eine künstlerische Facette an dir, muss man ja sagen, als jemand, der Fotograf und Musiker ist in meiner Sparte, hatte ich es natürlich überhaupt nicht auf dem Schirm, dass du eben in dem Fall Illustrationen machst und das Logo entworfen hast. Natürlich auch nochmal so eine Facette, die ich so überhaupt nicht auf dem Schirm hatte von dir. Das ist super cool geworden. Ich finde es ein geiles Konzept. Was ich super spannend finde, ist auch, ihr habt jetzt quasi, also jedes Release hat ja quasi eine Pflanze. Basilikum, blauer Flachs war dabei. Steht das vorher fest? Wie macht ihr das? Oder ordnet ihr die Release
1: Ja, das kann
0: irgendwie
1: ich
0: der
1: dir sagen.
0: Pflanze zu?
1: Das kann ich dir sagen. Das bleibt dem Künstler überlassen. Also, angenommen, du machst Musik und du hast Bock, was zu veröffentlichen. Da kommen viele Demos rein von Leuten. Und dann muss sich der Künstler entscheiden, falls Tia und Will die Musik veröffentlichen wollen. Das entscheide nicht ich, bin ich der A&R. Dann muss der Künstler sich für eine Pflanze entscheiden, ja. Und dann ist das eben die Pflanze und nicht der Track sowieso und sowieso, ne? Also wie die Tracks dann irgendwie heißen, das entscheidet der Künstler oder die Künstlerin ja auch selber, ja. Das ist auch so eine Sache. Aber wir hatten bisher noch keinen Interpreten dabei, der jetzt wirklich so von der Pike an konzeptionell ein Album zu einer Pflanze entwickelt hat, also was wirklich so wissenschaftlich basiert ist. Also wo wirklich alles, auch was die Musik irgendwie betrifft, auf dieser Pflanze beruht. Ich habe irgendwie das Gefühl, es ist eine tolle, tolle Musik oder nette Musik, die wird dann mit einer Sonnenblume verpackt und dann werden sich ein paar Titel dazu ausgedacht und dann ist es das. Und das funktioniert ja auch. Das Konzept ist ja entscheidend, aber wenn ich jetzt eine Veröffentlichung machen würde, dann würde ich, glaube ich, so versuchen, tiefer da reinzugehen. Also so, dass ich wirklich von null an jeden Klang mit irgendeiner Pflanze generiere, mit irgendeiner Technik oder sowas. Das ist auch irgendwie eine Vorstellung, die ich habe, die auch ganz schön wäre. Aber es interessiert ja letzten Endes auch keinen. Also das, was interessiert, ist das Konzept, was außen steht. Und ich habe das vorher auch noch nicht gehört. So, deswegen fand ich das auch frisch und interessant, auch right in time, weil die Welt, die dreht sich da draußen so schnell. Das ist wirklich gut, mal schöne Aspekte zu senden oder mal einen Gang irgendwie runterzufahren. Ne? Einfach mal, Öko, es ist ein Öko-Label, ein reines Öko-Label. Es ist ja alles biologisch dynamisch.
0: Das
1: Ne?
0: Coole ist auch, also weißt du den Background von den Künstlern? Bin jetzt nicht super vertraut mit den Acts, die dort veröffentlichen. Ich habe aber den Eindruck, dass es eben auch, wie du gesagt hast, dann so ein bisschen vielleicht auch ein Fenster ist für Acts, die jetzt vielleicht noch gar nicht auf Ransom Note zu dem Artist-Repertoire gehören, sondern vielleicht auch so eine Ecke ist, wo neue Acts reinkommen können. Ist das so?
1: Ja.
0: Weißt du das? Ja.
1: Ja, das dachte ich ja auch. Aber ich habe da ja auch so ein paar Bekannte, die echt gute Musik machen, die man jetzt aber nicht so wirklich auf dem Schirm hat. Das ist jetzt auch bewusst so von Will und Tia von Anfang an gewollt, dass da Leute erstmal veröffentlichen, die schon irgendwas mit dem Umfeld zu tun haben oder schon irgendwo eine gewisse Community haben, damit das Label auch daran wachsen kann. Ne? Also ohne dass es jetzt danach aussieht, aber das sind alles Leute, die schon wirklich relativ so einen Fuß in irgendeiner Szene oder einer Community drin haben. Das merkt man auch jetzt, wie das sich miteinander so multipliziert, wenn ein neuer Release kommt und die das dann posten und wer darüber schreibt. Wir hatten im Guardian einen Artikel gehabt oder Laurent Garnier pusht das dann mal oder so. Also das ist schon, das hätten wir jetzt nicht gedacht, dass da so eine Welle irgendwie auch dann vonstatten geht, ne, mit so einer Sache.
0: Und
1: Aber
0: was man sagen kann, ihr habt mit relativ überschaubaren, kleinen, also es ist ein Tape-Label auch, also es ist natürlich eine digitale Veröffentlichung auf Bandcamp und unter anderem, aber es ist auch ein Tape-Label. Und ihr habt mit überschaubaren Stückzahlen angefangen, habt aber auch, die Auflagen sind mit den Releases immer höher geworden, ne?
1: ja, also jetzt nicht rasant, aber diese Bandcamp-Seite ist ja quasi so ein Host von diesem Label, wo auch dann Merchs verkauft werden oder Tapes verkauft werden. Aber digital ist es ja nicht auf Bandcamp veröffentlicht, es ist ja über K7 Music vertrieben. Es ist ja ein Sublabel von Ransom Note und die sind ja sehr gut vernetzt. Ja? Also das darf man ja nicht vergessen, dass es ja auch viele Leute gibt, die in diesem Umfeld mit verstrickt sind, die das ja auch wieder mitbekommen. Als wenn ich jetzt eine Bandcamp-Seite mache, 30 Kassetten presse und denke, ich krieg das jetzt los. Ja? Also das darf man ja nicht vergessen. Und dann waren die halt auch plötzlich alle ausverkauft und dann sind immer mehr Kassetten gemacht worden. Aber wir wollten das eigentlich vermeiden, dass das dann so ein Punkt überschreitet, wo die Exklusivität einfach nicht mehr da ist. Ja? Also wenn du jetzt mehr als 150 oder 200 Kassetten machst, dann ist das mehr als genug. Ja? Selbst wenn die ausverkauft werden, ist es dann immer noch eine exklusive Sache.

0: Vielleicht noch, weil wir jetzt so viel darüber gesprochen haben, wenn Leute das interessiert, also Music to Watch Seeds grow by.bandcamp ist so die Labelseite. Ansonsten kommt man über die Künstlerveröffentlichung dahin. Und es gibt eine eigene Instagram-Seite, die Music to Watch Seeds Grow By hat. Und natürlich auf der Ransom Note-Webseite gibt es eine eigene Unterkategorie. Da fällt mir wieder ein, was du gesagt hast zu Ransom Note. Ich hatte das vergessen, aber jetzt, wo du es sagst, natürlich erinnere ich mich dran, dass das ein ziemlich cooler Musikblog war auch. Ich merke, das merkt man heute, wenn du auf die Webseite gehst. Ich war vorhin halt mal wieder drauf und habe gemerkt, wie viel da los ist, ne? Interviews, Sachen, und merkst, das ist mehr als eine klassische Label-Webseite, sondern schon so ein bisschen, ja, etwas Magaziniges. Da ist total viel zu entdecken. Da sind zu jedem Künstler mal ein Interview, mal ein Track-by-Track. Also merkst du, diese ganze, ja, Musikblog, journalistischer Ansatz ist da, findet sich in dem, auf der Website von Ransom Note halt auch noch wieder, ne?
1: Ja, es ist ja ein Online-Magazin, ja. Also das geht ja auch so weiter. Seitdem ich die kenne, ist da jeden Tag irgendwas, ja. Also da arbeiten ja auch ein paar Leute, die das bewerkstelligen müssen. Und das hat aber jetzt nichts mit Ransom Note Records zu tun. Also hängt natürlich mit zusammen, ist alles von einer Person, aber das war ja dann auch so ein Ding, was auf diesem Magazin dann on top kam, ja. Also das, wenn du dir die Webseite von Ransom Note anguckst, dann ist es Ransom Note und das ist quasi ein Magazin, ne, Journalismus. Aber die bringen halt auch auf Ransom Note Records Musik raus. So ist das aufgebaut, ja.
0: Ja, unter anderem dein letztes Album Skynet aus dem vergangenen Jahr ist bei Ransom Note erschienen. Lustigerweise, der Titel ist so hochaktuell, aber beim Durchlesen der Liner Notes habe ich so gelesen, dass es so ein Album ist, was noch in der Pandemiezeit entstanden ist. Sogar, glaube ich, im Taunus noch entstanden ist im Studio. Erzähl ein bisschen drüber.
1: Was ich dazu zu erzählen. Also ich habe ja als Lehrer gearbeitet zu der Zeit. Ich habe Kunst unterrichtet am Gymnasium 5 Jahre, die letzten 5 Jahre. Und habe da ja auch viel Zeit gehabt, ne? Also mit Homeschooling, da musste ich als Kunstlehrer auch nicht viel machen. Ich habe da mein Gehalt bekommen und saß zu Hause und habe da auch viel Musik gemacht, ne? Habe mich natürlich auch viel so mit Politik beschäftigt und mit Weltgeschehen und ich denke, das ist da alles so eingeflossen, ne? Aber da ich jetzt kein politischer Mensch bin, habe ich das eher so als Ansatz genommen, um konzeptionell was in so eine Richtung zu machen. Also es ist ja auch so ein Zahn der Zeit, dass diese Terminator-Vorstellung, die wir damals hatten, so von Skynet, mittlerweile präsenter ist als je zuvor. Ja. Und das ist ja eigentlich so der ausschlaggebende Punkt, um den ich herum gedanklich auf Reisen gegangen bin, um da Ansatzpunkte zu haben, zu denen ich irgendwelche Stücke kreiere. Ja. Und dann ist es natürlich, der weitere konzeptionelle Ansatz bei Skynet war, dass ich eigentlich nur einen Synthesizer und eine Drum Machine benutzt habe. Ja. Also um diese Stücke dann zu schreiben und aufzunehmen, um mich dann nicht zu verzetteln mit irgendwelchen anderen Konzepten oder mit irgendwelchen Sounds oder unterschiedlichen Instrumenten. Ich wollte eigentlich eine Bassline haben, einen Rhythmus haben und der Rest erst dann später entstanden, als die Grundgerüste und das Skelett eigentlich da war. Das ging dann auch relativ schnell. Nur habe ich mich dann halt relativ lange gesträubt, das Album dann rauszubringen oder irgendwo unterzubringen, weil ich dann irgendwie meine Zweifel damit hatte, dass ich dann so eine Verschwörungstheoretiker-Kiste irgendwie komme oder sowas. Aber ich habe das dann dem Atta vorgespielt, der fand es geil. Und er wollte es eigentlich machen, aber das hat dann ewig gedauert, weil der Labelmanager hatte damals, der mich da immer vertröstet hat und dann habe ich das bei Ransom Note rausgebracht.
0: Interessantes Album, also sind wir wieder beim Thema. Das ist natürlich auch ein bisschen düster, wie du es vorhin schon angesprochen hattest bei den anderen Sachen. Ich finde, es hat aber auch eine ziemliche Wucht einfach, dieser Maschinenpark da irgendwie austrägt. Ich hatte, stimme mir zu oder korrigiere mich, ich hatte bei manchen Stücken wie beim Opener und beim Ende zum Beispiel, bei Nicht wirklich und bei Building the Future auch so John Carpenter-Vibes, so von dieser düsteren Grundmelodik und so ein bisschen diesem Analogklang der Synthesizer. Ist auf jeden Fall ein sehr, sehr, sehr cooles Album, was natürlich durch diese AI-Debatte, die dann jetzt zu dem Zeitpunkt, als das Album rauskommt, nochmal einen ganz anderen Vibe hatte als durch diesen Pandemie-Aspekt nochmal, ne?
1: Naja, es ist ja jetzt nicht unbedingt so viel passiert mit dem Album, als es rauskam, aber ich war froh, dass das einfach mal weg ist, weil das ja auch irgendwo so eine Art von Abschied nehmen zu Deutschland war oder zu bestimmten Sachen, die mich auch irgendwo gebremst haben zu der Zeit. Ja? Also ich habe ja so meine, diese Darkness, von der du redest, oder diese düstere Stimmung. Die kommt ja nicht von ungefähr. Die habe ich ja in der Musik verarbeitet. Also ich saug das ja jetzt nicht auf und beiß mir da dran die Zähne aus. Ich versuche das zu kompensieren mit Kunst oder mit Musik. Und manchmal ist es schön und manchmal ist es halt auch nicht schön. Und das gehört dazu.

0: Lass uns noch über eine andere Veröffentlichung reden. Die hatte ich mitgekriegt über Social und fand ich super spannend, weil ich ein großer Fan bin von Kanor Findlan, Kanoral. Und ihr habt so eine Art, das ist auch, da sind wir wieder beim Thema so Kooperationen, glaube ich. Ihr habt so eine, das ist auch eine CD, eine Veröffentlichung, Melt on the Beach, wo ihr, erklärt es am besten selbst, ihr habt euch, glaube ich, gegenseitig Musikparts zugeschickt und quasi über das Internet gemeinsam musiziert. Ist das so?
1: Ja, wir kennen uns ja schon sehr lange und wir hatten irgendwann mal so ein Telefonat gehabt. Da haben wir uns die Fragen gestellt: Ist es eigentlich möglich, wird das gehen, dass man irgendwie gemeinsam Musik macht, obwohl man nicht zusammen in einem Raum sitzt? Ja, und er hatte damit auch keine Erfahrung gehabt. Also, das war für ihn genauso frisch und interessant wie für mich. Und dann hat er mich gefragt, ob ich irgendwie konkrete Themen irgendwie hätte. Und ich habe da so viele angefangene Stücke irgendwie rumliegen gehabt, wo ich selber irgendwie nicht weiter wusste. Also, das hat man ja, das kennt jeder, der Musik macht. Er hat da so tonnenweise an Material rumliegen, wo wirklich tolle Sachen enthalten sind, aber man findet da irgendwie den Bogen nicht oder hat dann irgendwie andere Projekte, die die Energie ziehen oder die Aufmerksamkeit brauchen. Und habe dann mal ihm so eine Handvoll Ideen geschickt. Und dann hat es keine paar Tage gedauert, dann kamen die Dinger zurück und hatten einen Rhythmus plötzlich gehabt oder hatten Vocals gehabt, ja. Und dann hatten wir plötzlich so 7, 8 Stücke gehabt innerhalb von ein paar Wochen, ja. Ich habe dann wieder was darüber gespielt und habe ihm das geschickt, auch als Einzelspuren. Dann hat er wieder was gemacht, hat es mir wieder zurückgeschickt. Und so sind dann also so fast ein ganzes Album entstanden an Stücken, was dann aber auch wieder auf Eis lag, weil ja eigentlich keiner so eine Idee hatte, wo man das denn jetzt irgendwie unterbringen könnte oder wie das dann fertig wird und so weiter. Und er hat dann irgendwann nach einem halben Jahr oder so den ganzen Kram durch den Kakao gedreht und hat daraus so einen Megamix gemacht. Weil einige von den Stücken auch noch gar nicht fertig waren, ist dadurch dann so eine Art von Hörspiel entstanden. Also was ich dann so überzeugend fand in dem Moment, wo ich das schon gehört habe, dass ich gesagt habe, das ist es. Ja, das sind dann 2 Stücke, aber die sind dann eigentlich wie so eine Reise und beinhalten eigentlich alles das, was wir da angerissen haben und gemacht haben. Und es ist noch mal irgendwie ein neues Level entstanden in Hinsicht darauf, dass es sich dann auch von so einer üblichen Album-Geschichte abhebt. Du hast den Titel 1 bis 10 oder so. Das gibt es da einfach nicht. Das ist dann mehr so, das ist ein anderes Format. Das ist auch mehr Musik, um sich mal hinzusetzen und sich darauf einzulassen. Ne? Das ist kein schnelles Stück, was in 1,5 Minuten durchgeleiert ist. Ja.

0: Worauf ich nämlich eigentlich hinaus wollte, war, das hatte ich vorhin vergessen, als wir über die Skynet gesprochen haben, ich wollte darauf hinaus, dass du es beim Jon Elling Book gemastert hast, was natürlich für dich jetzt auch nicht ungewöhnlich ist. Ich glaube, der hatte irgendwie in den vergangenen Jahren mehrere deiner Alben gemastert, wenn ich mich recht erinnere, ne?
1: Die En Route, die auf Live at Robert Johnson rauskam, ich weiß nicht, war das 22 oder 23? Das ist das Album mit dem Jagdsitz drauf. Das hat er gemastert und die Skynet hat er auch gemastert. Also wir haben ja auch zu der Zeit sehr viel miteinander gearbeitet im Taunus und hatten auch ein Projekt miteinander am Laufen. Wir hatten auch Hermann Christoffersen Produktion, wo er mit Co-Produzent gemacht hat. Und wir haben ja einfach viel miteinander auch gearbeitet, deswegen war das auch naheliegend, dass er das Mastering dann gemacht hat. Also es kommt ja immer drauf an, wer für welche Art von Musik das Mastering macht. Und in Jörns Fall hat sich das dann, war das eigentlich prädestiniert, das Mastering für Skynet zu machen. Ja. Also weil er ja auch aus diesem dreckigen Techno kommt und das ja auch alles so gefressen hat.
0: Ja, definitiv. Wie gesagt, ich bin großer Fan. Ich werde jetzt immer, also ich finde es super interessant, immer, ich merke halt auch diese Bandbreite an Sachen, für die er mastert und produziert, was natürlich sich deckt mit dem Interesse und dem breit gefächerten Interesse, das er halt an Musik hat, finde ich immer als Thema auf jeden Fall super, super spannend. Ja, lass uns gucken. Hast du, wo findet man die Sachen? Ich glaube, alle, also mal abgesehen davon, dass alle Releases natürlich auf allen digitalen Plattformen sind, sind sie auf Bandcamp? Findet man deine Alben, sowohl Skynet als auch den Vorgänger, über den wir jetzt nicht gesprochen haben, aber auch noch vor ja knapp 2-3 Jahren ist mit Bermuda EP auch ein Tape erschienen. Was auf, glaube ich, auch, ist das auch auf Ransom Note erschienen? Ich glaube schon, ne?
1: Das war auf Ransom Note, ja.
0: Das ist auch nochmal eine Veröffentlichung, die nochmal zwei, drei Jahre vorher anstand. Findet man beides auf Bandcamp und dich findet man, glaube ich, auch auf Instagram, wenn ich mich nicht irre, und auf Bandcamp und so weiter. Hast du Termine in Frankfurt? Du hast gesagt, du bist jetzt für die Ausstellung nochmal da. Hast du sonst irgendwelche Gigs, Termine, Reisen, Ausstellungen, was bei dir ansteht demnächst?
1: Nee, eigentlich nicht so viel. Also ich bin jetzt in Frankfurt für ein paar Tage und konzentriert wegen der Ausstellung. Und meine Tochter, die macht einen Bachelor in Architektur in Darmstadt. Deswegen nehme ich das auch noch mit. Und ansonsten bin ich ja so verstrickt in meinen Projekten hier, dass ich auch froh bin, dass ich da zurzeit auch keine Tour habe oder irgendwelche Verpflichtungen. Also ich mache auch eher, ehrlich gesagt, lieber Musik, anstatt draußen stattzufinden. Ja? Also das wird auch wieder passieren, aber dann vielleicht eher in Form von Natur oder irgendwas Handfesten, wo ich weiß, dass ich jetzt von dann bis dann dort und dort bin. Ja?
0: Das ist auch so was. Ich bin natürlich nicht auf dem aktuellsten Stand bei dem, was du an fotografischen Arbeiten machst, aber ich sehe immer mal wieder kommt so was Snapshot-mäßiges und ich glaube, viel deiner Fotografie der letzten Jahre fand dann auch eben in der Natur statt. Ich finde da immer so beeindruckende Waldfotografie, Naturaufnahmen und so Sachen, die ich immer mal wieder so Snapshot-mäßig von dir zu sehen kriege, ne?
1: Naja, sagen wir mal so, ich war ja schon immer Konzeptkünstler und habe mich mit Serien beschäftigt. Damals im Robert Johnson als Konzept und heute bin ich an der Küste oder im Wald. Ne? Mhm. Also was anderes ist das auch nicht. Also ich versuche da irgendwie in die Tiefe zu gehen mit der Arbeit und bis jetzt ist es nicht ausgereicht.

Der erste Track war Radarstation von Flug 8. Das zweite Stück Biotech von Flug 8, ebenfalls aus dem Album Skynet. Als drittes hörten wir Adapted for Extreme Conditions von Patricia Wolf aus der Serie Music to Watch Seeds Grow By, Teil 9, Yarrow. Track 4 war Basil's Dream von Salamander aus dem achten Teil der Serie. Track 5, Flug 8, Chinese on the Moon. Und das sechste und aktuelle Stück, das die letzten 10 Minuten einmal unterbrochen vom letzten Interviewpart zu hören ist, ist Melt on the Beach Part 2 von Flug 8 und Kano Finnland. 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

18 Uhr, die Nachrichten. Zunächst die Übersicht. In der Eifel in Nordrhein-Westfalen sind die Menschen von einem weiteren großen Waldbrand bedroht. Aufrufe in sozialen Netzwerken zu einem erneuten Massenandrang auf die spanische Nordafrika-Exklave Ceuta haben bislang keine Folgen. Nach dem schweren Erdbeben in Indonesien ist die Zahl der Todesopfer auf 47 gestiegen. Die Meldungen im Einzelnen. Ein Waldbrand im belgischen Naturschutzgebiet Hohes Venn nahe der deutschen Grenze breitet sich rasch aus. Wie die belgischen Behörden mitteilten, haben die Flammen bereits rund 1600 Hektar Vegetation zerstört. Der Brand in einem Waldgebiet in der Nähe der deutschen Nordeifelgemeinde Monschau war gestern ausgebrochen. Die belgische Feuerwehr erhält Unterstützung aus Deutschland und anderen Ländern. EU-Krisenkommissarin Labib erklärte im Online-Dienst X, so seien auch zwei Hubschrauber aus den Niederlanden, ein weiterer aus Tschechien sowie zwei Löschflugzeuge aus Schweden auf dem Weg nach Belgien. Bei der Bekämpfung des Waldbrandes im nordrhein-westfälischen Kreis Düren bei Hürtgenwald verzeichnet die Feuerwehr indes Erfolge. Ein Sprecher sagte, die Flammen hätten sich nicht weiter ausgebreitet. Der

Und das bedrohte Ortsteil Gai bleibe aber vorerst evakuiert. Die nordrhein-westfälische Landwirtschaftsministerin Gorissen hat an die Bevölkerung appelliert, die Wälder wegen der derzeitigen Trockenheit nicht zu betreten. Nahezu alle Waldbrände entstünden durch menschliches Fehlverhalten, sagte die CDU-Politikerin im Deutschlandfunk. Weggeworfene Zigaretten oder Glas reichten aus, um einen Brand zu entfachen. Die Brandgefahr sei extrem hoch. Die Ministerin brachte mögliche Betretungsverbote für Waldgebiete ins Gespräch, um weitere Brände zu verhindern. Solche Verbote könnten jedoch nur nach rechtlicher Prüfung verhängt werden. Landesinnenminister Reul sagte bei einem Besuch in der Waldbrandregion bei Düren, das Feuer sei von irgendeinem Idioten verursacht worden. Es sei verantwortungslos, wenn Menschen in der Natur Sachen wegwürfen. Befürchtungen vor einer erneuten massenhaften Ankunft von Migranten in der spanischen Nordafrika-Exklave Ceuta haben sich bislang nicht bewahrheitet. Trotz Aufrufen in sozialen Netzwerken zu weiteren Grenzübertritten blieb es in Ceuta den Tag über ruhig. Spanien und vor allem Marokko hatten ihre Sicherheitsvorkehrungen wegen der Aufrufe deutlich verstärkt. In der Exklave sind inzwischen 880 Beamte der spanischen Nationalpolizei im Einsatz. Sie werden von 2000 Soldaten und 700 Mitgliedern der Polizeieinheit Guardia Civil unterstützt. Ende Juli waren nach Schätzungen bis zu 80.000 Migranten nach Ceuta gelangt. Fast 100 Menschen kamen ums Leben, viele von ihnen beim Versuch, die Exklave schwimmend zu erreichen. Hintergrund waren offenbar Berichte in sozialen Medien, wonach Migranten laut einem Gerichtsurteil nicht abgeschoben werden, wenn sie auf dem Wasserweg spanisches Gebiet erreichen. Bei israelischen Luftangriffen im Südlibanon sind nach libanesischen Angaben mindestens 11 Menschen getötet worden. Wie das Gesundheitsministerium in Beirut mitteilte, trafen die Angriffe unter anderem die Dörfer Ansar und Deir al-Sahrani. Dabei habe es auch 19 Verletzte gegeben. Israels Militär erklärte, es habe nach Schüssen auf seine Soldaten Anlagen der vom Iran unterstützten Hisbollah-Miliz angegriffen. Der libanesische Ministerpräsident Salam erklärte, Israels Angriffe untergrüben versuche, die Lage im Südlibanon zu stabilisieren. Die Verantwortung für den Umgang mit etwaigen militärischen Einrichtungen auf libanesischem Territorium liege ausschließlich beim libanesischen Staat. Erst im Juni war ein Rahmenabkommen zwischen Israel und dem Libanon geschlossen worden. Es sieht eine Entwaffnung der Hisbollah, einen schrittweisen Abzug der israelischen Truppen aus dem Süden des Libanon und die Entsendung der libanesischen Armee in die Region vor. Die Hisbollah ist jedoch nicht Teil des Abkommens. Bei russischen Angriffen in der Südostukraine hat es nach Angaben der örtlichen Behörden ein Todesopfer und 11 Verletzte gegeben. Demnach wurde ein Säugling bei einem Einschlag in der Region Dnipropetrovsk getötet. Im Kreis Saporischia habe es zudem 3 Verletzte bei Drohnenangriffen auf Autos gegeben. Russlands Verteidigungsministerium erklärte, im Zuge der Sommeroffensive der russischen Truppen seien 19 Ortschaften in der Südostukraine unter Kontrolle gebracht worden. Deren Namen wurden nicht genannt. Die Ukraine gab ihrerseits bekannt, in Russland erneut Standorte der Industrie und des Militärs angegriffen zu haben. Präsident Selenskyj erklärte, man habe eine Ölanlage im russischen Ust-Luga attackiert, sowie das Raketen- und Raumfahrtzentrum in Samara und den Militärflugplatz Savaleka. Im Moskauer Umland gab es nach lokalen Angaben zudem 2 Verletzte bei einem ukrainischen Drohnenangriff. Indonesien ist zum zweiten Mal innerhalb weniger Stunden von einem starken Erdbeben erschüttert worden. Es hatte nach Angaben des US-Erdbebenzentrums die Stärke 6,9. Betroffen war diesmal die Insel Sumatra im Westen des Landes. Über mögliche Opfer oder Schäden ist noch nichts bekannt. In der vergangenen Nacht hatte ein Erdbeben der Stärke 7,7 die Insel Flores im Osten Indonesiens erschüttert. Dabei kamen nach jüngsten Angaben mindestens 47 Menschen ums Leben. Rettungskräfte suchen in den Trümmern nach Verschütteten. In Afghanistan haben die militant-islamistischen Taliban ihre Machtübernahme vor 5 Jahren gefeiert. In der Hauptstadt Kabul gab es eine Zeremonie. Medien berichteten von ähnlichen Veranstaltungen sowie Autokorsos in anderen Landesteilen.
Die Taliban hatte am 15. August 2021 praktisch ohne Gegenwehr Kabul eingenommen. Es folgten chaotische Zustände, unter anderem am Flughafen, als westliche Länder versuchten, eigenes Personal sowie afghanische Mitarbeiter zu evakuieren. Die Einheiten der NATO und der USA hatten zuvor bereits ihren Abzug angekündigt. Es war die zweite Machtergreifung der Taliban. Bereits in den 1990er Jahren hatten sie weite Teile des Landes beherrscht, waren aber nach den Anschlägen der Terrorgruppe Al-Qaida vom 11. September 2001 von einer internationalen Koalition vertrieben worden. Unter dem derzeitigen Regime leiden vor allem die Frauen und Mädchen im Land, deren Freiheiten und Bildungschancen massiv beschnitten wurden. Nach dem Tod des zurückgetretenen Professors der Universität Cambridge, Jason Ardai, hat sich der britische Premier Burnham bestürzt geäußert. Burnham sprach der Nachrichtenagentur PA zufolge von einer Tragödie auf vielen Ebenen. Es sei nicht die Zeit für voreilige Urteile. Man denke heute an Ardai, sein Wissen, Wirken sowie seine Familie und Freunde. Es wurden kritische Stimmen am öffentlichen Umgang mit Vorwürfen laut, die vor seinem Tod gegen Ardai erhoben worden waren. So kritisierte der Londoner Bürgermeister Khan, Ardai sei öffentlich bloßgestellt worden. Der Soziologe war gestern laut übereinstimmenden Medienberichten leblos in London aufgefunden worden. Die Londoner Polizei teilte lediglich mit, es sei die Leiche eines 41-Jährigen gefunden worden. Von einem Gewaltverbrechen gehe man nicht aus. In Großbritannien nennt die Polizei grundsätzlich keine Namen. Zahlreiche Medien hatten in den vergangenen Wochen über Plagiatsvorwürfe gegen Ardai berichtet. Auch an der Glaubwürdigkeit von Teilen seiner Lebensgeschichte wurde gezweifelt. Er selbst hatte die Vorwürfe zurückgewiesen. Ardai war 2023 jüngster schwarzer Professor in der Geschichte der Universität Cambridge geworden. In Belgien haben Bauarbeiter Gold im Wert von rund 9 Millionen Euro gefunden. Medienberichten zufolge wurden die Barren und Münzen bei Renovierungsarbeiten im Haus einer Wohltätigkeitsorganisation entdeckt. Das Gold war demnach in Kellerwänden eingemauert. Die Polizei der Stadt Dendermonde rief die Bevölkerung auf, die abgesperrte Baustelle nicht zu betreten. Der Fund sei den Bundesbehörden übergeben worden. Woher das Gold kommt und wem es gehört, ist bisher nicht bekannt. Und hier noch einmal die Übersicht. In der Eifel in Nordrhein-Westfalen sind die Menschen von einem weiteren großen Waldbrand bedroht. Aufrufe in sozialen Netzwerken zu einem erneuten Massenandrang auf die spanische Nordafrika-Exklave Ceuta haben bislang keine Folgen. Nach dem schweren Erdbeben in Indonesien ist die Zahl der Todesopfer auf 47 gestiegen. Das Wetter. In der Nacht wolkig, in einem Streifen vom Südwesten über die Mitte bis nach Brandenburg, lokale Schauer und Gewitter, sonst meist gering bewölkt und weitgehend trocken. Tiefstemperaturen 22 bis 16, im Norden bis 10 Grad. Morgen wechselnde Bewölkung, im Süden örtlich kräftige Schauer und Gewitter, lokal Unwetter, im Norden und in großen Teilen der Mitte meist trocken. Höchstwerte zwischen 20 Grad in der Nord- und 33 Grad

0: Ja, wir sind jetzt hier vom Audeon Heat Club heute Abend in Hanau. Vor mir steht MC Bullet. 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

Ja, das war es auch fast schon wieder mit Rough FM hier auf Radio X. Es verabschieden sich der Delicious und der Crowley. Wir hoffen, ihr hattet einigermaßen Spaß bei der Sendung und beim Zuhören. Und hier im Anschluss auf Radio X geht es gleich weiter mit der Familie Fasto, also bleibt dran. Ja.

Ja, Johnny hat einen Plan. Die ganze Woche über freut er sich auf Freitag, weil da wird er mit Susi auf eine Rock'n'Roll-Show gehen. Ja, heute ist allerdings schon Samstag und hier ist nicht Johnny, sondern Steffen Fasto. Und wir begannen mit Blue Oyster Cult, The Marshall Plan, Johnny und Susi auf dem Konzert. Ja, ich habe jetzt noch eine Band mitgebracht aus den Tiefen des schwedischen Hinterlandes, und zwar die Band Gotham City. Die haben sich in den jungen Jahren benannt nach vermutlich der Stadt, aus der Batman kommt, und haben gleich eine Single aufgenommen, die heute sehr gesucht ist, und die hören wir uns. Und das heißt, das Titelstück heißt natürlich auch Gotham City.

Ja, Gotham City. 1982 haben sie angefangen. 5 Schulfreunde, eine Single aufgenommen. Aber so ganz groß ist dabei am Ende auch nichts rausgekommen. Aber das war jetzt eigentlich gar nicht so schlecht. Jetzt habe ich einen Gitarristen mitgebracht, der leider letzten Monat verstorben ist. Der Name dieses Mannes heißt John Brenner. Und wahrscheinlich sagt das dem wenigsten was. Ich habe 2 Platten in meinem Plattenschrank gefunden, auf denen er aktiv ist. Und die eine Platte ist von 1986. Da hat er bei einer Trash-Speed-Metal-Band namens Have Mercy die zweite oder die erste Gitarre gespielt. Eine von 2. Und da gibt es so eine Mini-LP. Da, die hören wir jetzt als erstes. Das ist so ein richtiges Geballer aus dieser Zeit der 80er. Sehr, sehr schön. Have Mercy, No Forgiveness. Und danach hat er später seine eigene Band gehabt, Revelation. Ich weiß nicht, ob er vielleicht dann irgendwie zu Gott gefunden hat oder die Erlösung oder was auch immer. Da hat er dann alles gespielt, Gitarre und alle Gitarren, Bass glaube ich nicht, aber gesungen, Keyboards und so weiter. Und da hören wir dann den Song Terribility. Und das ist ein bisschen gemäßigter, aber jetzt geht's richtig auf die 12 mit Have Mercy.

Ja, das war John Brenner aus Baltimore, der leider am 31.07. an einem Krebsleiden verstarb. Aber seine Musik kann sich weiterhin hören lassen. Wir gehen jetzt so ein bisschen zurück in der Zeit, weil der Song war jetzt von 2013. Wir gehen deutlich zurück, Anfang der 70er Jahre. Und ich hatte in der letzten Sendung schon diesen wundervollen Sampler von Rise Above Records mitgebracht. Die alte schottische, britische, walisische Bands ausgegraben haben von Ende 60er, Anfang 70er Jahre, wo es nur Demos, Acetat-Singles und was weiß ich nicht alles, verschollene Bänder gibt. Und da habe ich heute da so ein paar Mittelalter-Freaks mitgebracht. Crimson Earth, das ist der einzige Song, der wohl bekannt ist von einem Demo-Tape aus 1972. Und der heißt Heathen Woman.

Ja, das war ja unverkennbar. Rose Tattoo mit Angry Anderson. Und die haben vor 10 Tagen quasi in der Butch Cup gespielt. Im Rahmen der Last Ride Tour, 50 Jahre Rose Tattoo. Und an dem Tag hatte Angry Anderson, der Sänger, auch seinen 79. Geburtstag, der zelebriert wurde. Und 2 oder 3 Tage danach wurde die komplette Tour gecancelt, weil Herr Anderson sich ins Krankenhaus begeben musste. Und seitdem hat man leider nichts gehört. Oder vielleicht auch zum Glück. Man weiß jetzt nicht, was er eigentlich hat und wie schlimm es um ihn steht. Aber ja, deshalb habe ich heute ein paar Rose-Tattoo-Sachen mitgebracht und wollte jetzt noch ein bisschen was von Rose-Tattoo spielen. Aber da müssen wir jetzt mal kurz etwas improvisieren. Wir haben auch eine Solo-Platte von Angry Anderson mitgebracht. Die ist so in der Zeit aufgenommen worden, wo Rose Tattoo ja nicht stattfanden, auf Eis lagen. Und da ist er so ein bisschen ja ruhiger geworden, friedlicher, bisschen poppiger. Vielleicht wurde er auch von der Plattenfirma da ein bisschen hingedrängt oder hat irgendwie Fernsehhits oder Radiohits gesehen. Und er singt dort auf dieser Platte Beats from a Single Drum von 1987, hat er einen Song über Winnie Mandela verfasst, den wir uns jetzt zugute führen.

Ja, 1987, Angry Anderson, etwas besinnlicher, ein Song über Winnie Mandela, die, ja, allseits bekannte Winnie Mandela. Später, also Anfang des neuen Jahrtausends, hat er dann die Band wieder zusammengerufen, hat unter anderem auch hier in Deutschland auf dem Wacken Festival gespielt und auch eine neue Platte aufgenommen, die da heißt oder hieß Pain, und das war schon das CD-Zeitalter, da waren dann nicht mehr 8 oder 9 Songs drauf, sondern 16. Ein bisschen gestreckt teilweise, aber wir haben jetzt hier einen Song, das ist der Rausschmeißer dieser Platte, die Nummer 16. Und das hoffen wir, dass ihm das auch nochmal widerfährt. One More Drinks with the Boys.

Ja, wollen wir hoffen, dass er noch den Drink oder mehrere Drinks mit seinen Jungs zelebrieren kann. In der Butch Cup, das Konzert war wirklich sehr, sehr Elder Statesman-mäßig. Er hat zwar jetzt keinen großen Bewegungsradius mehr auf der Bühne, aber das, was er gemacht hat, war noch wirklich anständig und toll für einen Mann von 79 Jahren, der wahrscheinlich auch nicht alles im Leben ausgelassen hat, nicht an allem grußlos vorbeigegangen ist. Ja, einen Song haben wir noch oder spielen wir auf jeden Fall noch und ist irgendwie fast sogar mein Lieblingssong von Rose Tattoo, obwohl er vielleicht gar nicht so klassisch ist. Aber er ist insbesondere auch ziemlich lang, ist vom ersten Album, heißt The Butcher and Fast Eddie. Und man muss bedenken, dass als Rose Tattoo gegründet wurden, war Angry Anderson schon fast 30 Jahre alt. Also es ist gar keine Jugendsünde, sondern mitten im Leben. Und The Butcher and Fast Eddie hatten sie auch in der Butch Cup gespielt. Ein ganz, ganz großer Song, den wir uns jetzt hier reinbringen.

Das waren John Bush und Armored Saint. Da gibt es auch eine neue Platte, in diesem Jahr rausgekommen, Emotion Factory Reset. So richtig warm geworden bin ich noch nicht damit, aber im Moment eben gerade dachte ich, der Song ist eigentlich noch ziemlich gut, den ich jetzt hier vorgespielt habe, Throwing Caution to the Wind. Ja, ich werde sie noch mal ein bisschen hören und dann vielleicht das ein oder andere Stück im nächsten Monat wieder mitbringen und hier auflegen. So, wir kommen langsam hier zum Ende, also zum letzten Stück, und dann haben wir nochmal in die tiefe Kiste der 70er Jahre gegriffen mit einer Band namens Greenfly, und die ist auch auf diesem wunderbaren Sampler Yeah Man It's Bloody Heavy von Rise Above Records, und der Song heißt Satan's Daughter. Ich verabschiede mich, bedanke mich bei Felix Fasto, der extra aus München für die Technik angereist ist, und wünsche euch noch einen schönen Abend mit Radio X und den Bonds, die jetzt kommen.

Hier ist die Incredible Sound Show mit den Bonds. Wir haben gerade eben Grateful Dead gehört mit Shake It, Sugary. Ich finde, die passen so wunderbar in so einen heißen Tag, wenn die ganz entspannt vor sich hin jammen und ihr Liedchen singen. Wir machen jetzt an diesem wunderbaren Abend, an dem ihr wahrscheinlich irgendwo draußen sitzt und euch ein leckeres Getränk zuführt, machen wir weiter mit The Haymarket Square und Elevator.

0: Ja, dann doch schnell.
1: Ja, ich hätte noch mal ein Move Your Hand erwartet.
0: Ja.
1: Und schon war es fertig. So, ihr seid immer noch bei Radio X, Incredible Sound Show.
0: Die Bons legen heute Abend auf.
1: Genau, wir haben schon eine Stunde rum, das ging irgendwie super schnell, hat so geflutscht. Und wir hatten wohl auch schon eine Nachricht, dass jemand die Playlist haben möchte. Also,
0: fangen wir mal an. Wir hatten als allererstes Grateful Dead mit dem Song Sugary.
1: Genau, dann Haymarket Square mit Elevator.
0: Dann Crosby, Stills, Nash mit 49 Bye-Byes.
1: Sam Gopal mit Summer Night Dreams.
0: Kevin Gutley mit Fly Away.
1: The Living Blues mit Wang.
0: Wang Dang Doodle. Dann
1: Jimi Hendrix,
0: Dolly Dagger.
1: Julie Driscoll und Ryan Auger, Let the Sunshine In.
0: Genau, Led Zeppelin mit The Rover. Und eben haben wir gerade gehört
1: Iggy Pop.
0: Iggy Pop mit Lonnie Smith.
1: Genau. Also Iggy Pop hat gesungen und Lonnie Smith hat den Song geschrieben und auch georgelt.
0: Georgelt, genau. Der hat ihn georgelt, den Song, mit ihm zusammen. Schön. Schöne Nummer. Und starten jetzt gleich und machen weiter mit einer Band, die auch viele hier kennen und mögen, und zwar mit Calexico.

0: Und schon wieder eine Stunde rum.
1: Mit der Incredible Sound Show, die Bonds legen auf an diesem Samstagabend. Und ja, wir hatten jetzt viel gespielt seit der letzten Moderation.
0: Kalexiko hat es da.
1: Genau, das Kalexiko war das letzte, was wir gespielt hatten vor der Abmoderation von der Stunde. Dann hatten wir die Head Coaties. Ja. Dann hatten wir...
0: Tja. Die Schrift lesen könnte.
1: Verdammt, genau. Dann hatten wir...
0: Maria Joao.
1: Genau, dann Iron Maiden.
0: Link Ray.
1: The Ramones.
0: The Association.
1: Ja, das ist ein bisschen peinlich. Dann die Cramps. Ja,
0: Carmen Miranda.
1: Ja. Dann hatten wir die Asian Manor mit Daddy Lolo. Dann...
0: Mel Tormel.
1: Dann Herb Albert.
0: Und es waren Lampert, Hendrix und Ross mit Morning.
1: Dann 50 Foot Combo. Dann Ramsey Lewis Trio mit Wait in the Water. Genau. Und wir haben jetzt schon was aufgelegt für die nächsten 10 Minuten. Gibt es noch ein bisschen Blues und ich weiß es noch nicht. Gucken wir mal, was wir da noch so in unserer Tasche finden.
0: Genau, hoffen, ihr habt ein bisschen Spaß gehabt. Wiederholung gibt es morgen früh, Sonntag von 9 bis um 11. Und habt noch einen schönen Abend. Als nächstes kommen dann die Nachrichten, Übernahme vom Deutschlandfunk und dann die DJ Night.
1: Wir sagen von hier aus Tschüss und machen weiter mit Menace Lipcock.

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1: Brand ist im belgischen Naturschutzgebiet Hohes Venn, bereitet die grenznahe Stadt Monschau in Nordrhein-Westfalen mögliche Evakuierungen vor. Das teilte die Stadt mit. Einwohner mehrerer Ortsteile sollten versuchen, bei Bekannten oder Verwandten unterzukommen. Zudem werde die Einrichtung von Notunterkünften vorbereitet. Es handele sich zunächst um vorbeugende Maßnahmen. Der Waldbrand in Belgien an der Grenze zu Deutschland breitet sich nach Angaben der Behörden schnell aus. Demzufolge haben die Flammen bereits rund 2700 Hektar Vegetation zerstört. Die Bewohner des Ortsteils Gai in Hürtgenwald dürfen indes in ihre Häuser zurück. Dies teilte der Landrat des Kreises Düren mit. Die 1800 Bewohner mussten wegen eines Waldbrandes das Gebiet verlassen. Die Flammen waren bis auf 250 Meter an Grundstücke herangerückt. Bei der Bekämpfung der Flammen hatte die Feuerwehr zuletzt Erfolge gemeldet. Auch in einem Waldgebiet im Landkreis Aschaffenburg brennt es. Nach Angaben der Feuerwehr breiten sich die Flammen aber nicht weiter aus. Marokkanische Sicherheitskräfte haben mehr als 100 Migranten bei dem Versuch festgenommen, in die spanische Exklave Ceuta zu gelangen. Zuvor hatte es in den sozialen Medien Aufrufe zu einem erneuten massenhaften Grenzübertritt gegeben. Unter den Festgenommenen seien 109 Menschen aus Subsahara-Afrika sowie zwei Marokkaner, hieß es aus dem Innenministerium in Rabat. Die spanische Nachrichtenagentur EFE meldete, die marokkanische Polizei habe Tränengas eingesetzt, um Gruppen von Migranten in den Hügeln vor der Grenze zu zerstreuen. Spanien hatte die Sicherheitsvorkehrungen deutlich verschärft. In der Exklave sind inzwischen 880 Beamte der Nationalpolizei im Einsatz. Sie werden von 2000 Soldaten und 700 Mitgliedern der Polizeieinheit Guardia Civil unterstützt. Ende Juli waren nach Schätzungen bis zu 80.000 Migranten nach Ceuta gelangt. Fast 100 Menschen kamen ums Leben, viele von ihnen beim Versuch, die Exklave schwimmend zu erreichen. Ein Gesetzentwurf zum Recht auf Sterbehilfe hat in Frankreich die letzte Hürde genommen. Der Verfassungsrat billigte die vom Parlament bereits Mitte Juli verabschiedete Neuregelung. Sie erlaubt Erwachsenen mit unheilbaren Erkrankungen unter strengen Auflagen die Einnahme tödlicher Medikamente. Der Verfassungsrat äußerte allerdings auch Vorbehalte. Diese betreffen unter anderem den Schutz Volljähriger, die unter rechtlicher Betreuung einer anderen Person stehen. So müsse gewährleistet sein, dass der betreuende Arzt zusätzlich auch die Stellungnahme der betreuenden Person einhole und in der Entscheidungsfindung beachte, heißt es. Vor allem konservative Abgeordnete und die katholische Kirche hatten sich gegen den Gesetzentwurf zur Sterbehilfe gestemmt. In Locarno ist der rumänische Film »Du gehörst nicht hierher« von Florin Scherban mit dem Goldenen Leoparden ausgezeichnet worden. Die zweitwichtigste Ehrung des Festivals, den Spezialpreis der Jury, gewann die brasilianisch-deutsche Gemeinschaftsproduktion Das Flussufer. Locarno zählt neben Cannes, Venedig und Berlin zu den wichtigsten europäischen Filmfestivals. Bei den Leichtathletik-Europameisterschaften in Birmingham hat Julian Weber die Goldmedaille im Speerwurf gewonnen. Der 31-Jährige setzte sich mit 90,40 Metern deutlich vor seinem Teamkollegen Nick Thum durch. Bronze ging an den Letten Patrick Skylums. Bei den Schwimm-Europameisterschaften in Paris hat Johannes Liebmann mit einem Weltrekord über 1500 Meter die Goldmedaille gewonnen. Silber holte Solan Scharkanch aus Ungarn und Bronze der Deutsche Oliver Clement. Olympiasieger Lukas Mertens gewann mit Jarno Beschnitt, Linda Roth und Maya Tobin in der Mixed-Staffel über 4x200 Meter Freistil Silber. Gold sicherte sich Großbritannien, Bronze ging an unter neutraler Flagge teilnehmende Russen. Das Wetter. In der Nacht wolkig, in einem Streifen vom Südwesten über die Mitte bis nach Brandenburg. Lokale Schauer und Gewitter, sonst meist gering bewölkt und weit

0: gehen trocken. 22 bis 16, im Norden bis 10 Grad. Morgen wechselnde Bewölkung. Im Süden örtlich kräftige Schauer und Gewitter, lokal Unwetter. Im Norden und in großen Teilen der Mitte meist trocken. 20 bis 27 Grad in der Nord- und 28 bis 33 Grad in der Südhälfte. Am Montag bewölkt, gebietsweise Schauer und Gewitter bei 20 bis 28 Grad. Das waren die Nachrichten.
1: Das waren wie immer die Nachrichten, eine Übernahme vom Deutschlandfunk. 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